0: Projekte fließen soll, um Menschen auf den Mond und möglicherweise eines Tages auf den Mars zu bringen. Derzeit schreibt SpaceX Milliardenverluste. Die USA klagen den früheren kubanischen Präsidenten Raúl Castro an. Das US-Justizministerium macht den 94-Jährigen für den Abschuss von zwei US-Zivilflugzeugen mit 4 Toten vor 30 Jahren verantwortlich. Eine Organisation von Exilkubanern wollte mit den in Miami gestarteten Cessnas kubanische Staatsbürger retten, die über das Meer zu fliehen versuchten. Die kubanische Regierung hatte den Abschuss als legitime Reaktion auf das Eindringen in ihren Luftraum verteidigt. Fußball-Bundesligist SC Freiburg hat das Finale der Europa League verloren. Die Breisgauer mussten sich Aston Villa in Istanbul mit 0:3 geschlagen geben. Aus Istanbul Jens-Jörg Rieck.
1: Nach nervösem Start fand der Sportclub nach einer Viertelstunde zwar besser ins Spiel, verteidigte aber zu luftig und machte den Weg zu zwei wahren Traumtoren für die Williams frei. Thielemans und Buendia trafen sehenswert zum 0:2 Halbzeitstand. Aber auch nach Wiederbeginn wurde es nie ein wirkliches Spiel. Es blieb ein ungleiches Duell. Dem Team von Julian Schuster fiel mit dem Ball zu wenig ein und der Tabellenvierte der Premier League blieb gnadenlos. Spätestens nach dem dritten Tor durch Rodgers, nach knapp einer Stunde, war die Sache endgültig entschieden.
0: Das waren die Nachrichten. Das Wetter in Deutschland. Vor allem im Südosten und der Mitte noch etwas Regen. Tiefstwerte 12 bis 6 Grad. Am Tage im Westen freundlich, im Osten Schauer oder Gewitter. Höchstwerte 16 Grad auf den nordfriesischen Inseln bis 26 Grad im Mittelgebirge. Am Freitag fast überall trocken bei 21 bis 30 Grad, am Samstag im Nordosten oft sonnig, im Nordwesten später Schauer und Gewitter. Es ist 2:03 Uhr.
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3: Willkommen zum zweiten Teil des ARD-Nachtkonzerts, weiterhin mit Christoph Hiller. Und in den starten wir im hohen Norden in Schottland, ja zumindest musikalisch, mit der schottischen Fantasie von Max Bruch. Die Solovioline spielt Guy Braunstein. Er musiziert zusammen mit dem HR-Sinfonieorchester unter Gilbert Wager.

Die schottische Fantasie von Max Bruch mit Guy Braunstein Violine und dem HR Sinfonieorchester unter Gilbert Wager. Jetzt Musik von Emmanuel Chabrier, seine lyrische Szene für Mezzosopran, Frauenchor und Orchester La Sulamite nach einem Text aus dem Hohelied Salomons. Wir hören die Frauenstimmen des Chœur de Toulouse Midi Pyrénées und das Orchestre du Capitole du Toulouse unter der Leitung von Michel Plasson. Außerdem singt die Mezzosopranistin Susan Menzer.

La Sulamite, lyrische Szene für Mezzosopran, Frauenchor und Orchester von Emmanuel Chabrier. Wir haben gehört, die Mezzosopranistin Susan Menzer zusammen mit den Frauenstimmen des Chœur de Toulouse Midi-Pyrénées und dem Orchestre du Capitole de Toulouse unter Michel Plasson. Ignaz Josef Pleyel oder Pleyel, wie er auch gerne genannt wird, war Schüler von Josef Haydn und zählte zu den erfolgreichsten Komponisten seiner Zeit. Die Musik von ihm, die verschwand später fast vollständig aus dem Konzertleben. Sein Name ist vielleicht noch bekannt durch die Salle Pleyel in Paris. Hier jetzt Musik von Ignaz Pleyel, seine Sinfonia Concertante F-Dur mit dem Radiosinfonieorchester Stuttgart unter der Leitung von Johannes Mösus.

Das Radiosinfonieorchester Stuttgart des SWR unter der Leitung von Johannes Mösus mit der Sinfonia Concertante F-Dur von Ignaz Josef Pleyel. Jetzt Musik von Josef Suk, der schrieb sein Klaviertrio C-Moll noch als sehr junger Komponist. Kurz darauf wurde er Schüler und später auch Schwiegersohn von Antonín Dvořák. Und ähnlich wie in Dvořáks Musik zeigt sich auch bei Suk die Verbindung von tschechischer Melodik und spätromantischer Ausdruckskraft. Hier das Feininger Trio mit dem Klaviertrio C-Moll, dem Opus 2 von Josef Suk.

Tschechische Romantik mit dem Feininger Trio und dem Klaviertrio C-Moll, dem Opus 2 von Josef Suk. Jetzt noch Musik von César Franck, seine sinfonische Dichtung Psyche. Der Komponist orientiert sich darin an der antiken Geschichte von Amor und Psyche und entwickelt aus diesem Stoff eine weit gespannte symphonische Erzählung in 4 Sätzen. Hier das Basler Sinfonieorchester unter der Leitung von Armin Jordan.

Das Basler Sinfonieorchester unter Armin Jordan mit der sinfonischen Dichtung Psyche von César Franck hier im ARD-Nachtkonzert. Jetzt folgen gleich die 4 Uhr Nachrichten und danach gibt's nochmal Musik von ihm hier, Josef Haydn.

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1: Um 4 Uhr mit Wolfgang Berger. Deutschland und Frankreich haben sich über den Einstieg des Bundes beim Rüstungskonzern KNDS geeinigt. Derzeit halten zwei deutsche Familien eine Hälfte Frankreich, die andere Hälfte der Aktien. Aus der Nachrichtenredaktion Heike Lüttich.
2: Zunächst will der Bund 40% der Aktien kaufen und später auf 30% reduzieren. Parallel soll auch Frankreich Anteile abgeben. Vereinbart ist, dass beide Länder gleiches Stimmrecht haben sollen, unabhängig von ihrem Anteil, damit wichtige Entscheidungen gemeinsam getroffen werden müssen. KNDS ist vor 11 Jahren entstanden aus dem Zusammenschluss des deutschen Rüstungsunternehmens Krauss-Maffei-Wegmann mit dem staatlichen französischen Rüstungsbetrieb Nexter. Der Konzern baut unter anderem den Kampfpanzer Leopard 2 und die Panzerhaubitze 2000.
1: Nach dem Hauseinsturz in der sächsischen Stadt Görlitz ist in den Trümmern die Leiche einer Frau gefunden worden. Es handle sich um die zuvor vermisste 25 Jahre alte rumänische Touristin, sagte eine Sprecherin der Polizei. Nach den beiden anderen Vermissten werde weiterhin gesucht. Einsatzkräfte fanden die verschüttete Person am späten Abend in den Trümmern, schilderte die Sprecherin in der Nacht. Daraufhin wurden die Arbeiten erstmal gestoppt. Das Haus, in dem sich laut Polizei Miet- und Ferienwohnungen befanden, war am Montagabend aus bislang ungeklärter Ursache eingestürzt. Tech-Milliardär Elon Musk peilt mit seinem Raumfahrtunternehmen SpaceX den bisher größten Börsengang der Geschichte an. Dieser könnte laut den jetzt veröffentlichten Unterlagen rund 75 Milliarden Dollar einbringen und Hauptaktionär Musk zum ersten Billionär der Welt machen. Das Unternehmen erklärte, dass das Geld in Projekte fließen soll, um Menschen auf den Mond und möglicherweise

0: Westen. Und das Wetter in Deutschland. Am Tage im Westen freundlich, im Osten Schauer oder Gewitter. Höchstwerte 16 Grad auf den nordfriesischen Inseln bis 26 Grad im Mittelgebirge. Am Freitag im Südwesten viel Sonne, im Nordosten mehr Wolken, meist trocken, 21 bis 30 Grad. Am Samstag dann im Nordosten oft sonnig, im Nordwesten später Schauer und Gewitter möglich, das Ganze bei 20 bis 32 Grad. Es ist 4.03 Uhr.
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2: Bei den am Mikrofon Christoph Hiller. Josef Haydns Opern, die gehören bis heute zu den weniger bekannten Bereichen seines musikalischen Schaffens. Hier die Sinfonia zu La Vera Costanza, die wahre Beständigkeit, ein Drama giocoso in drei Akten.

Il complesso barocco unter der Leitung von Alan Curtis war das mit der Sinfonia aus Haydns Oper La Vera Costanza. Jetzt zurück in die Renaissance zu Carlo Gesualdo da Venosa. Seine Motetten, die verbinden expressive Chromatik mit der strengen Form der geistlichen Vokalmusik der damaligen Zeit. Ja, und vieles daraus, das wirkt bis heute erstaunlich modern. Wir hören das Ensemble Vocal Européen de la Chapelle Royale unter der Leitung von Philippe Herrewege.

Chormusik der Renaissance von Carlo Gesualdo da Venosa, vier Motetten mit dem Ensemble Vocal Européen de la Chapelle Royale unter Philippe Herwege. Und wir bleiben französisch, zumindest was den Titel angeht, ein Concert François von Georg-Philipp Telemann. Und der orientiert sich da auch bewusst am frühen Stil des französischen 18. Jahrhunderts. Hier die L'Académie Giocosa.

Das Concert François G-Moll von Georg Philipp Telemann mit der L'Accademia Giocosa. Ja, und das folgende Stück, das ist eine Adaption der berühmten Chaconne aus der Solopartita für Violine von Johann Sebastian Bach. Spätromantisch umgesetzt von Joachim Raff. Hans Stadelmeier leitet die Bamberger Symphoniker.

Johann Sebastian Bachs berühmte Chaconne im symphonischen spätromantischen Gewand von Joachim Raff war das, gespielt von den Bamberger Symphoniker unter der Leitung von Hans Stadelmeier.

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1: Um 5 Uhr mit Wolfgang Berger. Deutschland und Frankreich haben sich über den Einstieg des Bundes beim Rüstungskonzern KNDS geeinigt. Derzeit halten zwei deutsche Familien eine Hälfte, Frankreich die andere Hälfte der Aktien. Aus der Nachrichtenredaktion Heike Lüttich.
2: Zunächst will der Bund 40% der Aktien kaufen und später auf 30% reduzieren. Parallel soll auch Frankreich Anteile abgeben. Vereinbart ist, dass beide Länder gleiches Stimmrecht haben sollen, unabhängig von ihrem Anteil, damit wichtige Entscheidungen gemeinsam getroffen werden müssen. KNDS ist vor 11 Jahren entstanden aus dem Zusammenschluss des deutschen Rüstungsunternehmens Krauss-Maffei-Wegmann mit dem staatlichen französischen Rüstungsbetrieb Nexter. Der Konzern baut unter anderem den Kampfpanzer Leopard 2 und die Panzerhaubitze 2000.
1: Nach dem Hauseinsturz in der sächsischen Stadt Görlitz ist in den Trümmern die Leiche einer Frau gefunden worden. Es handle sich um die zuvor vermisste 25 Jahre alte rumänische Touristin, sagte eine Sprecherin der Polizei. Nach den beiden anderen Vermissten werde weiterhin gesucht. Einsatzkräfte fanden die verschüttete Person am späten Abend in den Trümmern, schilderte die Sprecherin in der Nacht. Daraufhin wurden die Arbeiten erstmal gestoppt. Das Haus, in dem sich laut Polizei Miet- und Ferienwohnungen befanden, war am Montagabend aus bislang ungeklärter Ursache eingestürzt. Tech-Milliardär Elon Musk peilt mit seinem Raumfahrtunternehmen SpaceX den bisher größten Börsengang der Geschichte an. Dieser könnte laut den jetzt veröffentlichten Unterlagen rund 75 Milliarden Dollar einbringen und Hauptaktionär Musk zum ersten Billionär der Welt machen. Das Unternehmen erklärte, dass das Geld in Projekte fließen soll, um Menschen auf den Mond und möglicherweise eines Tages auf den Mars zu bringen. Fußball-Bundesligist SC Freiburg hat das Finale der Europa League verloren. Die Breisgauer mussten sich Aston Villa in Istanbul mit 0:3 geschlagen geben. Aus Istanbul Jens-Jörg Rieck.
3: Das Warten auf den ersten großen Titel der Vereinsgeschichte geht weiter, denn der SC war im Finale am Bosporus viel zu selten ein echter Gegner. 2 Traumtore von Tielemans und Buendia vor der Pause, ein Treffer von Rodgers nach knapp einer Stunde, machten unter dem Strich ein 0:3, mit dem die Schwarzwälder sogar noch gut bedient waren. Denn in dem oft einseitigen Duell hatte der Tabellenvierte der Premier League noch weitere Topchancen.
1: Das waren die Nachrichten. Das Wetter in Deutschland. Oft trocken, einzelne Gewitter, Tiefstwerte 12 bis 6 Grad. Tagsüber im Westen freundlich, im Osten einzelne Schauer oder Gewitter. Höchstwerte 16 Grad auf den nordfriesischen Inseln bis 26 Grad im Mittelgebirge. Am Freitag fast überall trocken bei 21 bis 30 Grad. Am Samstag im Nordosten freundlich, im Nordwesten später Schauer und Gewitter möglich bei 20 bis 32 Grad. Es ist 5.03 Uhr.
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4: Einen guten frühen Donnerstagmorgen wünscht Christoph Hiller mit Musik von Domenico Scarlatti.

Federico Colli spielte die Sonate G-Moll Kirkpatrick 450 von Domenico Scarlatti. Ja, und auch im vierten Teil habe ich für Sie Musik von Joseph Haydn, eine seiner frühen Sinfonien.

Die Heidelberger Sinfoniker unter Benjamin Spillner mit Musik von Josef Haydn, der Sinfonie Nummer 9, C-Dur. Und jetzt spanische Musik im ARD-Nachtkonzert von Federico Moreno Toroba. Seine Sonatine für Gitarre und Orchester mit dem Gitarristen Ernesto Bitetti und dem Münchner Rundfunkorchester. Die Leitung hat Enrique Garcia Asensio.

Die Sonatine für Gitarre und Orchester von Federico Morena Toroba mit dem Gitarristen Ernesto Bittetti und dem Münchner Rundfunkorchester unter Enrique Garcia Asensio. Und von der Gitarre zum Cellokonzert A-Moll, Riumverzeichnis 422 von Antonio Vivaldi. Wir hören den Cellisten Walter Vestidello und er musiziert zusammen mit den Sonatori della Gioiosa Marca.

Das Cellokonzert A-Moll, Reum-Verzeichnis 422 von Antonio Vivaldi mit Walter Vestidello und dem Ensemble Sonatori della Gioiosa Marca. 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

Michal Oroch und die London Mozart Players unter Matthias Bamert mit dem dritten Satz aus dem zweiten Klavierkonzert von John Field. Und es geht auch schon dem Ende des heutigen Nachtkonzerts entgegen und da haben wir noch einmal Franz Schubert, das Finale seiner dritten Sinfonie. Wir hören hier die Staatskapelle Dresden unter Herbert Blomstedt.

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1: Es ist 6 Uhr. Die Nachrichten des Bayerischen Rundfunks mit Andreas Derschall. Die Übersicht: Bundesregierung will mit Milliarden bei Panzerhersteller KNDS einsteigen. US-Justiz erhebt Anklage nach Anschlag auf jüdisches Restaurant in München. SC Freiburg verpasst Finalsieg in der Fußball-Europa League deutlich. Das Wetter in Bayern: eher stark bewölkt mit ein paar Schauern, später freundlicher. Berlin. Der Bund steigt offenbar beim deutsch-französischen Rüstungskonzern KNDS ein. Nach Angaben von Verwaltungsratschef Enders haben sich Union und SPD darauf verständigt, beim geplanten Börsengang des Unternehmens zunächst 40% der Anteile zu erwerben. Frankreich hält bisher einen Anteil an KNDS in gleicher Höhe. Das Unternehmen ist der Hersteller des Kampfpanzers Leopard 2 und von Waffensystemen wie der Panzerhaubitze 2000. KNDS wird auf einen Börsenwert von 20 Milliarden Euro geschätzt. New York. Nach dem Anschlag auf ein jüdisch-israelisches Restaurant vergangenen Monat in München ist ein mutmaßlicher Drahtzieher in den USA angeklagt worden. Dem Iraker werden nach Ermittlungen der Bundespolizei FBI Vorbereitungen zu ähnlichen Attacken auf jüdische Einrichtungen nicht nur in Deutschland, sondern auch in Großbritannien, Belgien und den Niederlanden vorgeworfen. Der Verdächtige war in der Türkei festgenommen worden. Berlin. Bundespräsident Steinmeier hat dem Angriff der USA und Israels auf den Iran als vermeidbar bezeichnet. In einem Podcast des Portals T-Online sagte der Staatsoberhaupt wörtlich: Das ist ein unnötiger Krieg. Steinmeier verwies dabei auf das Atomabkommen von 2015, das er als deutscher Außenminister selbst mitverhandelt hatte. Man könne deshalb nicht behaupten, so Steinmeier, diplomatische Möglichkeiten hätten nichts genutzt und US-Präsident Trump sei nichts anderes übrig geblieben, als an der Seite Israels Krieg zu führen. Trump hatte das Atomabkommen mit dem Iran aufgekündigt. Görlitz. Etwa 2 Tage nach dem Hauseinsturz in der sächsischen Stadt ist in den Trümmern die Leiche einer Frau gefunden worden. Dabei handelt es sich nach Angaben der Polizei um die zuvor vermisste 25-jährige Touristin aus Rumänien. Nach den beiden anderen Vermissten wird nach wie vor mit Spürhunden gesucht. Das Haus in Görlitz war am Montagabend aus bislang ungeklärter Ursache eingestürzt. Einsatzkräfte gehen aber von einer Gasexplosion aus, da kurz nach dem Einsturz ein Gasleck gefunden wurde. Berlin. Nach einem mit Ebola infizierten US-amerikanischen Arzt hat die Berliner Charité nun auch 5 seiner Familienangehörigen aufgenommen. Nach Angaben des Bundesgesundheitsministeriums befinden sich die Ehefrau und 4 Kinder inzwischen auf der Sonderisolierstation des Universitätsklinikums. Die US-Regierung hatte eine entsprechende Hilfeersuchung gestellt. Der Mann hatte sich in der Demokratischen Republik Kongo mit dem Ebola-Virus angesteckt, als er Patienten behandelte. Seine Frau und Kinder gelten als Kontaktpersonen. Die Weltgesundheitsorganisation stuft das Risiko einer Ebola-Ausbreitung in Zentralafrika als hoch, weltweit aber als weiter als gering ein. Istanbul. Im Finale der Fußball-Europa League hat sich der SC Freiburg mit 0:3 dem englischen Erstligisten Aston Villa klar geschlagen geben müssen. Freiburg hatte allerdings schon mit dem Erreichen des Viertelfinales Vereinsgeschichte geschrieben. Und in der Fußball-Bundesliga hält der FC Augsburg seinen Übergangstrainer Manuel Baum dauerhaft auf dem Posten. Wie der Verein mitteilte, bekommt Baum einen 2-Jahres-Vertrag bis Sommer 2028. Er hatte die Mannschaft nach dem Rauswurf von Sandro Wagner übernommen und von den Abstiegsrängen auf Platz 9 der Tabelle geführt. Das Wetter in Bayern: stark bewölkt mit etwas Sonnenschein. Freundlicher wird es am Nachmittag, dabei regnet es ab und zu, vor allem in Ostbayern und an der Donau. Die Höchstwerte 18 bis 24 Grad. Die weiteren Aussichten:

0: ab morgen sonnig und trocken und bis 28 Grad warm, am Pfingstwochenende bis 32 Grad. Es wird 6.05 Uhr. Die Verkehrsmeldungen, normaler Verkehr auf den Fernstraßen in Bayern. Soweit der Service.
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2: Sind die Augen noch klein oder fühlen sie sich schon fit? Wir sperren jetzt jedenfalls schon mal die Ohren auf für diesen Donnerstag. Guten Morgen.

Das L'Orfeo Barockorchester unter Michi Geig mit einem Sinfoniesatz von Anton Filz auf BR Klassik am Donnerstagmorgen. Ein Buch mit mittelalterlichen Lautentänzen aus Frankreich und Italien hat den Komponisten Ottorino Respighi inspiriert. Er hat daraus 3 Suiten gemacht und die erste ist für Orchester, Harfe und vierhändiges Cembalo, uraufgeführt 1917. Benannt hat Respighi sie nach dem, was es ist: antike Danze et arie per liuto, also alte Tänze und Weisen für Laute.

Antike Danze et Arie per Liuto von Ottorino Respighi, das Boston Symphony Orchestra unter Seiichi Ozawa haben wir gehört. Rund 120 Sonaten hat Antonio Soler für Klavier geschrieben. Und die, die wir jetzt hören, die hat eine fiese Herausforderung beim Spielen. Nämlich diese enorm schnellen Tonwiederholungen, Sie werden es gleich hören. Die so zu spielen, dass immer noch jeder Anschlag zu hören ist, jede einzelne Note, das muss man können. Davide Cabassi kann.

0: Davide Cabassi mit einer Klaviersonate von Antonio Soler. Heute geht er los, der Bundeswettbewerb Jugend musiziert, dieses Jahr in Bayern, in München und in Regensburg. Über 1800 Kinder und Jugendliche sind dabei, solo am Instrument oder im Ensemble. Alle haben vorher schon erste Preise geschafft, erst regional und dann auf Landesebene. Sie gehören also zu den richtig Guten in Deutschland. Aber mit diesen Erfolgen steigt ja auch der Leistungsdruck, der Anspruch an sich selbst. Und nicht alle bekommen am Ende den Preis, den sie sich erhofft haben. Wie klappt das, dass die Kinder und Jugendlichen den Wettbewerb trotzdem positiv erleben und gestärkt rausgehen? Antonia Morin hat mit Teilnehmenden, mit der Jury und mit einer Pädagogin gesprochen.
1: Letzter Feinschliff für den Bundeswettbewerb Jugend musiziert. Der Geiger Matteo und der Cellist Levi treten als Duo an. Matteo ist 12, Levi 14. Beide kommen aus München. Schon seit Herbst arbeiten sie an ihrem Programm, üben jeden Tag mehrere Stunden. Für die beiden ist der Wettbewerb ein echter Ansporn.
2: Diesen Druck, den man dann durch die Bewertung auch hat, das motiviert dann auch dann immer noch mehr zu üben.
3: Und dann mag ich auch noch diese Atmosphäre, wenn man da durch die Gänge läuft und man sieht immer die Kinder mit ihren Instrumenten vor der Tür stehen und warten, bis ihre Wertung drankommt.
1: 15 Minuten wird das Wertungsspiel von Matteo und Levi dauern. Kommt eine hohe Punktzahl raus, ist der Jubel natürlich groß. Aber es kann auch anders laufen.
2: Letztes Jahr auf dem Bundeswettbewerb hatte ich 21 und ich war da keulend auf der Straße, weil ich halt 24 oder 25 haben wollte.
1: Levi war eigentlich zufrieden mit sich und seinem Spiel. Die Entscheidung der Jury konnte er nicht nachvollziehen. Unverständnis und Frust bekommt Ulrich Rademacher immer wieder zu spüren. Er ist Vorsitzender der Gesamtjury beim Bundeswettbewerb Jugend musiziert.
4: Es gibt in den Wochen nach Jugend musiziert ein paar Briefe im Briefkasten, also wo sich dann Eltern, Lehrer, Teilnehmende oder sogar Landesregierungen beschweren, der Wettbewerb sei schuld daran, dass da Leute eben den Spaß an der Musik verlieren und so weiter. Aber ist eigentlich schade.
1: Wie sich der Wettbewerb anfühlt, entscheiden nicht nur die Punkte, sondern auch, wie man mit den jungen Musikerinnen und Musikern über ihren Auftritt spricht. Dafür gibt es bei Jugend musiziert Gespräche mit der Jury. Sie sollen den Kindern und Jugendlichen Rückmeldung geben, sie auf ihrem musikalischen Weg ermutigen.
4: Für uns ist wichtig zu sagen, was hat uns besonders gut gefallen, was kannst du besonders gut? Wo sind die Chancen, wo du dich verbessern kannst? Und welche Stücke und welche musikalischen Konstellationen, also mal Duo, Trio, Quartett zu spielen, wäre gut für dich in der Zukunft?
1: Diese Beratungsgespräche sind ein sensibler Moment. Da braucht es Fingerspitzengefühl. Gelingt das immer? Wiebke Wolf von der Musikhochschule Detmold wollte es genauer wissen. Die Pädagogin hat sich die Gespräche bei Jugend musiziert angeschaut.
5: Also es gibt Jurys, die tatsächlich quasi das Feedback einseitig geben. Und es gab aber auch Jurys, die wirklich versucht haben, auch die Kinder und Jugendlichen mit ins Gespräch einzubeziehen. Der Worst Case wäre natürlich, wenn dann das Beratungsgespräch überhaupt gar nicht zur Punktzahl passt. Dann führt das unter Umständen wirklich dann auch zu Demotivation und Unverständnis.
1: Jugend musiziert hat das Problem erkannt. Inzwischen werden Jurymitglieder extra geschult, damit sie in diesen Gesprächen noch besser erklären, noch genauer zuhören und die jungen Musikerinnen und Musiker wirklich stärken. Matteo und Levi haben mit der Juryberatung vor allem gute Erfahrungen gemacht. Dieses Jahr beim Landeswettbewerb haben sie nach ihrem Auftritt viele konkrete Tipps bekommen. Jetzt fühlen sie sich gut vorbereitet für den Bundeswettbewerb und hoffen auf viele Punkte.
2: 24 oder 25, das ist jetzt unser Ziel.
3: Wir wären natürlich sehr zufrieden, wenn es ein erster Preis wird.
0: Wir drücken auf jeden Fall ganz fest die Daumen. Der Bundeswettbewerb Jugend musiziert startet später, also heute um 9 Uhr mit den Wertungsspielen. Er geht bis zum 31. Mai. Der Wettbewerb findet dieses Jahr in München und in Regensburg statt. Voller Lebensfreude steckt jetzt diese erste Sinfonie von Sergei Prokofjew. Das hier ist der vierte Satz.

Der vierte Satz aus der ersten Sinfonie von Sergei Prokofjew. Die St. Petersburger Philharmoniker unter Juri Temelkanow waren das. 6.37 Uhr BR Klassik. Eigentlich fällt ihm das Komponieren so richtig schwer. Doch seine sechste Sinfonie, die fliegt Peter Tschaikowski regelrecht zu. Traurig klingt sie, aber auch tragisch, dramatisch und packend. Sehr geweint habe er beim Schreiben, erzählt er selbst mal. Und dann ist Tschaikowski auch noch nur 9 Tage nach der Uraufführung gestorben. Wir sind froh um diese berührende Musik. Das hier ist der zweite Satz aus seiner sechsten Sinfonie.

0: Der zweite Satz aus der 6. Sinfonie von Peter Tschaikowski, das Symphonieorchester des Bayerischen Rundfunks unter Maris Jansons. 6:45 ist es ganz genau.
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0: Der erste Satz aus Mozarts Violinkonzert Nummer 3 G-Dur. Andrew Manzi war das mit The English Concert. Vivaldi kommt ins Kino.
1: 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Aber du hast etwas, das die anderen nicht haben.
0: Tja, ob er dieses Mädchen in sein Orchester in Venedig aufnimmt und ob der Film sehenswert ist, das erzählen wir Ihnen nach den Nachrichten hier auf BR Klassik. Das hier ist eine improvisierte Mazurka von Henry Littolf. Ich bin Katrin Hasselbeck und ich freue mich, wenn Sie noch bei uns bleiben. Bis gleich.

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Bundesregierung will mit Milliardenbeteiligung Einfluss auf Rüstungskonzern nehmen. Antisemitischer Anschlag von München war wohl Teil einer europaweiten Serie. SC Freiburg muss sich im Europa-League-Finale von Istanbul geschlagen geben. Das Wetter in Bayern erst stark bewölkt mit ein paar Schauern, später freundlicher. Berlin. Die Bundesregierung will sich mit einer Summe von mehreren Milliarden Euro beim Rüstungskonzern KNDS beteiligen. Das hat der Vorsitzende des Verwaltungsrats Enders am Abend bestätigt. Union und SPD hatten über diesen wirtschafts- und rüstungspolitischen Schritt seit Monaten diskutiert. Nach einem geplanten Börsengang von KNDS soll der Bund 40% an dem Unternehmen halten. Im gleichen Umfang ist der französische Staat bereits an KNDS beteiligt. Der Hersteller des Kampfpanzers Leopard 2 ist aus den Rüstungsunternehmen Krauss Maffei Wegmann sowie der französischen Nexter hervorgegangen. KNDS wird auf einen Börsenwert von 20 Milliarden Euro taxiert. New York. Die Attacke auf ein jüdisch-israelisches Restaurant in München vergangenen Monat war offenbar Teil einer europaweiten Anschlagsserie. Ein in der Türkei festgenommener Iraker wurde nun von der US-Justiz in New York angeklagt. In der Anklageschrift wird der Anschlag von München genannt, neben ähnlichen Taten in Deutschland, Großbritannien, Belgien und den Niederlanden. Der nun angeklagte 32 Jahre alte Mann gelte als Drahtzieher, heißt es, und soll Verbindungen sowohl zu den iranischen Revolutionsgarden wie auch nach Moskau haben. Berlin. Bundespräsident Steinmeier hat von der Bundesregierung mehr Tempo in Sachen Reformen gefordert. Im Podcast des Nachrichtenportals T-Online sagte er, es sei bislang nicht gelungen, ein Paket zu schnüren, das die Öffentlichkeit überzeuge. Grundsätzlich sei die Bevölkerung bereit, dringend notwendige Reformen mitzutragen, so Steinmeier weiter. Konkrete Kritik äußerte er an der Entscheidung, die Mütterrente und die Sicherung des Rentenniveaus bereits im Vorfeld aus einer Sozialstaatsreform herausgenommen zu haben. Gleichzeitig räumte Steinmeier ein, dass es heute angesichts der sozialen Medien schwieriger sei, Reformen in Ruhe vorzubereiten. Der Koalitionsausschuss will nach Unionsangaben Ende Juni zur entscheidenden Sitzung über das geplante Reformpaket zusammenkommen. Jerusalem. Der katholische Geistliche Nikodemus Schnabel hat eine zunehmende Gewalt gegen Christen in Israel beklagt. Dem Bayerischen Rundfunk sagte er, der Angriff auf eine Ordensfrau Ende April in Jerusalem sei kein Einzelfall. In den vergangenen Jahren sei etwas gekippt, sagte der Abt der deutschsprachigen Domitio-Abtei. Wenn man als Christ erkennbar in Jerusalem auf die Straße gehe, sei nicht die Frage, ob man angepöbelt werde, sondern wie häufig. Görlitz. Nach dem Hauseinsturz im sächsischen Görlitz ist in den Trümmern die Leiche einer Frau gefunden worden. Nach Angaben der Polizei handelt es sich um die vermisste 25 Jahre alte Touristin aus Rumänien. Nach zwei weiteren Vermissten wird weiter gesucht. Dabei sind Spürhunde im Einsatz. Das Haus war am Montagabend eingestürzt, vermutlich nach einer Gasexplosion. Istanbul. Im Finale der Fußball-Europa League hat der SC Freiburg die erhoffte Sensation verpasst. Das Team von Trainer Julian Schuster musste sich dem englischen Erstligisten Aston Villa klar mit 0:3 geschlagen geben. Mit einem Sieg hätte sich Freiburg erstmals sogar für die Champions League qualifiziert. Und in der Fußball-Bundesliga hält der FC Augsburg seinen Übergangstrainer Manuel Baum dauerhaft auf dem Posten. Wie der Verein mitteilte, bekommt Baum einen Zweijahresvertrag bis Sommer 2028. Er hatte die Mannschaft nach dem Rauswurf von Sandro Wagner übernommen und von den Abstiegsrängen auf Platz 9 der Tabelle geführt. Das Wetter in Bayern. Stark bewölkt mit etwas Sonnenschein, freundlicher wird es am Nachmittag. Dabei regnet es ab und zu, vor allem in Ostbayern und an der Donau. Die Höchstwerte 18 bis 24 Grad. Die weiteren Aussichten? Ab morgen sonnig und trocken und bis 28 Grad warm, am Pfingstwochenende bis 32 Grad. Es ist 7.05 Uhr. Die Verkehrsmeldungen A93 Rosenheim Richtung Kiefersfelden zwischen Brandenburg und dem Grenzübergang Kiefersfelden, 7 Kilometer Lkw-Stau wegen der Blockabfertigung an der österreichischen Grenze. Soweit die Verkehrsübersicht.

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1: Wie schön, dass Sie Ihren Donnerstag mit Klassik beginnen. Ich wünsche einen guten Morgen.

Der zweite Satz aus der 5. Sinfonie von Louis-Theodore Gouvy. Das Deutsche Radioorchester Saarbrücken unter Jacques Mercier war das. 7:11 Uhr. Verwandt sind sie miteinander, die Oboe und das Fagott. Und für mich klingen sie hier im Doppelkonzert von Vivaldi ein bisschen wie zwei Geschwister am Abendbrottisch. Das eine möchte erzählen, dem anderen passt das aber gar nicht. Es will selbst die Aufmerksamkeit, deswegen stört es ununterbrochen. Und trotzdem klingt sie durch, die Verbundenheit, die Liebe der beiden zueinander.

0: Ragnar Schirmer, das Ensemble d'Acquore unter Andreas Seidel mit dem Orgelkonzert Nummer 9 von Georg Friedrich Händel auf BR Klassik, 7.41 Uhr.
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0: Dinner Chill Music oder gemütliche Hintergrundmusik essen oder auch Frühstücksmusik. So heißen diverse Playlists bei einem Musikstreaming-Anbieter und glauben Sie mir, es gibt zahlreiche davon. Essen und Musik, das geht gut miteinander und das fanden die Menschen auch schon im Mittelalter. Da hat man das Tafelmusik genannt. Stefanie Billmeier-Frank erzählt uns mehr darüber.
2: Ein knappes Dutzend edler Damen und Herren in stattlichen Garderoben sitzt um eine reichlich gedeckte Tafel. Der Duft von gebratenem Geflügel liegt in der Luft. Diener balancieren aufgetürmte Teller und Platten durch den Raum und am äußeren rechten Bildrand, da sitzen drei Musiker. Mit Viola da Braccio, Viola da Gamba und Laute unterhalten sie die feine Gesellschaft. Darstellungen wie dieser Kupferstich aus der Mitte des 17. Jahrhunderts erzählen uns noch heute von der damals üblichen Praxis, bei der Tafel zu musizieren. Die Tafelmusik lässt sich bis ins Mittelalter zurückverfolgen. So war es etwa in den Klöstern üblich, bei den Mahlzeiten entweder aus der Bibel vorzulesen oder aber die erbaulichen Texte in gesungener Form zu gutieren. Auch bei Feierlichkeiten, Hochzeiten und Banketten durfte die Musik nicht fehlen. Und wer es sich leisten konnte, der gönnte sich die musikalische Untermalung seiner kulinarischen Freuden auch im privaten Speisezimmer. Als Genrebezeichnung ist der Begriff der Tafelmusik seit dem 16. Jahrhundert gebräuchlich, zur Unterscheidung von der Sakral- und der Kammermusik. Welche Art von Musik damit gemeint war, ist dagegen nicht genauer definiert. Als Tafelmusik galten Vokale wie instrumentale Stücke in verschiedenen Gattungen und Besetzungen. Lediglich der leichte, unterhaltende Charakter dieser Musik lässt sich als kleinster gemeinsamer Nenner ausmachen. Seit dem beginnenden 17. Jahrhundert erschienen immer mehr Sammlungen dieser frühen U-Musik in Druck. Sie tragen so klingende Namen wie Banchetto Musicale, Musikalische Tafelfreud, Mensa Sonora oder im Falle von Valentin Rathgebers Mitte des 18. Jahrhunderts in Augsburg gedruckter Sammlung Ohrenvergnügendes und gemütergötzendes Tafelkonfekt. Auch die Wahl der Instrumente ist den historischen Berichten und Darstellungen zufolge recht unterschiedlich. Die Besetzungen reichen von der sogenannten stillen Musik mit Laute und Harfe über gemischte Streicher- und Blasensembles bis zu den schon viel weniger stillen Trompeten. Diese hatten sogar eine zeremonielle Funktion. Bei großen Staatsbanketten kündigten sie den nächsten Gang an. Je lauter das Instrument, desto besser war daran getan, die Musiker ein wenig abseits von der Tafel zu positionieren. Auf vielen Bildern spielen sie von Balkonen auf die Tischgesellschaft herunter. Ganz anders verhielt sich das beim berühmten Fasanenfest Philipps des Guten 1474 in Lille. Da sollen an die 20 Musiker mitten in der Pastete Platz genommen haben. Na dann, guten Appetit!
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Das Symphonieorchester des Bayerischen Rundfunks unter Colin Davis mit einem Streicherserenadensatz von Antonín Dvořák. Jetzt habe ich eine Info für alle, die BR Klassik im Raum Landshut-Altdorf über UKW hören. Der Sender dort wird gleich ab 8 Uhr für circa 4 Stunden abgeschaltet. Sie können uns aber weiterhin hören über DAB Plus oder auch im Internet. Ab 12 Uhr ist dann eben auch UKW wieder am Start. Und es lohnt sich, uns weiterhin zu hören, denn wir machen Ihnen nach den Nachrichten Lust auf die Tage alter Musik in Regensburg. Was es da alles gibt, wir sagen es Ihnen. Ich bin Katrin Hasselbeck und das hier Filmmusik von Maurice Jarre. Bis gleich.

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1: Es ist 8 Uhr. Die Nachrichten des Bayerischen Rundfunks mit Andreas Derschall. Die Übersicht. Bundesregierung sichert sich Einfluss auf Rüstungskonzern KNDS. Antisemitischer Anschlag von München war wohl Teil einer Serie. Jerusalemer Benediktinerabt wirft Israels Politik Christenhass vor. Das Wetter in Bayern. Erst stark bewölkt mit ein paar Schauern, später freundlicher. Berlin. Der Bund steigt mit einem Milliardenbetrag beim Rüstungskonzern KNDS ein. Das hat der Verwaltungsratschef des Unternehmens Enders am Abend bestätigt. KNDS hat für die europäische Verteidigungspolitik große Bedeutung, weil das Unternehmen unter anderem den Kampfpanzer Leopard 2 entwickelt und herstellt. Mit der staatlichen Beteiligung von 40% zieht Deutschland mit dem französischen Anteil gleich. Beide Regierungen sollen Enders zufolge gleich große Stimmenanteile an der Konzernspitze erhalten. Langfristig sei allerdings das Ziel, so der Manager, nationale Sicherheitsinteressen über Beschaffungsaufträge zu sichern und nicht über Mehrheitsbeteiligungen. New York. Nach dem Anschlag auf ein jüdisch-israelisches Restaurant vergangenen Monat in München ist ein mutmaßlicher Drahtzieher in den USA angeklagt worden. Dem Iraker werden nach Ermittlungen der Bundespolizei FBI Vorbereitungen zu ähnlichen Attacken auf jüdische Einrichtungen nicht nur in Deutschland, sondern auch in Großbritannien, Belgien und den Niederlanden vorgeworfen. Der Verdächtige war in der Türkei festgenommen worden. Berlin. Bundespräsident Steinmeier hat Zweifel am freiwilligen Wehrdienst geäußert. Im Podcast von T-Online sagte er, ob damit genügend Soldaten in die Bundeswehr kämen, sei fraglich. Das Staatsoberhaupt sprach sich im Zuge dessen erneut für ein gesellschaftliches Pflichtjahr aus. Dies solle zwischen 6 und 12 Monaten dauern, für alle Bürger gelten und neben der Bundeswehr auch im sozialen, kulturellen oder ökologischen Bereich absolviert werden können. Steinmeier sagte, auf diese Weise müsste jeder einen Teil seiner Lebenszeit für das gemeinsame Ganze zur Verfügung stellen. Jerusalem. Nach dem Angriff auf eine Ordensfrau hat der katholische Geistliche Nikodemus Schnabel vor offenem Hass und zunehmender Gewalt gegen Christen in Israel gewarnt. Im Bayerischen Rundfunk sagte er, in den vergangenen Jahren sei etwas gekippt. Es sei nicht mehr die Frage, ob man angepöbelt oder bespuckt werde, wenn man als Christ erkennbar durch die Straßen in Jerusalem gehe, sondern wie oft. Verantwortlich für diese Entwicklung machte Schnabel Teile der israelischen Regierung. Ein großes Problem seien Extremisten. Allen voran nannte er den für die Polizei zuständigen Minister Ben-Gvir. Berlin. Der geplante Neubau der ICE-Bahnstrecke zwischen Augsburg und Ulm wird heute im Bundestag zur Abstimmung gestellt. Die neue Trasse, größtenteils entlang der Autobahn A8, soll Geschwindigkeiten bis 300 km pro Stunde zulassen und die Fahrzeit zwischen beiden Städten auf 26 Minuten verkürzen. Über das nötige Geld entscheidet das Parlament allerdings noch nicht. Die genauen Kosten des Milliardenprojekts sind ohnehin noch nicht genau beziffert. Auch die Frage nach der geplanten Bauzeit ist noch unbeantwortet. Istanbul. Das Finale der Fußball-Europa League hat der SC Freiburg klar verloren. Mit 0:3 musste sich das Team von Trainer Julian Schuster am späten Abend Aston Villa geschlagen geben. Für den Teammanager des englischen Erstligisten Unai Emery war es bereits der 5. Europa League-Titel als Trainer. Und Manuel Baum bleibt Trainer beim FC Augsburg. Baum wurde nach Angaben des Bundesligisten für weitere 2 Jahre verpflichtet. Er war eigentlich als Leiter für Entwicklung und Fußballinnovation nach Augsburg zurückgekehrt, übernahm die Mannschaft dann aber wieder nach einer erfolglosen Trainerzeit von Sandro Wagner. Nach Abstiegssorgen hatten die Augsburger die Saison auf Tabellenplatz 9 beendet. Das Wetter in Bayern. Stark bewölkt mit etwas Sonnenschein, freundlicher wird es am Nachmittag. Dabei regnet es ab und zu, vor allem in Ostbayern und an der Donau. Die Höchstwerte 18 bis 24 Grad. Die weiteren Aussichten, ab morgen sonnig und trocken und bis 28 Grad warm, am Pfingstwochenende bis 32 Grad. Es ist 8:05 Uhr. Die Verkehrsmeldungen A93 Rosenheim Richtung Kiefersfelden zwischen Brandenburg und dem Grenzübergang Kiefersfelden, LKW-Stau wegen der Blockabfertigung an der österreichischen Grenze. A94 Passau Richtung München zwischen Hohenlinden und Parsdorf stockender Verkehr und A99 Westumfahrung München Richtung Nürnberg zwischen Dreieck Allach und dem Tunnel Allach sind nach einem LKW-Unfall zwei Spuren blockiert, im Moment 8 Kilometer Stau ab Germering Nord. Soweit die Verkehrsübersicht.
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2: Gerade haben wir es gehört, ab heute nimmt das schöne Wetter in Bayern wieder Fahrt auf. Ein wunderschönes, sonnig, warmes Pfingstwochenende wartet auf uns. Darauf kann man sich auch Donnerstag um 7:45 schon freuen, finde ich. Guten Morgen.

Ein Sinfoniesatz von Antonio Rossetti, die London Mozart Players unter Matthias Barmert waren das. Eine Frage bekommen Musikerinnen und Musiker besonders häufig gestellt. Wie viele Stunden am Tag üben sie? Die Antwort, die fällt natürlich immer unterschiedlich aus. Beim Pianisten Grigori Sokolov lautet sie 24 Stunden. Da ist natürlich ein kleines bisschen Augenzwinkern mit dabei. Er verbringt natürlich nicht 24 Stunden direkt am Klavier, aber in seinem Kopf, sagt er. Da klingt es immer. Und er fügt noch hinzu, das ist die eigentliche Arbeit. Freuen wir uns auf Grigori Sokolov. Hier spielt er den dritten Satz aus Chopins erstem Klavierkonzert.

0: Der dritte Satz aus dem ersten Klavierkonzert von Frédéric Chopin. Grigori Sokolov haben wir erlebt. Das Münchner Orchester unter Witold Rowitzki war auch mit dabei. Das Pfingstwochenende steht vor der Tür und in dieser Zeit wird Regensburg alljährlich zum Mekka für alle, die alte Musik und Originalklang lieben. Die Tage alter Musik, die gibt's schon seit 1984. Mein Kollege Detlef Krenge ist mir jetzt zugeschaltet. Guten Morgen, Detlef.
1: Ja, guten Morgen, Katrin.
0: Detlef, du fährst morgen nach Regensburg. Was macht denn die Atmosphäre, die Stimmung dort bei den Tagen alter Musik so besonders?
1: Ja, mich fasziniert es immer, dass diese wunderbare Regensburger Altstadt selbst zur Kulisse wird. Das hat einen ganz eigenen Zauber und bietet für Musik, die größtenteils vor 1800 entstanden ist, einen wirklich prächtigen Rahmen.
0: Sozusagen die Originalarchitektur passend zum Originalklang?
1: Es gibt tatsächlich zu jeder Epoche die passenden Konzerträume, vom berühmten Reichssaal bis zur barocken Basilika St. Emmeram. Sehr stimmungsvoll auch die Nachtkonzerte am späten Abend mit einem ganz besonderen Flair.
0: Zu dieser Szene in Regensburg gehören natürlich auch die Regensburger Domspatzen. Die sind nicht wegzudenken, auch bei den Tagen alter Musik, oder?
1: Ja, es ist Tradition, dass die Regensburger Domspatzen die Eröffnung bestreiten. Diesmal sogar mit Musik aus dem 19. Jahrhundert von Karl Maria von Weber und Felix Mendelssohn Bartholdy. Der Eröffnungsabend in der Dreieinigkeitskirche wird hier bei uns auf BR Klassik live übertragen, morgen ab 20.03 Uhr.
0: In diesem Jahr kommt das Ensemble Il Gardellino. Ich habe diese Woche schon Karten verlost. Das ist ein ganz besonderes Projekt, ne?
1: Ja, am Samstagabend dann wird im Rahmen eines kleinen Bach-Schwerpunkts ein großes Werk aufgeführt. Ein Passionsoratorium, das Bach 1725 begonnen, aber nie zu Ende komponiert hat. Alexander Grischtolik hat diese spannende Fassung rekonstruiert und wird den Abend leiten. Und das Konzert wird von BR Klassik mitgeschnitten, wie auch noch einige andere, zu hören dann im Sommer im Rahmen der Festspielzeit und des ARD-Radio-Festivals.
0: Es ist den Tagen alter Musik in Regensburg ja auch ein Anliegen, noch unbekannten Künstlerinnen und Künstlern eine Bühne zu geben. Wer ist da dieses Jahr dabei?
1: Ja, es gibt immer viel Neues zu entdecken. In diesem Jahr etwa hat das junge Ensemble Bon Chord sein Deutschlanddebüt. Die Musikerinnen und Musiker kommen aus Portugal und präsentieren ein Programm rund um Antonio Pereira da Costa, einen Barockkomponisten aus ihrem Heimatland.
0: Ich nehme an, du bist auch schon ganz gespannt. Du wirst die Tage alter Musik nämlich nicht nur besuchen, Detlef, sondern du moderierst von dort Tafelkonfekt on Tour aus dem BR-Studio in Regensburg.
1: Ja, das ist immer eine sehr spannende Sache. Am Pfingstmontag ab 12.05 Uhr werden wir 2 Stunden lang direkt vom Festival berichten, mit Live-Gästen, Konzertberichten und ganz frisch aufgenommener Musik von den Tagen alter Musik Regensburg.
0: Na, ich hoffe, wir haben jetzt ein bisschen Vorfreude geschürt. Danke an dich, danke an Detlef Krenge.
1: Sehr gerne.
0: Und jetzt ist Zeit für Schubert hier auf BR Klassik.

Das Scottish Chamber Orchestra mit dem zweiten Satz aus der 5. Sinfonie von Franz Schubert. 8:02 ist es, Sie hören BR Klassik. Ein Klarinettenquartett. Da geht man zunächst davon aus, dass das für eine Klarinette und dann noch eine Geige, eine Bratsche und ein Cello geschrieben ist. Der italienische Komponist Filippo Grignani aber lässt in seinem Klarinettenquartett seine Liebe zu einem anderen Instrument erkennen, nämlich zur Gitarre. Denn hier kommen eine Geige, eine Klarinette und eben zwei Gitarren zusammen. Eine wirklich schöne und außergewöhnliche Musikfarbe. Ungewöhnlich damals, Ende des 18. Jahrhunderts, aber naja, heute eigentlich auch noch.

0: Das Consortium Classicum mit dem ersten Satz aus dem Klarinettenquartett von Filippo Grignani. 8.41 Uhr in unserem Musikkalender treffen heute zwei ganz große aufeinander.
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2: Straßburg, 21. Mai 1905. Das erste elsässische Musikfest wird mit einem denkwürdigen Konzert eröffnet. Auf dem Programm die 5. Symphonie des Wiener Hofoperndirektors Gustav Mahler und die Tondichtung Sinfonia Domestica von Hofkapellmeister Richard Strauss aus Berlin. Beide Werke dirigiert von den Komponisten selbst. Mahler arbeitet bereits seit 8 Tagen mit den Musikern, während Strauss erst zur letzten Probe erscheint. Grund für Mahlers Ehefrau Alma, über den Kollegen herzuziehen.
3: Er bekam Angst. Er wurde heftig in seinem Zorn. Die Domestica, eine furchtbare Aufführung. Kein Einsatz kam. Strauss erschien, Schaum vor dem Munde. Er rannte wie ein Tiger auf und ab, schimpfte über alle Musikfeste und über das Komitee.
2: Alma liebt die Übertreibung. Immerhin sitzt auch der Kritiker und Schriftsteller Romain Rolland im Publikum, der Strauss eindeutig den Vorzug gibt. Sein Urteil zum Mahler? Schweres, sitzengebliebenes Brot. Dennoch ist Strauss selbst so unzufrieden, dass er die Einladung zum Bankett für das Ehepaar Mahler gleich mit absagt und verärgert mit ihnen ins Hotel eilt. Die Laune bessert sich schnell.
3: Mahler sagte ihm, dass er, Strauss, allein der Schuldige gewesen sei, weil er ohne Probe dirigiert habe.
2: Und dann amüsieren sie sich zu dritt über Strauss' Wutausbruch.
4: Das muss ich gleich meiner Frau schreiben. Die glaubt gar nicht, dass ich so bös sein kann. Erzählt es ihr aber auch, damit sie Angst kriegt.
2: Man kehrt sogar zum Bankett zurück, wo Strauss noch eine Rede auf das Komitee hält. Auch im Laufe der nächsten Tage ist er guter Dinge. Kein Wunder. Seine neueste Oper Salome nähert sich der Vollendung. Eine gute Gelegenheit, sie dem Freund vorzuführen. Bei einem Klavierhändler treffen sie sich. Strauss spielt zwischen Dutzenden von Instrumenten, während Vorübergehende sich an den Schaufenstern drängeln. Egal, Mahler ist begeistert. Und Strauss spielt und spielt. Bis zu Salomes Tanz.
4: Das habe ich noch nicht gemacht.
3: Ist das nicht gefährlich, den Tanz einfach so auszulassen?
4: Das kriege ich schon.
2: Mahler hatte der Stoffwahl skeptisch gegenübergestanden. Doch jetzt will er die, seiner Meinung nach, bedeutendste zeitgenössische Oper zur Aufführung bringen. Ein frommer Wunsch. Denn Mahler wird in seinem unermüdlichen Kampf gegen die Wiener Zensur scheitern. Eine seiner schmerzlichsten Erfahrungen als Hofoperndirektor.
0: Unser Musikkalender von Annette Unger. Und wir hören noch Musik von Richard Strauss, ein Ständchen auf dem Klavier.

Ständchen von Richard Strauss, auf dem Klavier gespielt von Nelson Freire. Eine schöne Idee hatte er, der Komponist Theodore Dubois. In seinem Nocturne für Cello und Orchester, da kombiniert er die Cellostimme ganz oft mit Horn. Und das wirkt dann doppelt weich im Klang. Das schmeichelt sich gut ins Ohr an diesem Donnerstag. Guten Morgen.

Nocturne von Theodor Dubois. Raphael Merlin haben wir am Cello gehört. Das Münchner Rundfunkorchester war das unter Pierre Dumoussu. Und unser Morgen auf BR Classic endet jetzt mit Tafelmusik von Telemann. Marlene Reichert führt sie gleich durch den Vormittag und startet mit Schumann auf dem Klavier. Ich bin Katrin Hasselbeck und wünsche noch einen schönen sonnigen Donnerstag.

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1: Es ist 9 Uhr. Die Nachrichten des Bayerischen Rundfunks mit Andreas Derschall. Die Übersicht. Rüstungspolitik. Bund will mit Milliarden beim Leopard-Hersteller einsteigen. Christenhass. Katholischer Benediktinerabt wirft Israels Politik Untätigkeit vor. Hauseinsturz. Einsatzkräfte in Görlitz bergen tote Urlauberin. Das Wetter in Bayern erst stark bewölkt mit ein paar Schauern, später sonniger. Berlin. Die Bundesregierung will sich mit einer Summe von mehreren Milliarden Euro beim Rüstungskonzern KNDS beteiligen. Das hat der Vorsitzende des Verwaltungsrats Enders am Abend bestätigt. Union und SPD hatten über diesen wirtschafts- und rüstungspolitischen Schritt seit Monaten diskutiert. Nach einem geplanten Börsengang von KNDS soll der Bund 40% an dem Unternehmen halten. Im gleichen Umfang ist der französische Staat bereits an KNDS beteiligt. Der Hersteller des Kampfpanzers Leopard 2 ist aus den Rüstungsunternehmen Krauss, Maffei, Wegmann sowie der französischen Nexter hervorgegangen. KNDS wird auf einem Börsenwert von 20 Milliarden Euro taxiert. Moskau. Russland hat im Rahmen eines groß angelegten Manövers seiner Nuklearstreitkräfte einen Einsatz von Atomwaffen in Belarus geübt. Wie das Verteidigungsministerium mitteilte, sind dabei unter anderem nukleare Sprengköpfe in die Feldlager einer Raketenbrigade geliefert worden. Russland hat nach einer Vereinbarung mit Belarus im Jahr 2023 taktische Atomwaffen in dem Nachbarland stationiert. Das Regime in Minsk gilt als enger Verbündeter des Kremls und grenzt sowohl an die Ukraine als auch an die NATO-Staaten Polen, Litauen und Lettland. Bereits im vergangenen Jahr hatten Russland und Belarus bei einem gemeinsamen Manöver den Einsatz von Atomwaffen geprobt. Jerusalem. Der Abt des katholischen Benediktinerklosters in Jerusalem, Nikodemus Schnabel, hat der israelischen Politik eine christenfeindliche Haltung vorgeworfen. Im Interview mit dem Bayerischen Rundfunk beklagte Schnabel, Anfeindungen und Übergriffe auf Christen in der Heiligen Stadt würden von der Regierung nicht ernst genommen. Insbesondere Polizeiminister Ben-Gvir warf der Abt Christenhass vor. Ben-Gvir hatte gerade erst ein Video öffentlich gemacht, in dem er festgenommene Aktivisten einer Gaza-Hilfslotte verspottet, während die Männer und Frauen aus Europa gefesselt am Boden knien. Nach dem deutschen Botschafter in Israel Seibert kritisierte auch Außenminister Wadephul das Verhalten des israelischen Ministers als vollkommen inakzeptabel. Es widerspreche den Werten, für die Deutschland mit Israel gemeinsam stehen wolle. Solna. Sexuell übertragbare Krankheiten sind in Europa wieder auf dem Vormarsch. Nach Angaben der Europäischen Gesundheitsbehörde haben die gemeldeten Fälle von Gonorrhoe und Syphilis im Jahr 2024 den höchsten Wert seit mehr als einem Jahrzehnt erreicht. Demnach wurden gut 106.000 Fälle der auch als Tripper bekannten bakteriellen Infektionskrankheit Gonorrhoe verzeichnet. Die Zahl der Syphilisfälle habe sich demnach im selben Zeitraum mehr als verdoppelt. Görlitz. Nach dem Hauseinsturz im sächsischen Görlitz ist in den Trümmern die Leiche einer Frau gefunden worden. Nach Angaben der Polizei handelt es sich um die vermisste 25 Jahre alte Touristin aus Rumänien. Nach zwei weiteren Vermissten wird weiter gesucht. Dabei sind Spürhunde im Einsatz. Das Haus war am Montagabend eingestürzt, vermutlich nach einer Gasexplosion. Istanbul. Der SC Freiburg hat die erhoffte Sensation im Finale der Europa League verpasst und im Finale gegen den englischen Erstligisten Aston Villa am Abend mit 0:3 verloren. Für Aston Villa-Trainer Unai Emery ist es schon der 5. Europa League-Titel. Dreimal konnte der Spanier mit dem FC Sevilla gewinnen und einmal mit dem FC Villarreal. Und in der Fußball-Bundesliga hält der FC Augsburg seinen Übergangstrainer Manuel Baum dauerhaft auf den Posten. Wie der Verein mitteilte, bekommt Baum einen 2-Jahres-Vertrag bis Sommer 2028. Das Wetter in Bayern, stark bewölkt mit etwas Sonnenschein, freundlicher wird es am Nachmittag. Dabei regnet es ab und zu, vor allem in Ostbayern und an der Donau. Die Höchstwerte 18 bis 24 Grad. Es ist 9:05 Uhr. Die Verkehrsmeldungen A99 Westumfahrung München Richtung Amberg. Am Dreieck Feldmoching in der Überleitung zur A92 Deckendorf ein Unfall. A93 Rosenheim Richtung Kiefersfelden. Zwischen Brandenburg und dem Grenzübergang Kiefersfelden LKW-Stau wegen der Blockabfertigung an der österreichischen Grenze. A99 Westumfahrung München Richtung Nürnberg. Zwischen Dreieck Allach und dem Tunnel Allach sind nach einem LKW-Unfall zwei Spuren blockiert. Im Moment Stau ab Germering Nord. Und A99 Ostumfahrung München Richtung Nürnberg. Zwischen Kirchheim und dem Kreuz München Nord 5 Kilometer Stau an einer Baustelle. Soweit die Verkehrsübersicht.
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2: Ich wünsche einen schönen guten Morgen. Und leicht und zart starten wir mit dem Pianisten Jean-Yves Thibaudet und der C-Dur-Arabesque von Robert Schumann.

Jean-Yves Thibaudet spielte die Arabeske in C-Dur von Robert Schumann. Und noch ein Tastenwerk, nicht filigran und schwebend, wie das eben gehörte. In seiner Orgelpassacaglia Werkverzeichnis 582 hat Johann Sebastian Bach aus einem einfachen Motiv eine riesige architektonische Form konstruiert. Und Eugene Ormandy hat für sein Philadelphia Orchestra eine sinfonische Klangkathedrale daraus gebaut.

Die C-Moll-Orgel Passacaglia von Johann Sebastian Bach in der Orchesterfassung von Eugene Ormandy, und der leitete in dieser Aufnahme das Philadelphia Orchestra. Das ist der Donnerstagvormittag auf BR Klassik, und jetzt um 9:55 geht's in den Orient mit Musik von Mel Bonnier.

Mit ihrer Heirat hat Mel Bonny zwar ihre Musikerkarriere aufgegeben, nicht aber das Komponieren. Sie hinterließ 300 Werke aus allen Genres und das war gerade die Danse d'Almée aus der Suite Orientale. Das Bukarest-Symphonieorchester spielte unter Leitung von Benoît Fromanger.

0: Die Richard-Wagner-Festspiele feiern heute 150-jähriges Jubiläum. Und heute findet eine Jubiläumssoiree zur Grundsteinlegung des Bayreuther Festspielhauses statt. Und zwar im Schlosspark Fantaisie vor dem Balkon des Richard-Wagner-Zimmers im ehemaligen Hotel Fantaisie in Eckersdorf. Genau da fand nämlich am 21. März 1872, dem Vorabend der feierlichen Grundsteinlegung des Festspielhauses, eine festliche Abendveranstaltung statt für die Künstler und Festgäste. Heute sind auch Sie eingeladen. Das Bläserquintett der Sächsischen Staatskapelle spielt und die historische Originalrede zur Grundsteinlegung des Festspielhauses am Grünen Hügel wird auch verlesen. Der Eintritt ist frei. Heute Abend von 18 bis 19:30 Uhr in Dorndorf-Eckersdorf vor dem Balkon des Richard-Wagner-Zimmers im ehemaligen Hotel Fantaisie.
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Das Ensemble Pulcinella unter Ophélie Gaillard mit Variationen über La Follia von Francesco Geminiani. Das ist der Vormittag auf BR Klassik und jetzt um 20 Minuten vor 10 habe ich was Süßes für Sie. Pralines und Zuckerl haben in Wien seit Jahrhunderten Konjunktur und jetzt gibt's Wiener Bonbons, garantiert zuckerfrei, von Johann Strauss.

Das Concertgebouw-Orchester Amsterdam unter Nikolaus Harnoncourt mit den Wiener Bonbons von Johann Strauss. Und mit Antonín Dvořák und dem Violoncello geht's weiter. Er war der Meinung, dass ein Konzert nicht das richtige Medium sei, um das Cello als Soloinstrument zur Geltung zu bringen, denn es gehöre nicht zu den natürlichen Gegebenheiten des Instruments, ein volles Orchester zu übertönen. Am angemessensten hielt er für das Cello eine kammermusikalische Umgebung und darum hat er für den Cellisten János Wihan das Rondo Opus 94 für Klavier und Violoncello geschrieben. Wihan hat dann später, wie wir wissen, sein Violoncello-Konzert von Dvořák doch noch bekommen. Das kleine Schwesterwerk hat er aber immer wieder gern gespielt. Wir hören es jetzt in einer Aufnahme mit Benedikt Klöckner, Violoncello und Danai Dörgen am Klavier. Und in 8 Minuten wird es 10 Uhr, dann gibt es Nachrichten und nach den Nachrichten geht es dann in die zweite Runde des BR-Klassik-Vormittags.

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1: Es ist 10 Uhr. Die Nachrichten des Bayerischen Rundfunks mit Andreas Dirschall. Die Übersicht. Regierungserklärung Söder sieht Bayern wirtschaftlich gut aufgestellt. Rüstungsbeteiligung. Bundesregierung will mit Milliarden bei KNDS einsteigen. Reformtempo. Steinmeier kritisiert schleppenden Umbau des Sozialstaats. Das Wetter in Bayern. Erst ein paar Schauer, später sonniger. München. Ministerpräsident Söder hat im Zuge seiner Regierungserklärung die Arbeit der Staatsregierung gelobt. Einen Schwerpunkt legt er in seiner Rede im Münchner Landtag auf die Start-up-Szene im Freistaat. Man habe Berlin überholt, was die Neugründungen anbelange. Jedes fünfte Start-up werde mittlerweile in Bayern gegründet, so Söder. Ziel sei es, langfristig im Wettbewerb mit China und den USA weiter als internationaler Spitzenstandort für Hightech-Forschung und neue Technologien mitzuhalten. Regierungserklärungen des Ministerpräsidenten im Landtag sind zu normalen Zeiten eher selten. In der Vergangenheit hatte Söder speziell in Krisenzeiten aber öfter davon Gebrauch gemacht. Berlin. Der Bund steigt mit einem Milliardenbetrag beim Rüstungskonzern KNDS ein. Das hat der Verwaltungsratschef des Unternehmens Enders am Abend bestätigt. KNDS hat für die europäische Verteidigungspolitik große Bedeutung, weil das Unternehmen unter anderem den Kampfpanzer Leopard 2 entwickelt und herstellt. Mit der staatlichen Beteiligung von 40% zieht Deutschland mit dem französischen Anteil gleich. Beide Regierungen sollen Enders zufolge gleich große Stimmanteile an der Konzernspitze erhalten. Langfristig sei allerdings das Ziel, so der Manager, nationale Sicherheitsinteressen über Beschaffungsaufträge zu sichern und nicht über Mehrheitsbeteiligungen. Berlin. Bundespräsident Steinmeier hat von der Bundesregierung mehr Tempo in Sachen Reformen gefordert. Im Podcast des Nachrichtenportals T-Online sagte er, es sei bislang nicht gelungen, ein Paket zu schnüren, das die Öffentlichkeit überzeuge. Grundsätzlich sei die Bevölkerung bereit, dringend notwendige Reformen mitzutragen, so Steinmeier weiter. Konkrete Kritik äußerte er an der Entscheidung, die Mütterrente und die Sicherung des Rentenniveaus bereits im Vorfeld aus einer Sozialstaatsreform herausgenommen zu haben. Gleichzeitig räumte Steinmeier ein, dass es heute angesichts der sozialen Medien schwieriger sei, Reformen in Ruhe vorzubereiten. Der Koalitionsausschuss will nach Unionsangaben Ende Juni zur entscheidenden Sitzung über das geplante Reformpaket zusammenkommen. New York. Nach dem Anschlag auf ein jüdisch-israelisches Restaurant vergangenen Monat in München ist ein mutmaßlicher Drahtzieher in den USA angeklagt worden. Dem Iraker werden nach Ermittlungen der Bundespolizei FBI Vorbereitungen zu ähnlichen Attacken auf jüdische Einrichtungen nicht nur in Deutschland, sondern auch in Großbritannien, Belgien und den Niederlanden vorgeworfen. Der Verdächtige war in der Türkei festgenommen worden. Berlin. Der geplante Neubau der ICE-Bahnstrecke zwischen Augsburg und Ulm wird heute im Bundestag zur Abstimmung gestellt. Die neue Trasse, größtenteils entlang der Autobahn A8, soll Geschwindigkeiten bis 300 km/h zulassen und die Fahrzeit zwischen beiden Städten auf 26 Minuten verkürzen. Über das nötige Geld entscheidet das Parlament allerdings noch nicht. Die genauen Kosten des Milliardenprojekts sind ohnehin noch nicht genau beziffert. München. Ein wissenschaftliches Gutachten widerspricht dem Vorwurf, die öffentlich-rechtlichen Programme würden einseitig berichten. Für die Untersuchung haben Kommunikationswissenschaftler der Gutenberg-Universität Mainz und der LMU München insgesamt 49 Studien ausgewertet. Erstellt wurde dieses Gutachten für die ARD im Auftrag des Bayerischen Rundfunks. Gleichzeitig sehen die Wissenschaftler aber auch Verbesserungsbedarf. Frauen und ältere Menschen würden zu wenig repräsentiert. Das Wetter in Bayern: Sonne und Wolken mit ein paar Schauern, am freundlichsten am Bodensee. Am Nachmittag gibt es mehr Sonnenschein und es wird bis 24 Grad warm. In der kommenden Nacht erst klar, später auch neblig und noch einmal recht kalt. Die weiteren Aussichten: morgen sonnig und trocken und bis 28, an Pfingsten sogar mehr als 30 Grad möglich. Es ist 10.05 Uhr. Die Verkehrsmeldungen A93 Rosenheim Richtung Kiefersfelden. Zwischen Brandenburg und dem Grenzübergang Kiefersfelden LKW-Stau wegen der Blockabfertigung an der österreichischen Grenze. Soweit die Verkehrsübersicht.
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2: Und wie immer am Donnerstagvormittag mit dem Symphonieorchester des Bayerischen Rundfunks. Ich freue mich, dass Sie dabei sind. Stürmisch bewegt geht's in die zweite Vormittagsrunde mit der Ouvertüre zu Mozarts Idomeneo.

Idomeneo gerät in Seenot und gelobt beim Überleben den ersten Menschen, den er an Land trifft, zu opfern. Und das ist dann tragischerweise sein eigener Sohn. Und bevor die Handlung auf der Bühne beginnt, hat Mozart seiner Oper Idomeneo ein musikalisches Drama vorangestellt. Und damit hörten wir gerade das Symphonieorchester des Bayerischen Rundfunks unter Leitung von Simon Rattle. In der nächsten Aufnahme klingt unser Symphonieorchester transparent und lyrisch, kein Drama, sondern warmer, ruhiger, leuchtender Ton. Im Siegfried-Idyll von Richard Wagner. Die Leitung hat Raphael Kubelik.

Das Siegfried-Idyll von Richard Wagner im BR-Klassik-Vormittag. Wir hörten eine Aufnahme mit dem Symphonieorchester des Bayerischen Rundfunks unter Leitung von Raphael Kubelik. Und damit ist es 22:30 geworden. Ich will im nächsten Sommer noch etwas unendlich Graziöses schreiben, etwas Urfeines im Klang, zierlich in Musik und Spinnweben fein instrumentiert. Ich dachte schon an eine Ballettsuite. Jeder Satz knapp 5 Minuten, aber höchst graziös und delikat. Etwas für musikalische Feinschmecker erster Güte. Das schrieb Max Reger im Dezember 1912 seinem Freund, dem Organisten Karl Straube. Und das Vorhaben hat er in die Tat umgesetzt mit seiner Ballettsuite Opus 130. Die spielt das BRSO jetzt unter Martin Turnowski.

Der Donnerstagvormittag auf BR Klassik mit dem Symphonieorchester des Bayerischen Rundfunks. Und das hörten wir gerade unter Leitung von Martin Turnowski mit der Ballettsuite in D-Dur von Max Reger. Mit Bühnenmusik von Richard Strauss geht's weiter, mit dem Sextett aus seiner Oper Capriccio, und es musizieren Solisten unseres Symphonieorchesters.

Jili und David van Dijk Violine, Klaus-Peter Verani und Matthias Schessel Viola sowie Jan Mischlich und Helmut Weilmann Violoncello. Alle Solisten des Symphonieorchesters des Bayerischen Rundfunks mit dem Sextett aus Capriccio von Richard Strauss. Gleich die 11 Uhr Nachrichten und danach geht's in die dritte Runde des BR-Klassik-Vormittags mit einem Scherzo von Hans Pfitzner. Bis gleich.

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2: Um 11 Uhr mit Andreas Derschall. Nur mit wirtschaftlicher Stärke kann Bayern Arbeitsplätze erhalten und den Sozialstaat finanzieren. Das war die Kernaussage der Regierungserklärung von Ministerpräsident Söder heute im Landtag. Vor allem als Hightech-Standort müsse sich der Freistaat international positionieren.
3: Wir verbinden Leistung und Lebensfreude wie kein anderes Land. Früher hieß es Laptop und Lederhose, heute vielleicht Hightech und Heimat. Das ist unser Bavarian Way of Life. Und den gehen wir weiter, von Generation zu Generation. Und alle kommen gern zu uns. Als Tourismusland übertreffen wir mittlerweile sogar Griechenland oder Thailand.
2: Bei der anschließenden Aussprache im Landtag hatte zuerst AfD-Co-Fraktionschefin Ebner-Steiner das Wort.
4: Der Satz, den Sie zurzeit gefühlt am häufigsten sagen, ist: Wir müssen eine Lösung finden. Das ist wenigstens mal eine ehrliche Aussage. Sie zeigen nämlich damit, dass Sie keine Lösungen haben. Fangen Sie doch mal damit an, Andersdenkende und politische Mitbewerber nicht als Extremisten zu beschimpfen. Tun Sie das, was im Interesse Bayerns ist. Runter mit allen Landessteuern und Abgaben.
2: Soweit Ebner-Steiner nach der Regierungserklärung von Ministerpräsident Söder. Der Bundestag wird am Abend darüber entscheiden, ob die Ticketsteuer im Luftverkehr zum 1. Juli gesenkt wird. Schon vorab gibt es Kritik an dem Vorhaben. So fordert etwa der CDU-Wirtschaftsrat die komplette Abschaffung der Steuer. Unionsfraktionsvize Müller glaubt auch nicht, dass die Flugtickets durch die Maßnahme günstiger werden, denn unklar ist, ob die Fluggesellschaften die Senkung der Steuer überhaupt an die Kunden weitergeben. Um Vorschläge für eine Reform der gesetzlichen Rente zu erarbeiten, hat die Bundesregierung eine Expertenkommission eingesetzt. Nun gibt es Medienberichte, wonach eine der Empfehlungen lautet, das Renteneintrittsalter sollte angehoben werden.
5: Die Bild-Zeitung hatte berichtet, die Kommission würde dazu raten, dass die Rente in Zukunft erst mit 70 beginnt. Schrittweise solle das erreicht werden. Erstmals greifen würde das für Menschen, die nach 1990 geboren sind. Mehrere Mitglieder der Rentenkommission dementieren das. Der CDU-Politiker Pascal Rettig zum Beispiel sagte, das treffe schon deshalb nicht zu, weil über die beschriebenen Punkte keine Beschlüsse getroffen wurden. Die Rentenkommission will ihre Vorschläge bis Ende Juni vorlegen. Gabor Hallas, Berlin.
2: Die Pfingstferien stehen vor der Tür. Wie immer sind Staus zu erwarten. Verschärft wird dieses Jahr die Situation durch eine Sperre der Brenner-Autobahn am Samstag, den 30. Mai. Das Landratsamt Rosenheim rechnet mit massiven Verkehrsbehinderungen. Auch der ADAC warnt vor Staus auf der A8 und der Inntal-Autobahn. An dem Tag wird die Autobahn zwischen 11 und 19 Uhr gesperrt, und zwar in beiden Richtungen. Weil viele Autofahrer auf den Freitag oder Sonntag ausweichen, wird für diese Tage mit besonders viel Verkehr gerechnet. Das Wetter in Bayern? Sonne und Wolken mit ein paar Schauern, am freundlichsten am Bodensee. Am Nachmittag gibt es mehr Sonnenschein und es wird bis 24 Grad warm. In der kommenden Nacht erst klar, später auch neblig und noch einmal recht kalt. Die weiteren Aussichten: morgen sonnig und trocken, bis 28 Grad, an Pfingsten sogar mehr als 30 Grad. Es ist gleich 11.04 Uhr. Die Verkehrsmeldungen: A7 Würzburg Richtung Ulm zwischen Dinkelsbühl-Fichtenau und Ellwangen, 7 Kilometer stockender Verkehr. Und A71 Schweinfurt Richtung Suhl zwischen Bad Neustadt an der Saale und Melrichstadt, Sperre wegen Bergungsarbeiten, Sie können dort über die U15 ausweichen. Soweit die Verkehrsübersicht.
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6: Ich freue mich, dass Sie dabei sind. Wie immer am Donnerstagvormittag gibt's Aufnahmen mit dem Sinfonieorchester des Bayerischen Rundfunks. Und unter Jan Kozier spielt das BRSO jetzt das Scherzo für Orchester von Hans Pfitzner.

Unter Leitung von Jan Kuzier spielte das Symphonieorchester des Bayerischen Rundfunks das Scherzo für Orchester von Hans Pfitzner. Das BRSO spielt heute und morgen Abend in der Münchner Isar-Philharmonie unter Leitung des Finnen Santtu Matthias Ruvali. Und erstmal vibriert es mit Whereas Reality Trembles von Johannes Maria Staudt. In diesem Stück, das auch von unserem Symphonieorchester in Auftrag gegeben wurde, ist das Schlagwerk nicht nur rhythmischer Motor, sondern seismografischer Erzähler. Und Perkussionist Christoph Sietzen ist im Solo zu hören. Kai Nielsens Ouvertüre zur Maskerade sprüht danach von nordischem Esprit. Und von geschmeidiger Klarheit und fern jeder romantischen Überhöhung ist die dritte Sinfonie von Jean Sibelius, die nach der Pause zu hören ist. Wie gesagt, in der Isar-Philharmonie im Gasteig HP8. Aber Sie können heute Abend auch zu Hause live dabei sein via BR Klassik. Los geht's um 20.03 Uhr. Jetzt ist es gleich 11:15 und wir hören das Symphonieorchester des Bayerischen Rundfunks unter Leitung von Bernard Labbadie mit der S-Dur-Sinfonie Wodken 179 von Karl Philipp Emanuel Bach.

Das Symphonieorchester des Bayerischen Rundfunks unter Leitung von Bernard Labbadie mit der Berliner Sinfonie S-Dur Wodken 179 von Karl Philipp Emanuel Bach. Das ist der Donnerstagvormittag auf BR Klassik und es ist 11:55. Weiter geht's mit Musik von Erwin Schulhoff. 1921 schrieb er an Alban Berg: Ich habe eine unerhörte Leidenschaft zum mondänen Tanz und habe selber Zeiten, in welchen ich Nacht für Nacht mit Bardamen tanze, rein aus rhythmischer Begeisterung und sinnlichem Unterbewusstsein. Dadurch habe ich in meinem Schaffen eine unglaubliche Anregung. Eine Anregung etwa zu seiner Suite für Kammerorchester und damit hören wir das BRSO jetzt unter Leitung von James Conlon.

Unter Leitung von James Conlon spielte das Symphonieorchester des Bayerischen Rundfunks die Suite für Kammerorchester von Erwin Schulhoff. Und das war's schon fast für heute im BR-Klassik-Vormittag. Den Schlusspunkt setzt unser Sinfonieorchester jetzt unter Leitung von Colin Davis mit der tragischen Ouvertüre von Johannes Brahms. Nach den Nachrichten begrüßt Sie dann meine Kollegin Constanze Fennel. Mein Name ist Marlene Reichert und ich wünsche einen schönen Donnerstag.

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1: Um 12 Uhr mit Gudrun Skupin. Ministerpräsident Söder hat bei seiner Regierungserklärung im Landtag für den Reformkurs der Bundesregierung geworben. Die bayerische Staatsregierung werde dabei sehr auf soziale Balance und Gerechtigkeit achten, sagte der CSU-Chef. Das Leitmotiv für die notwendigen Veränderungen ist laut Söder in Bayern und im Bund das gleiche.
2: Am Ende, und das ist die zentrale Aufgabe, die unter dem Strich rauskommen muss, muss unsere Wirtschaft gestärkt werden. Ohne Wirtschaft ist alles andere nichts. Economy first ist das Generalmotto für den Bund und auch für uns in Bayern, meine Damen und Herren.
1: Ziel sei es, langfristig im Wettbewerb mit China und den USA als internationaler Spitzenstandort für Hightech, Forschung und neue Technologien mitzuhalten, sagte Söder. Die Bundesregierung hat nach langem Ringen entschieden, beim deutsch-französischen Rüstungskonzern KNDS einzusteigen. Dort wird zum Beispiel der Panzer Leopard 2 gebaut. In einem ersten Schritt will sich der Bund mit 40% beteiligen.
3: Der Anlass für den geplanten Staatseinstieg: KNDS dürfte demnächst an die Börse gehen. Die Firma stellt zum Beispiel Kampf- und Schützenpanzer sowie Artilleriegeschütze her. Deshalb spielt KNDS eine wichtige Rolle bei der Modernisierung der Bundeswehr. Dass auch Frankreich an Bord ist, liegt an der Unternehmensgeschichte. KNDS ist aus einem Zusammenschluss einer deutschen und einer französischen Firma hervorgegangen. Mario Kubina, Berlin.
1: Die Verhandlungen über die neuen Abschieberegeln in der EU sind ohne Ergebnis abgebrochen worden. Unterhändler der Mitgliedstaaten und des Parlaments einigten sich auf eine Verschiebung der Gespräche auf Anfang Juni. Beim Zeitrahmen und der Umsetzung der Pläne gäbe es noch Details zu klären, hieß es aus Diplomatenkreisen. Die EU plant unter anderem die Einrichtung von Abschiebezentren in Drittländern, um die Zahl der Rückführungen deutlich zu erhöhen. Etappensieg für die Stadt München. Die Vergabe der Wiesenzelte muss wohl nicht europaweit ausgeschrieben werden. Die zuständige Vergabekammer hat einen Nachprüfungsantrag gegen die Zuteilung des Paulaner-Festzelts und der Schottenhamel-Festhalle durch die Landeshauptstadt an die vorgesehenen Brauereien zurückgewiesen. Der Kläger hat allerdings 2 Wochen Zeit, um Beschwerde beim Bayerischen Obersten Landesgericht einzulegen. Münchens Oberbürgermeister Krause sprach von einem wichtigen Signal, auch für den Schutz lokaler Traditionen. Wiesenchef Scharpf äußerte sich erleichtert, dass das Oktoberfest nicht zu einer, so wörtlich, gesichtslosen Großveranstaltung irgendwo in Europa werde. Bundestrainer Julian Nagelsmann gibt in einer Stunde seinen Kader für die Fußball-Weltmeisterschaft in diesem Sommer bekannt. Die Nominierung einiger Spieler wurde über den Vormittag bereits häppchenweise verkündet. Kapitän Joshua Kimmich, Dennis Undaff, Nico Schlotterbeck, Kai Havertz, Jamal Musiala, Jamie Leveling, Nathaniel Brown, Alexander Pavlovic und David Raum sind fix im Aufgebot. Insgesamt darf Nagelsmann 26 Spieler zum Turnier in den USA, Kanada und Mexiko mitnehmen. Das Wetter in Bayern: viele Wolken, vereinzelt kurze Schauer, ab und zu Sonne. Richtung Bodensee und Allgäu oft sonnig. Höchstwerte 18 bis 24 Grad. Gegen Abend immer freundlicher. In der Nacht meist klar, örtlich Nebel, 11 bis 5 Grad. Die Aussichten fürs Pfingstwochenende: morgen viel Sonne bei 23 bis 28 Grad. Am Samstag und Sonntag meist sonnig, nur wenige Wolken und bis zu 32 Grad. Die Zeit 12.04 Uhr. Zur Verkehrslage: A7 Würzburg Richtung Ulm zwischen Dinkelsbühl-Fichtenau und Ellwangen, 7 Kilometer stockender Verkehr. A71 Schweinfurt Richtung Suhl zwischen Bad Neustadt an der Saale und Mellrichstadt, Sperre wegen Bergungsarbeiten. Sie können dort über die U15 ausweichen. Und die B2 Nürnberg Richtung Weißenburg ist zwischen Rednitz-Himbach und Roth-Allersberger Straße nach einem Fahrzeugbrand gesperrt. Soweit dieser Service.
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4: Einen schönen Donnerstag wünsche ich Ihnen. Und diese Stunde hier auf BR Klassik, die startet im barocken Italien Antonio Vivaldis. Wie kann man sich das vorstellen? Gondeln, Kanäle, glanzvolle venezianische Paläste und ein virtuoses Fagott.

Der erste Satz aus Antonio Vivaldis Fagottkonzert in A-Moll, Werkeverzeichnis Nummer 500, hier mit Miho Fukui und dem Ensemble F zum Auftakt dieser Stunde. Was bringt der Nachmittag auf BR Klassik? Eine ganz besondere künstlerische Begegnung unter anderem. Heute vor exakt 121 Jahren haben keine geringeren als die beiden Komponisten Gustav Mahler und Richard Strauss zusammen ein Konzert gegeben. Sie haben eigene Werke dirigiert und damit das erste elsässische Musikfest eröffnet. Ein denkwürdiger Abend. Wie der gelaufen ist damals, das erzählen wir Ihnen in unserer Rubrik »Was heute geschah«. Unser täglicher Blick in den Kalender der Musikgeschichte, wie immer werktags gegen 12:30. Und das hier, das ist Musik von Joseph Haydn.

Jean Eflam Bavouzé war das mit dem ersten Satz Allegro Moderato aus der Klaviersonate in Astur, Opus 54 Nummer 3 von Joseph Haydn. Regenwetter und Kälte im Mai ist natürlich bedauerlich, aber passiert und natürlich besonders ungünstig, wenn man was geplant hat, das witterungsabhängig ist. Ein Mai-Problem, das aber auch schon Johann Strauss Sohn gut kannte. Der hatte nämlich Musik geschrieben für die Weltausstellung in Wien im Mai 1873 und die wurde von einigen misslichen Faktoren überschattet, sodass viele Veranstaltungen mehrfach verschoben werden mussten, unter anderem auch wegen einer Choleraepidemie und einem Börsenkrach. Da ist so ein bisschen Regen, doch noch das geringste Problem.

0: Bei der Weltausstellung in Wien ist sie 1873 im namensgebenden Kuppelbau uraufgeführt worden, die Rotunde Quadrille von Johann Strauss Sohn, hier gespielt von den Wiener Philharmonikern unter Gustavo Dudamel. Und jetzt ist es kurz vor 12:30, Zeit zu blättern im großen Anekdotenbuch der Musikgeschichte.
1: 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Straßburg, 21. Mai 1905. Das erste elsässische Musikfest wird mit einem denkwürdigen Konzert eröffnet. Auf dem Programm die 5. Symphonie des Wiener Hofoperndirektors Gustav Mahler und die Tondichtung Sinfonia Domestica von Hofkapellmeister Richard Strauss aus Berlin. Beide Werke dirigiert von den Komponisten selbst. Mahler arbeitet bereits seit 8 Tagen mit den Musikern, während Strauss erst zur letzten Probe erscheint. Grund für Mahlers Ehefrau Alma, über den Kollegen herzuziehen.
2: Er bekam Angst. Er wurde heftig in seinem Zorn. Die Domestica, eine furchtbare Aufführung. Kein Einsatz kam. Strauss erschien, Schaum vor dem Munde. Er rannte wie ein Tiger auf und ab, schimpfte über alle Musikfeste und über das Komitee.
1: Alma liebt die Übertreibung. Immerhin sitzt auch der Kritiker und Schriftsteller Romain Rolland im Publikum, der Strauss eindeutig den Vorzug gibt. Sein Urteil zum Mahler: schweres, sitzengebliebenes Brot. Dennoch ist Strauss selbst so unzufrieden, dass er die Einladung zum Bankett für das Ehepaar Mahler gleich mit absagt und verärgert mit ihnen ins Hotel eilt. Die Laune bessert sich schnell.
2: Mahler sagte ihm, dass er, Strauss, allein der Schuldige gewesen sei, weil er ohne Probe dirigiert habe.
1: Und dann amüsieren sie sich zu dritt über Strauss' Wutausbruch.
3: »Das muss ich gleich meiner Frau schreiben. Die glaubt gar nicht, dass ich so bös sein kann. Erzählt es ihr aber auch, damit sie Angst kriegt.«
1: Man kehrt sogar zum Bankett zurück, wo Strauss noch eine Rede auf das Komitee hält. Auch im Laufe der nächsten Tage ist er guter Dinge. Kein Wunder. Seine neueste Oper Salome nähert sich der Vollendung. Eine gute Gelegenheit, sie dem Freund vorzuführen. Bei einem Klavierhändler treffen sie sich. Strauss spielt zwischen Dutzenden von Instrumenten, während Vorübergehende sich an den Schaufenstern drängeln. Egal. Mahler ist begeistert. Und Strauss spielt und spielt. Bis zu Salomes Tanz.
3: Das habe ich noch nicht gemacht.
2: Ist das nicht gefährlich, den Tanz einfach so auszulassen?
3: Das kriege ich schon.
1: Mahler hatte der Stoffwahl skeptisch gegenübergestanden. Doch jetzt will er die, seiner Meinung nach, bedeutendste zeitgenössische Oper zur Aufführung bringen. Ein frommer Wunsch. Denn Mahler wird in seinem unermüdlichen Kampf gegen die Wiener Zensur scheitern. Eine seiner schmerzlichsten Erfahrungen als Hofoperndirektor.
0: Heute, vor 121 Jahren, haben Richard Strauss und Gustav Mahler zusammen ein Konzert gegeben in Straßburg. Annette Unger hat uns davon erzählt, in Was heute geschah, unserem musikgeschichtlichen Kalender voll spannender Anekdoten. Und das hier ist Musik von Gustav Mahler, der dritte Satz aus seiner ersten Sinfonie in D-Dur, der Titan.

Jutta Sado leitete das Tonkünstlerorchester hier im dritten Satz aus Gustav Mahlers erster Sinfonie in D-Dur, der Titan. Und jetzt kommt Musik, die ich persönlich ganz besonders mag. Sie versetzt uns nach Prag im späten 19. Jahrhundert. Dort fand immer mittwochs ein Hausmusikzirkel statt, bei dem kein geringerer als Antonín Dvořák höchstpersönlich mitgespielt hat. Komponiert hat er auch für diese Gelegenheiten, und weil es in der Wohnung, wo die Musik spielte, kein Klavier gegeben hat, sondern nur ein Harmonium, hat er das auch in der Besetzung berücksichtigt in den folgenden Bagatellen. Und das Beste ist, wenn jetzt auch mal kein Harmonium zur Hand ist, diese Prager Hausmusik, die funktioniert auch gut mit einem Akkordeon.

Das Ensemble Non Sordino hat die 5 Bagatellen Opus 47 von Antonín Dvořák gespielt. Kurz vor 13 Uhr ist es, der Nachmittag auf BR Klassik, der liegt praktisch immer noch vor uns und der hat viel zu bieten. In der nächsten Stunde unter anderem einen CD-Tipp. Führt uns nach Frankreich mit Musik von Ernest Chausson. Das und vieles mehr in der nächsten Stunde und bis zu den Nachrichten geht's hier mit Filmmusik von Elmer Bernstein, einer Suite aus The Ten Commandments.

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2: Um 13 Uhr mit Gudrun Skupin. Ministerpräsident Söder will die Wirtschaft in Bayern stärken. In einer Regierungserklärung im Landtag erklärte er, Economy first sei das Generalmotto. Söder sprach dabei von einem Dreiklang aus Innovation, Transformation und Investition. Mehr dazu von Achim Wendler.
3: Ganz klare Vorgabe, Prinzip für die Wirtschaftspolitik ist immer im Zweifel Innovation statt Subvention. Also nicht Gelder in irgendwelche Wirtschaftszweige reinschieben direkt, sondern Gestaltung, Aufbruch ermöglichen. Die Hightech-Agenda ist ein zentrales Element Söderscher Politik schon seit Jahren. Und er hat sich dazu bekannt, auch in Zeiten, in denen die Kassen deutlich weniger voll sind, in denen es kaum noch Geld zusätzlich zu verteilen gibt, zu sagen, Hightech-Forschung, da werden wir nicht sparen.
2: Die EU-Kommission hat ihre Wachstumsprognose für die deutsche Wirtschaft im laufenden Jahr halbiert. Wegen der hohen Energiepreise infolge des Iran-Kriegs erwarten die Konjunkturexperten nur noch einen Anstieg des Bruttoinlandsprodukts um 0,6%. Im Herbst war man noch von einem Wachstum um 1,2% ausgegangen. Die Kommission erwartet, dass auch die Entwicklung in der EU insgesamt schwächer verlaufen wird als gedacht. Wegen des Fachkräftemangels empfiehlt das Münchner IFO-Institut eine kürzere Bezugsdauer des Kurzarbeitergeldes. Diese Lohnersatzleistung der Bundesagentur für Arbeit bekommen Beschäftigte in Betrieben mit Schwierigkeiten aktuell bis zu 2 Jahre lang. Zuvor waren es 12 bzw. 6 Monate. Die IFO-Experten gehen davon aus, dass das Kurzarbeitergeld Fachkräfte davon abhält, nach einem neuen Job zu suchen. Dabei gäbe es in vielen Branchen offene Stellen, auch wenn in anderen Bereichen die Arbeitslosigkeit hoch sei. Die Behandlung der Gaza-Aktivisten in Israel ist international auf scharfe Kritik gestoßen. Die Menschenrechtsorganisation Adala spricht sogar von Demütigung und Folter. Nun werden die ersten Aktivisten in ihre Heimatländer abgeschoben. Unter den Festgenommenen ist auch der Street-Art-Künstler Engin Doğan aus Aschaffenburg.
4: Der 42-jährige Engin Doğan ist in Aschaffenburg unter anderem für das Ernst-Ludwig-Kirchner-Graffiti am Hauptbahnhof bekannt. Zusammen mit rund 430 anderen Aktivisten war er mit einer Flotte in der Südtürkei gestartet, die die israelische Seeblockade des Gazastreifens durchbrechen wollte, um Hilfsgüter für die Bevölkerung zu bringen. Am 18. Mai hatte das israelische Militär die rund 50 Boote abgefangen und die Aktivisten verhaftet. Aus Aschaffenburg, Barbara Ecke.
2: Rekord am Mount Everest. Über die beliebte Südroute haben gestern insgesamt 274 Bergsteigerinnen und Bergsteiger den Gipfel erreicht. Wie es aus Nepal heißt, waren das so viele wie noch nie an einem einzigen Tag. Das Wetter in Bayern. Viele Wolken, vereinzelt kurze Schauer, ab und zu Sonne Richtung Bodensee und Allgäu, oft sonnig. Höchstwerte heute bei 18 bis 24 Grad. Gegen Abend wird es immer freundlicher, in der Nacht meist klar, örtlich auch Nebel bei 11 bis 5 Grad. Die Aussichten fürs Pfingstwochenende, morgen viel Sonne bei 23 bis 28 Grad, am Samstag und Sonntag meist sonnig, nur wenige Wolken und bis zu 32 Grad. Es ist gleich 13.04 Uhr. Zur Verkehrslage. A7 Würzburg Richtung Ulm zwischen Dinkelsbühl, Fichtenau und Ellwangen. 7 Kilometer stockender Verkehr. A8 München Richtung Stuttgart zwischen Merklingen und Mühlhausen, 12 Kilometer Stau und stockender Verkehr. A9 München Richtung Nürnberg zwischen Manching und Denkendorf, 10 Kilometer stockender Verkehr wegen Bauarbeiten. Und die B2 Nürnberg Richtung Weißenburg ist zwischen Rednitz-Hembach und Rot-Allersberger Straße nach einem Fahrzeugbrand weiterhin gesperrt. Soweit dieser Service.
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5: Und ich wünsche Ihnen einen wunderbaren Nachmittag, womöglich mit Kaffee. Den Kaffee nach Wien gebracht haben der Sage nach die osmanischen Truppen, die nach der zweiten Türkenbelagerung dort große Mengen an Rohkaffee zurückgelassen haben sollen und außerdem noch nachhaltigen Eindruck, kann man hören, zum Beispiel in Mozarts Rondo alla Turca.

Eine von Mozarts bekanntesten Melodien überhaupt, das unverwüstliche Rondo alla Turca, zu finden in seiner A-Dur-Sonate Köchelverzeichnis 331, hier mit Jean Müller am Klavier. Bestimmt haben Sie schon mal was von Crowdfunding gehört, kann eine gute Sache sein, um mit Hilfe vieler freiwilliger Unterstützer beispielsweise ein künstlerisches Projekt auf die Beine zu stellen. Die Idee des Crowdfundings, die ist aber gar nicht neu. So hat sich nämlich schon im Barock Georg Philipp Telemann seine berühmte Musique de Table finanziert. Mit Hilfe von sogenannten Subskribenten. Die spendeten was und wurden im Gegenzug dann in der Erstauflage namentlich erwähnt. Als kleine Werbung hat Telemann hierzu gereimt: Dies Werk wird hoffentlich mir einst zum Ruhm gedeihen, du aber wirst den Wert zu keiner Zeit bereuen. Wenn das mal kein guter Deal ist.

Musik von Georg Philipp Telemann, das war ein Triple-Konzert in F-Dur aus seiner berühmten Musique de Table, ein Höhepunkt und gleichzeitig eins der letzten Beispiele höfischer Tafelmusik. Hier mit den Geigern Petra Müllejans, Gottfried van der Goltz, Anne-Kathrin Schreiber und dem Freiburger Barockorchester. Elegant, zweifellos, aber nicht besonders wichtig. So hat der Komponist Gabriel Fauré ganz frei von Dünkeln seine Pavane in Fis-Moll Opus 50 beschrieben. Ein kurzes Werk, doch eins seiner berühmtesten überhaupt. Komponiert ursprünglich fürs Klavier, aber mit so einer wunderbaren, eingängigen Melodie, dass man sie eigentlich singen möchte. Deswegen ist diese Aufnahme hier mit Bobby McFerrin nur konsequent.

0: Gabriel Fauré's berühmte Pavane in Fis-Moll Opus 50, hier in einer Bearbeitung für Singstimme und Kammerorchester, interpretiert von Bobby McFerrin und dem St. Paul Chamber Orchestra. Kurz vor 13:30 ist es, 13:30 Uhr gleich. Sie hören den Nachmittag auf BR Klassik, jetzt mit einem CD-Tipp.
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0: Der Geiger Renaud Capuçon hat seinem Landsmann, dem französischen Komponisten Ernest Chausson, ein neues Album gewidmet. Zu hören sind das Poème für Violine und Orchester mit den Brüsseler Philharmonikern unter Stéphane Deneuve und das Konzert für Violine, Klavier und Streichquartett. Mein Kollege Markus Kreul, der hat in dieser Einspielung etwas entdeckt, das Chaussons Musik vielleicht im Innersten ausmacht.
2: Das Interessanteste passiert doch oft dort, wo sich etwas nicht eindeutig festlegen lässt. Ernest Chausson ist so ein Komponist, der in keine Schublade passt. Man spürt bei ihm noch ein spätromantisches Feuer, das oft, kurz bevor die Hütte brennt, von atmosphärischen Klangflächen abgelöst wird. Chausson interessiert sich weniger für die klare Linie als für das, was dazwischen liegt, das Unvorhersehbare und Schwebezustände. Das hört man gleich zu Beginn seines Poems für Violine und Orchester. Der Geiger Renaud Capuçon spürt diese besonderen atmosphärischen Momente auf. Er tastet die Musik ab, er schwelgt wenig, sondern erzählt.

Chausson hat ein Konzertstück geschrieben, das bis heute in seiner Besetzung einmalig ist. Ein genialer Einfall. Violine und Klavier treffen auf Streichquartett. Kammermusik wird hier zum Experimentierfeld und die Chemie dieser Musiker macht etwas ganz Besonderes daraus. Der Pianist Nicolas Angelich spielt mit einer Mischung aus Kraft und Gelassenheit. Das Quatuor Band bringt Drive und einen Hauch Risiko rein und Renaud Capuçon setzt darüber seinen leuchtenden Klang. Nie geschniegelt schön, sondern ganz direkt. So entsteht ein Zusammenspiel, das erstaunlich frei wirkt, fast so, als würde die Musik im Moment erfunden.

Chaussons Musik lebt von Übergängen, von Zuständen, bei denen man nicht so recht weiß, wohin es gehen soll. Das ist ungemein spannend und erfrischend. Und genau das nehmen Capuçon, Angelisch und das Quatuor Ben ernst. Sie glätten nichts und sie schließen nichts. Vielleicht liegt genau darin das Geheimnis dieser Musik.

Markus Greul hat die neue CD des Geigers Renaud Capuçon vorgestellt, der zusammen mit den Brüsseler Philharmonikern unter Stéphane Deneuve und gemeinsam mit dem Quatuor Eben und Nicolas Angelic am Klavier Musik von Ernest Chausson eingespielt hat. Unser Album der Woche hier auf BR Classic, und das ist am 17. April erschienen beim Label Erato. Und wir machen jetzt einen kleinen Ausreißer nach Spanien. Dort hat der Komponist Luigi Boccherini seinen Lebensabend verbracht und dort ist er auf den Geschmack gekommen, nämlich auf den der Gitarre.

Der zweite Satz aus dem Gitarrenquintett Nummer 4 in D-Dur von Luigi Boccherini war das, hier in einer Aufnahme mit Musikern rund um Fabio Biondi und seinem Ensemble Europa Galante. Sie hören den Nachmittag auf BR Classic um gleich 20 Minuten vor zwei. Das ist doch schon eine gute Zeit für Kaffee und Kuchen. Warum denn auch nicht? Als Fanny Mendelssohn 19 geworden ist, da wurde das selbstverständlich gefeiert in der Familie. Was es da für Kuchen gab, das kann ich Ihnen nicht sagen. Aber ich kann Ihnen verraten, welche Musik gespielt wurde bei diesem Geburtstagsfest. Diese hier von Fannys Bruder Felix.

Ganz schön flott, der erste Satz, Allegro di Molto aus der ersten Sinfonie in C-Moll von Felix Mendelssohn Bartholdy, die er mit gerade mal 15 Jahren komponiert hat. Sir Roger Norrington leitete das Radiosinfonieorchester Stuttgart des SWR. Kurz vor 14 Uhr ist es mit Herbstweisen, klingt diese Stunde aus, ein Walzer von Emil Waldteufel. Bis zu den Nachrichten hier auf BR Klassik.

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1: Um 14 Uhr mit Gudrun Skupin. FC Bayern-Torwart Manuel Neuer fährt mit der deutschen Nationalmannschaft zur Fußball-WM in den USA, Kanada und Mexiko. Bundestrainer Julian Nagelsmann nominierte Neuer als einen von 26 Spielern für das Turnier in diesem Sommer. Nagelsmann sagte bei der Bekanntgabe des Kaders, er plane den Keeper des FC Bayern als Nummer 1 für die WM ein.
2: Jeder weiß, glaube ich, welche Aura den Manu umgibt, welche Qualitäten er hat, was auch einer Mannschaft gibt. Zu den drei besten Torhütern des Landes gehört er zweifelsfrei und deswegen ist er verdientermaßen dabei und er hat sich dazu bekannt, nochmal ein Turnier zu spielen. Wir planen mit ihm als Nummer 1. Die Entscheidung steht so und sie ist in meiner Meinung auch die richtige.
1: Der Hoffenheimer Keeper Oliver Baumann, der in der WM-Qualifikation als Nummer 1 das deutsche Tor gehütet hatte, fährt als zweiter Torwart mit zum Turnier. Außerdem sind Alexander Nübel und Jonas Urbich mit dabei. Unter dem Motto Economy First hat der bayerische Ministerpräsident Söder die Leitlinien der Staatsregierung für die kommenden Monate vorgestellt. In einer Regierungserklärung im Landtag warb er aber auch für die anstehenden Reformen der Bundesregierung, etwa bei der Kranken- und Rentenversicherung. An die Opposition gewandt, sagte Söder, zuhören sei wichtiger, als einander nur zu beschimpfen. Grüne und SPD im Landtag lobten Söders Angebot für mehr Kooperation statt Konfrontation. Die AfD warf dem Ministerpräsidenten billigen Populismus vor. Asylbewerber und geduldete Menschen können nach ihrer Ankunft in Deutschland erst einmal nur Grundleistungen beanspruchen, die unter dem Niveau der Sozialhilfe liegen. Das Bundesverfassungsgericht hat diese Praxis grundsätzlich bestätigt.
3: Ins Kino gehen, einen Sportkurs machen oder ein Instrument lernen. Wer als Asylsuchender nach Deutschland kommt, bekommt dafür in den ersten Jahren kein extra Geld, anders als andere Sozialhilfeempfänger. Begründet wird das damit, dass die Menschen erst kurz in Deutschland sind und noch nicht klar ist, wie lange sie überhaupt bleiben. Generell seien die Leistungen in den Jahren 2018 und 2019 insgesamt aber zu niedrig gewesen, weil sie aufgrund einer veralteten Datengrundlage bemessen wurden. Alena Lagmöller, Karlsruhe.
1: Der tote Buckelwal vor der dänischen Insel Anholt soll aufs Festland geschleppt werden. Das hat die dänische Umweltbehörde bestätigt. Der Wal war zuvor an der deutschen Küste gestrandet, bevor er von einer privaten Initiative Richtung Nordsee geschleppt wurde. Warum die Dänen den Kadaver jetzt wegschaffen wollen, erklärt Arne Bartram.
4: Der Kadaver, der liegt direkt an einem Strand der beliebten Urlaubsinsel Anholt und der sorgt da inzwischen für Probleme. Die Umweltbehörde hat mir gesagt, dass der tote Wal durch so Fäulnisgase extrem aufgebläht ist und sogar explodieren könnte. Und deshalb wurde der Bereich drumherum auch schon abgesperrt. Gleichzeitig hat jetzt die Urlaubssaison begonnen und die Insel rechnet halt in den nächsten Tagen und Wochen mit immer mehr Touristen. Deshalb wollen die Behörden den Wal jetzt möglichst schnell auch in den Hafen auf dem Festland schleppen.
1: Das Wetter in Bayern, viele Wolken, vereinzelt auch kurze Schauer, ab und zu Sonne. Richtung Bodensee und Allgäu ist es öfter sonnig. Die Höchstwerte liegen bei 18 bis 24 Grad. Gegen Abend immer freundlicher, in der Nacht meist klar, örtlich auch Nebel bei 11 bis 5 Grad. Die Aussichten? Morgen viel Sonne, 23 bis 28 Grad, Samstag und Sonntag meist sonnig, nur wenige Wolken bis 32 Grad. Gleich 14.04 Uhr. Zur Verkehrslage A7 Würzburg Richtung Ulm zwischen Dinkelsbühl-Fichtenau und Ellwangen 12 Kilometer stockender Verkehr. A8 Stuttgart Richtung München zwischen Merklingen und Ulm-Ost 6 Kilometer Stau. A9 München Richtung Nürnberg zwischen Manching und Denkendorf 10 Kilometer stockender Verkehr wegen Bauarbeiten. B2 Nürnberg Richtung Weißenburg zwischen Rednitz-Hembach und Roth-Allersberger Straße Reinigungsarbeiten nach einem Fahrzeugbrand. Soweit dieser Service.
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5: Freut mich, dass Sie zuhören. So ein bisschen italienische Leichtigkeit, die kann ja eigentlich nie schaden. Und die liefert uns jetzt Hermann Friedrich Wolf. Sie sind noch skeptisch? Zu Recht. Er fand nämlich selber, dass er eigentlich Ermanno Wolf Ferrari heißen müsste. Und das passt natürlich auch besser zur Dolce Vita.

Mit dieser Musik hat es Ermanno Wolf Ferrari zu Lebzeiten durchaus mit Puccini aufnehmen können. Das war ein Intermezzo aus Wolf Ferraris Oper I Gioielli della Madonna, der Schmuck der Madonna. 1911 eine veritable Publikumssensation inklusive anschließender Welttournee. Eugene Ormandy leitete hier das Philadelphia Orchestra. Und jetzt habe ich für Sie Musik von Johann Joachim Quanz, der Komponist, der vor allem dafür bekannt geworden ist, dass er dem Preußenkönig die Flötentöne beigebracht hat, im wahrsten Sinne. Quanz war nämlich der Flötenlehrer von Friedrich dem Großen. Für uns spielt jetzt kein Monarch, dafür aber der belgische Flötist Frank Töns zusammen mit Les Buffardins.

Frank Töns war der Solist im Flötenkonzert Nummer 38 in D-Moll von Johann Joachim Quanz und er hat's hier gespielt zusammen mit dem Ensemble Les Buffardins. 20 nach 2 ist es, die Temperaturen steigen und die Sonne tanzt hier im Nachmittag auf BR Classic. Danza del Sol Mediterraneo von und mit L.D. Meola.

Danza del Sol Mediterraneo, Musik vom Gitarristen Aldi Meola, der hier gespielt hat, zusammen mit Paco de Lucia.

0: Das war eine der berühmten Fanfaren, die traditionell im Bayreuther Festspielhaus vom Balkon gespielt werden. Da freue ich persönlich mich ja immer ganz besonders drauf. Wenn Sie nicht bis dahin warten wollen, kein Problem. Im Rahmen des 150-jährigen Jubiläums der Richard-Wagner-Festspiele findet schon heute eine Jubiläums-Soiree zur Grundsteinlegung des Bayreuther Festspielhauses statt. Und zwar im Schlosspark Fantasie vor dem Balkon des Richard-Wagner-Zimmers im ehemaligen Hotel Fantaisie in der Bayreuther Straße in Donndorf-Eckersdorf. Genau da gab es nämlich am 21. Mai 1872, dem Vorabend der feierlichen Grundsteinlegung, eine festliche Abendveranstaltung für die Künstler und Festspielgäste. Heute sind auch Sie eingeladen, der Eintritt ist frei, das Bläserquintett der Sächsischen Staatskapelle spielt und die historische Originalrede zur Grundsteinlegung des Festspielhauses am Grünen Hügel, die wird auch verlesen. Heute Abend um 18 Uhr in Donndorf-Eckersdorf vor dem Balkon des Richard-Wagner-Zimmers im ehemaligen Hotel Fantaisie. Ein ganz besonderer Konzerttipp für Sie.
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Ouvertüre, Scherzo und Finale, Opus 52 waren das von Robert Schumann, hier in einer Aufnahme mit dem schwedischen Kammerorchester Örebro unter Thomas Dausgaard. Mit Musik von Josef Lanner geht's jetzt Richtung 15 Uhr. Dieser Walzer hier von ihm, der trägt den schönen Titel Die Kosenden. Muss ich gar nicht mehr zu sagen, glaube ich. Der Lenz ist da und hier ist auch das Ensemble Wien.

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1: Um 15 Uhr mit Gudrun Skupin. Bundestrainer Julian Nagelsmann nimmt FC Bayern-Torwart Manuel Neuer als Nummer 1 mit zur Fußball-WM. Bei der offiziellen Bekanntgabe des Turnierkaders sagte Nagelsmann, Neuer werde der Mannschaft helfen. Für den Hoffenheimer Torwart Oliver Baumann, der zuletzt als Nummer 1 das deutsche Tor gehütet hatte, sei die Entscheidung ein Schlag gewesen, sagte der Bundestrainer. Baumann wird als Nummer 2 zur WM in den USA, Kanada und Mexiko fahren. Wer sonst noch mitfliegt, weiß Tim Brockmeier.
2: So darf sich Youngster Lennart Kahl auf die Reise zur WM freuen. Nicht dagegen der Kölner Said Elmaler, der zuletzt auch oft als WM-Fahrer genannt wurde. Der zuletzt viel diskutierte Dennis Undorf im Sturm ist ebenso dabei wie etwas überraschend Angreifer Maxi Bayer. Sonst finden sich im Grunde die bekannten und erwartbaren Namen wie Kimmich, Musiala, Tah oder auch Schlotterbeck. Die DFB-Elf fliegt am 2. Juni in die USA. Am 14. Juni steigt dann das erste WM-Spiel gegen Curaçao.
1: Ministerpräsident Söder hat in einer Regierungserklärung im Landtag einen neuen Politikstil angekündigt. So soll es künftig mehr Kooperation statt Konfrontation geben. Der Kompromiss sei das Wesen der Demokratie, sagte Söder. An die Opposition gewandt, erklärte der CSU-Chef, Zuhören sei wichtiger, als einander nur zu beschimpfen. Auch er habe in der Vergangenheit deutliche Worte gewählt, gab Söder zu. In Zukunft wolle er noch stärker darauf achten, dass Ton und Stil angemessen seien. Vereiste Sonden und überforderte Piloten. 17 Jahre nach dem Absturz eines Flugzeugs von Rio de Janeiro nach Paris sind die Airline und der Flugzeugbauer schuldig gesprochen worden. Air France und Airbus müssen wegen fahrlässiger Tötung Geldstrafen von jeweils 225.000 Euro bezahlen. Unter den Todesopfern sind auch 28 Deutsche. Das Flugzeug war in eine Unwetterfront geraten und in den Atlantik gestürzt. Ein Expertengutachten hatte Airbus und Air France schwer belastet. Im Auftrag des Iran sollten in Deutschland Mordanschläge verübt werden. Die Bundesanwaltschaft hat deshalb zwei Männer angeklagt. Einen Dänen mit afghanischen Wurzeln und einen afghanischen Staatsangehörigen. Zu den Zielen Einzelheiten von Holger Schmidt.
3: Dabei soll es einerseits um jüdische Geschäfte, darunter ein Supermarkt, in Berlin gegangen sein. Es soll aber auch um die Ermordung von Repräsentanten des jüdischen Lebens in Deutschland gegangen sein. Ganz konkret auch um den früheren Bundestagsabgeordneten und grünen Politiker Volker Beck, der Vorsitzender der Deutsch-Israelischen Gesellschaft ist. Konkret vorgeworfen wird den Angeklagten unter anderem die Anstiftung zur Begehung eines Verbrechens, nämlich des Mordes. Der eigentliche Mörder für einen Anschlag in Berlin sollte allerdings laut den Ermittlungen erst noch gefunden werden.
1: Das Wetter in Bayern. Am Nachmittag noch Wolken und kurze Schauer, 18 bis 24 Grad. Im Lauf des Abends zunehmend freundlicher. Kommende Nacht meist klar, später örtlich Nebel, Abkühlung auf 11 bis 5 Grad. Die Aussichten, morgen viel Sonne, nur wenige Wolken, 23 bis 28 Grad, am Wochenende sonnig und sommerliche Werte bis 32 Grad. Es ist 15.03 Uhr. Die Verkehrsübersicht A3 Nürnberg Richtung Passau zwischen Parsberg und Beratshausen, 2 Kilometer Stau durch einen defekten LKW. A7 Würzburg Richtung Fulda zwischen Gramschatzer Wald und dem Dreieck Schweinfurt-Werneck, 8 Kilometer Stau wegen Bergungsarbeiten. A7 Würzburg Richtung Ulm zwischen Dinkelsbühl-Fichtenau und Ellwangen, 12 Kilometer stockender Verkehr. Und A9 München Richtung Nürnberg zwischen Manching und Denkendorf, 8 Kilometer stockender Verkehr wegen Bauarbeiten. Soweit dieser Service.
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4: Und ich nehme Sie jetzt mit nach Italien, genauer gesagt nach Rom. Le Campane di Roma, die Glocken von Rom. Und die läuten jetzt Europa Galante und Fabio Biondi. Ciao ragazzi, benvenuti.

Sie machen sich gern auf die Suche nach vergessenen Werken, besonders der italienischen Musik des 18. Jahrhunderts. Fabio Biondi und Europa Galante. Ein besonders schönes Fundstück von ihnen haben wir hier gerade gehört. Einen Satz aus der Sinfonie in F-Dur, Le Campane di Roma von Giuseppe De Macchi. Französische Suiten. Diesen Titel verdankt eine Sammlung von 6 Klavierwerken Johann Sebastian Bachs, vermutlich seinem Schüler, der sie auf diese Weise von Bachs englischen Suiten abgrenzen wollte. Im Gegensatz zu diesen haben die französischen kein vorangestelltes Präludium, sind kompakter und überaus elegant, wie man hier schön hören kann mit Andras Schiff.

Das war die französische Suite Nummer 3 in H-Moll, Bachwerkeverzeichnis 814 mit Andra Schiff am Klavier. Und jetzt geht's weiter mit Filmmusik von William Walton. Die Academy of St. Martin in the Fields spielt unter der Leitung von Neville Marriner in den Dolomiten aus Escape Me Never.

0: Ganz zauberhafte Filmmusik von William Walton in den Dolomiten aus Escape Me Never von 1935 war das. Die Academy of St. Martin in the Fields hat hier gespielt, unter der Leitung von Neville Mariner. Haben Sie auch den Eindruck, dass in letzter Zeit immer mehr Musikfilme erscheinen? Von Freddie Mercury über Leonard Bernstein bis hin zu Michael Jackson ist wirklich alles dabei. Und auch die Klassikwelt, die mischt da manchmal mit. Ab heute können nämlich Sie das Drama Vivaldi und ich im Kino sehen. Regisseur ist Damiano Micheletto, der normalerweise Opern inszeniert. Er erzählt auf der Leinwand die Geschichte der Musikerinnen im venezianischen Waisenhaus Ospedale della Pietà. Eine davon ist die Protagonistin Cecilia, die dort kein leichtes Leben hat. Doch dann kommt ein gewisser Antonio Vivaldi und übernimmt die Leitung des Orchesters der Frauen. Cecilia übernimmt die erste Geige und findet in der Musik viel Halt und Freude. Es gibt da nur ein Problem.
1: Es ist nutzlos, dass ihr in mich investiert. Wenn der Krieg vorbei ist, werde ich mit einem Offizier vermählt. Dann kann ich nicht mehr spielen. Ihr kennt die Regeln.
2: Wer weiß, wie lange dieser Krieg noch dauert. Weißt du es?
0: Unser Autor Robert Jungwirth findet, trotz Cecilias tragischer Umstände gelingt Micheletto mit seinem Debüt ein tolles Kammertheater auf der Leinwand. Wenn Sie seine Filmbesprechung nachlesen möchten, dann schauen Sie doch mal vorbei auf unserer Homepage brklassik.de.
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Plymouth Hoe, von den Einheimischen einfach nur The Hoe genannt, ist ein weitläufiger Park in der englischen Küstenstadt unmittelbar an den Kalksteinklippen. Man kann hier also schön aufs Meer schauen und das hat vermutlich der Komponist John Ansell gemacht, der diese nautische Ouvertüre geschrieben hat. Plymouth Hoe hier mit dem BBC National Orchestra of Wales unter Rumen Gamba. Als nächstes habe ich für Sie Musik von Reynaldo Ahn, eine Ballettsuite für Blasinstrumente, zwei Harfen, Klavier und Schlagwerk. Le Bal de Béatrice d'Este. Hören wir mal, wie es am Hof der Mailänder Fürstin so zuging.

Das war das Ensemble Initium, hier zusammen mit Alain Jacquon Klavier, Maureen Thibault und Chloé Ducret Harfen, Pierre-Olivier Schmidt und Romain Maisonas Schlagwerk und Thomas Peter Trompete. Sie haben für uns eine Ballettsuite gespielt aus Le Bal de Béatrice d'Este von Rinaldo Ahn. Und damit geht der Nachmittag hier auf BR Klassik so langsam zu Ende. Zum Ausklang bis 16 Uhr gibt's hier noch Melodien aus einer Oper von Daniel François Esprit Aubert. Le Cheval de Bronze, das Bronzepferd, das kann fliegen und Menschen zu ihrem Liebesglück verhelfen. Das ist doch was. Und zu ihrem musikalischen Glück verhilft Ihnen gleich meine Kollegin Uta Seiler. Die moderiert nämlich unsere Sendung Leporello. Viel Spaß dabei. Ich bin Constanze Fennel und wünsche Ihnen noch einen sehr schönen Tag.

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1: Um 16 Uhr mit Gudrun Skupin. Es war bereits seit dem vergangenen Wochenende ein offenes Geheimnis. Manuel Neuer fährt als Torwart Nummer 1 zur Fußball-WM. Heute hat Bundestrainer Julian Nagelsmann das bei der offiziellen Bekanntgabe seines Kaders für das Turnier in den USA, Kanada und Mexiko bestätigt. Philipp Hofmeister berichtet.
2: Der 40-jährige Neuer gehöre weiter zu den besten drei Torhütern des Landes, so der Bundestrainer, der beim Bayern-Keeper zudem eine Aura sieht, die kein anderer Torhüter mitbringt. Seine Entscheidung für Manuel Neuer sei für den Stammkeeper der Qualifikation, Oliver Baumann, ein Schlag gewesen, erzählte Nagelsmann, der auf Kölns Shootingstars Said Elmala und Freiburgs Abwehrchef Matthias Ginter verzichtet. Die 26 WM-Fahrer, die Anfang Juni in den Flieger über den Atlantik steigen, haben sich, so der Bundestrainer, sportlich wie menschlich für das Turnier qualifiziert. Ab jetzt ist nur noch Vorfreude angesagt, so Julian Nagelsmann.
1: Ministerpräsident Söder hat in einer Regierungserklärung seinen Plan für Bayern vorgestellt. Zentrales Ziel ist es, laut Söder, die Wirtschaft zu stärken. Dafür brauche es Innovationen statt Subventionen und Strukturreformen, sagte der Ministerpräsident. Man müsse den Standort weiter stärken und dafür sorgen, dass Firmen wie Airbus weiter im Freistaat forschen und investieren. Die AfD kritisierte Söder und sagte, der Freistaat sei im Niedergang. Die Freien Wähler forderten mehr Wertschätzung für Leistungsträger. Der Ebola-Ausbruch weitet sich aus. Im Kongo und in Uganda gibt es laut Weltgesundheitsorganisation inzwischen fast 600 Verdachtsfälle und mehr als 130 vermutete Todesfälle. Ein Arzt aus den USA, der sich im Kongo angesteckt hat, wird inzwischen in der Berliner Charité behandelt. Auch seine Ehefrau und 4 Kinder wurden in der Sonderisolierstation aufgenommen. Sie gelten als Kontaktpersonen. Nach mehrjährigem Umbau hat die Stadt Nürnberg das neu gestaltete Reichsparteitagsgelände vorgestellt. Oberbürgermeister König erklärte, als Stadt der Täter habe man den Auftrag, sich mit der Vergangenheit auseinanderzusetzen.
3: Moderner, multimedialer und inhaltlich auf dem neuesten Stand. Die neue Dauerausstellung Nürnberg und die Reichsparteitage soll besonders junge Menschen ansprechen. Die Modernisierung sowie der Ausbau der Ausstellung waren notwendig geworden. Denn ursprünglich war das Dokuzentrum für jährlich 100.000 Besucher ausgelegt. Es kamen zuletzt mehr als 300.000 Besucher pro Jahr. Ab morgen startet die neue Dauerausstellung in ihren Probebetrieb. Unter anderem werden die Medienstationen getestet. Eleonore Birkenstock, Nürnberg.
1: Das Wetter in Bayern. Am Nachmittag noch Wolken und kurze Schauer bei 18 bis 24 Grad. Im Lauf des Abends zunehmend freundlicher. In der Nacht meist klar, später örtlich Nebel und Abkühlung auf 11 bis 5 Grad. Die Aussichten. Morgen viel Sonne, nur wenige Wolken, 23 bis 28 Grad. Am Wochenende sonnig und sommerliche Werte bis 32 Grad. Es ist 16.03 Uhr. Zur Verkehrslage A7 Würzburg Richtung Fulda. Zwischen Gramschatzer Wald und dem Dreieck Schweinfurt-Werneck 8 Kilometer Stau wegen Bergungsarbeiten. A7 Fulda Richtung Würzburg. Zwischen dem Dreieck Fulda und Bad Brückenau-Volkers 5 Kilometer stockender Verkehr. A7 Würzburg Richtung Ulm. Zwischen Dinkelsbühl-Fichtenau und Ellwangen 12 Kilometer stockender Verkehr. A8 Stuttgart Richtung München zwischen Friedberg und Dasing ein Unfall mit mehreren Fahrzeugen. A9 München Richtung Nürnberg zwischen Manching und Denkendorf 8 Kilometer stockend wegen Bauarbeiten. A9 Nürnberg Richtung München zwischen Garching Süd und Fröttmanning Süd 5 Kilometer Stau nach einem Unfall. Und A94 München Richtung Passau zwischen Dorfen und Schwindeck steht ein liegen gebliebenes Fahrzeug im Baustellenbereich. Es staut sich dort bereits. Soweit dieser Service.
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4: Hallo und grüß Gott. Abwechslung im Leben ist so wichtig wie in der Musik. Das hören wir gleich in unserem ersten Stück. Ein deutscher Tanz von Franz Schubert. Flott, langsam, flott. Ein gutes Rezept gegen Langeweile, Trott.

Der dritte aus den fünf deutschen Tänzen von Franz Schubert mit der Akademie für Alte Musik Berlin. Die Leitung hatte Bernhard Forg. Musizieren, das macht Spaß, manchmal aber auch Frust. Druck beim Vorspielen, Wettbewerb, Versagensängste. Wie gehen junge Nachwuchstalente damit um? Darüber reden wir gleich nach Musik von Mozart, der solche Ängste vielleicht auch manchmal hatte.

0: Der dritte Satz, ein Rondo aus dem Kegelstadt-Trio von Wolfgang Amadeus Mozart. Wir hörten Karl Leister Klarinette, Christoph Schiller Viola und Omero Franzisch am Klavier. Heute geht er los, der Bundeswettbewerb Jugend musiziert. Dieses Jahr geht er in München und Regensburg über die Bühne. Über 1800 Kinder und Jugendliche sind da mit dabei, solo an ihrem Instrument oder auch im Ensemble. Alle haben vorher schon erste Preise geschafft, zuerst auf Regionalebene, dann auf Landesebene. Sie gehören also alle miteinander zu den richtig Guten in Deutschland. Das ist erstmal toll. Aber mit diesem Erfolg steigt auch der Leistungsdruck und nicht alle bekommen am Ende den Preis, den sie sich erhofft haben. Wie klappt es jetzt, dass auch die Kinder und Jugendlichen, die nicht die großen Preise abräumen, diesen Wettbewerb positiv erleben und gestärkt rausgehen? Antonia Morin ist dieser Frage auf der Spur.
1: Letzter Feinschliff für den Bundeswettbewerb Jugend musiziert. Der Geiger Matteo und der Cellist Levi treten als Duo an. Matteo ist 12, Levi 14. Beide kommen aus München. Schon seit Herbst arbeiten sie an ihrem Programm, üben jeden Tag mehrere Stunden. Für die beiden ist der Wettbewerb ein echter Ansporn.
2: Diesen Druck, den man dann durch das Vorspiel und durch die Bewertung auch hat, das motiviert dann halt auch dann immer noch mehr zu üben. Und es ist immer so ein Ziel, dass man dann halt bis dahin das dann so schafft.
3: Und dann mag ich auch noch diese Atmosphäre, wenn man da durch die Gänge läuft und man sieht immer die Kinder mit ihren Instrumenten rumlaufen und dann vor der Tür stehen und warten, bis ihre Wertung drankommt.
1: 15 Minuten wird das Wertungsspiel von Matteo und Levi dauern. Vor ihnen eine Jury aus Musikschullehrern, Hochschulprofessorinnen, Schulmusikern. Sie sollen entscheiden, wie gut der Auftritt war und das am Ende in Punkte fassen. Kommt eine hohe Punktzahl raus, ist der Jubel natürlich groß. Aber es kann auch anders laufen.
2: Letztes Jahr auf dem Bundeswettbewerb hatte ich 21 und ich war da keulend auf der Straße, weil ich halt 24 oder 25 haben wollte. Ich bin ein relativ ehrgeiziger Mensch und wenn ich halt das will, dann bin ich halt auch enttäuscht, wenn es dann nicht genauso läuft, wie ich will.
1: Levi war eigentlich zufrieden mit sich und seinem Spiel. Die Entscheidung der Jury konnte er nicht nachvollziehen. Unverständnis und Frust bekommt Ulrich Rademacher immer wieder zu spüren. Er ist Vorsitzender der Gesamtjury beim Bundeswettbewerb Jugend musiziert.
4: Es gibt in den Wochen nach Jugend musiziert ein paar Briefe im Briefkasten, also wo sich dann Eltern, Lehrer, Teilnehmende oder sogar Landesregierungen beschweren, der Wettbewerb sei schuld daran, dass da Leute eben den Spaß an der Musik verlieren und so weiter. Aber ist eigentlich schade.
1: Wie sich der Wettbewerb anfühlt, entscheiden nicht nur die Punkte, sondern auch, wie man mit den jungen Musikerinnen und Musikern über ihren Auftritt spricht. Dafür gibt es bei Jugend musiziert Gespräche mit der Jury. Sie sollen den Kindern und Jugendlichen Rückmeldung geben, sie auf ihrem musikalischen Weg ermutigen.
4: Für uns ist wichtig zu sagen, was hat uns besonders gut gefallen, was kannst du besonders gut? Wo sind die Chancen, wo du dich verbessern kannst? Und welche Stücke und welche musikalischen Konstellationen, also mal Duo, Trio, Quartett zu spielen oder mal Orchester zu spielen, wäre gut für dich in der Zukunft?
1: Diese Beratungsgespräche sind ein sensibler Moment. Da braucht es Fingerspitzengefühl und eine gute Balance zwischen Lob und Kritik. Gelingt das immer? Wiebke Wolf von der Musikhochschule Detmold wollte es genauer wissen. Die Pädagogin hat sich die Gespräche bei Jugend musiziert angeschaut.
5: Also es gibt Jurys, die tatsächlich quasi das Feedback einseitig geben. Und es gab aber auch Jurys, die wirklich versucht haben, auch die Kinder und Jugendlichen mit ins Gespräch einzubeziehen. Der Worst Case wäre natürlich, wenn dann das Beratungsgespräch überhaupt gar nicht zur Punktzahl passt. Dann führt das unter Umständen wirklich dann auch zu Demotivation und Unverständnis.
1: Jugend musiziert hat das Problem erkannt. Inzwischen werden Jurymitglieder extra geschult, damit sie in diesen Gesprächen noch besser erklären, noch genauer zuhören und die jungen Musikerinnen und Musiker wirklich stärken. Matteo und Levi haben mit der Juryberatung vor allem gute Erfahrungen gemacht. Dieses Jahr beim Landeswettbewerb haben sie nach ihrem Auftritt viele konkrete Tipps bekommen für ihr Zusammenspiel als Duo. Jetzt fühlen sie sich gut vorbereitet für den Bundeswettbewerb und hoffen auf viele Punkte.
2: 24 oder 25, das ist jetzt unser Ziel.
3: Wir wären natürlich sehr zufrieden, wenn es ein erster Preis wird.
2: Ich bin zuversichtlich, dass es klappt.
0: Wir drücken die Daumen für alle miteinander, für Preise und vor allem auch für den Spaß am Musizieren beim Bundeswettbewerb Jugend musiziert. Heute früh ist er gestartet und läuft dann 10 Tage lang in München und Regensburg.

Die Solist-Europäerin aus Luxemburg spielten den dritten Satz, ein Scherzo aus der dritten Sinfonie von Louise Farranc. Die Leitung hatte Christoph König. Normalerweise kämpft er, Don Quixote, mit seinem bauernschlauen Knappen Sancho Panza. Er kämpft gegen das Unrecht in der Gesellschaft, wie er sagt. Das Ganze ist eine Satire auf die Ritterromane, also dieses Buch von Miguel de Cervantes, geschrieben Anfang des 17. Jahrhunderts. Der Komponist Ludwig Mincus macht 250 Jahre später ein Ballett aus diesem Stoff. Da kämpft Don Quixote nicht, sondern er tanzt pas de deux. Und das steht ihm auch ganz gut.

0: Pardedu aus Don Quixote, diesem Ballett von Ludwig Minkus. Wir hörten das Cincinnati Pops Orchestra, dirigiert hat Erich Kunzel. Und damit ist es genau 5 Minuten nach 4:30.
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0: Jetzt ist Zeit für den Mann, der das Streichquartett geadelt hat, Joseph Haydn. Er war ein sehr wichtiger Kopf für die Entwicklung dieser Gattung. Er hat nämlich als einer der ersten das Potenzial im Zusammenspiel von zwei Geigen, Bratsche und Cello erkannt und voll ausgekostet. Hier kommt der erste Satz aus seinem

0: Der erste Satz war das aus dem vierten preußischen Quartett von Joseph Haydn, eingespielt vom Amati-Quartett.
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2: Straßburg, 21. Mai 1905. Das erste elsässische Musikfest wird mit einem denkwürdigen Konzert eröffnet. Auf dem Programm die 5. Symphonie des Wiener Hofoperndirektors Gustav Mahler und die Tondichtung Sinfonia Domestica von Hofkapellmeister Richard Strauss aus Berlin. Beide Werke dirigiert von den Komponisten selbst. Mahler arbeitet bereits seit 8 Tagen mit den Musikern, während Strauss erst zur letzten Probe erscheint. Grund für Mahlers Ehefrau Alma, über den Kollegen herzuziehen.
3: Er bekam Angst. Er wurde heftig in seinem Zorn. Die Domestika, eine furchtbare Aufführung, kein Einsatz kam. Strauss erschien, Schaum vor dem Munde. Er rannte wie ein Tiger auf und ab, schimpfte über alle Musikfeste und über das Komitee.
2: Alma liebt die Übertreibung. Immerhin sitzt auch der Kritiker und Schriftsteller Romain Rolland im Publikum, der Strauss eindeutig den Vorzug gibt. Sein Urteil zum Mahler: schweres, sitzengebliebenes Brot. Dennoch ist Strauss selbst so unzufrieden, dass er die Einladung zum Bankett für das Ehepaar Mahler gleich mit absagt und verärgert mit ihnen ins Hotel eilt. Die Laune bessert sich schnell.
3: Mahler sagte ihm, dass er, Strauss, allein der Schuldige gewesen sei, weil er ohne Probe dirigiert habe.
2: Und dann amüsieren sie sich zu dritt über Strauss' Wutausbruch.
4: »Das muss ich gleich meiner Frau schreiben. Die glaubt gar nicht, dass ich so bös sein kann.« Erzählt es ihr aber auch, damit sie Angst kriegt.
2: Man kehrt sogar zum Bankett zurück, wo Strauss noch eine Rede auf das Komitee hält. Auch im Laufe der nächsten Tage ist er guter Dinge. Kein Wunder. Seine neueste Oper Salome nähert sich der Vollendung. Eine gute Gelegenheit, sie dem Freund vorzuführen. Bei einem Klavierhändler treffen sie sich. Strauss spielt zwischen Dutzenden von Instrumenten, während Vorübergehende sich an den Schaufenstern drängeln. Egal. Mahler ist begeistert. Und Strauss spielt und spielt. Bis zu Salomes Tanz.
4: Das habe ich noch nicht gemacht.
3: Ist das nicht gefährlich, den Tanz einfach so auszulassen?
4: Das kriege ich schon.
2: Mahler hatte der Stoffwahl skeptisch gegenübergestanden. Doch jetzt will er die, seiner Meinung nach, bedeutendste zeitgenössische Oper zur Aufführung bringen. Ein frommer Wunsch. Denn Mahler wird in seinem unermüdlichen Kampf gegen die Wiener Zensur scheitern. Eine seiner schmerzlichsten Erfahrungen als Hofoperndirektor.
0: Unser Musikkalender heute von Annette Unger. Jeden Nachmittag gibt's hier neue Geschichten aus der Musikgeschichte, hier auf BR Klassik.

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Das war eine Arie von Georg Friedrich Händel. Gesungen hat Monika Mauch. An ihrer Seite hörten wir L'Arpa Festante und die Leitung, die hatte Rien Voskeulen. Der große Bach kommt jetzt. An wen denken Sie da? Ich bin mir ziemlich sicher an Johann Sebastian, oder? Es ist ja heutzutage auch so, dass er der bekannteste Bach ist, aber früher war das ganz anders. Sein zweiter Sohn, Karl Philipp Emanuel, war deutlich berühmter als sein Vater und deswegen hieß er der große Bach. Hier ist er also jetzt, der große Bach, Karl Philipp Emanuel. Musik.

Mit einem i-Tüpfelchen endete dieses Klavierstück von Carl Philipp Emanuel Bach, ein Rondo in E-Dur, gespielt hat Marc-André Amelin. Es ist kurz vor 5, da lehnen wir uns ganz gemütlich zurück mit einer Habanera. Gleich die 17 Uhr Nachrichten, ich melde mich dann um kurz nach 5 wieder. Mein Name ist Uta Seiler, ich freue mich, wenn wir uns gleich wiederhören.

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1: Um 17 Uhr mit Gudrun Skupin. Bundestrainer Julian Nagelsmann hat seinen Kader für die anstehende Fußball-WM bekannt gegeben. Die 26 Spieler, die mit in die USA, nach Kanada und Mexiko dürfen, haben sich laut Nagelsmann sportlich wie auch menschlich für das Turnier qualifiziert. Was von der Nominierung hängen bleibt, dazu Philipp Hofmeister.
2: Vor allem ganz viele warme, fast schon würdigende Worte für die alte und neue Nummer 1 im Tor der DFB-Auswahl. Und das ist eben tatsächlich wieder Manuel Neuer, weil der 40-jährige Bayern-Keeper, so sagt es der Bundestrainer, nicht nur weiter zu den Top-3-Keepern in Deutschland gehört, sondern weil diesen Neuer noch immer eine Aura umgibt, die sonst eben keiner hat. Der Leidtragende, der heißt Olli Baumann, stand in der gesamten WM-Quali im Tor. Und für den, auch das hat Julian Nagelsmann verraten, war diese Entscheidung ein echter Schlag.
1: Unter dem Motto Economy First hat der bayerische Ministerpräsident Söder die Leitlinien der Staatsregierung für die kommenden Monate vorgestellt. In einer Regierungserklärung im Landtag warb er aber auch für die anstehenden Reformen der Bundesregierung, etwa bei der Kranken- und Rentenversicherung. An die Opposition gewandt, sagte Söder, zuhören sei wichtiger, als einander nur zu beschimpfen. Grüne und SPD im Landtag lobten Söders Angebot für mehr Kooperation statt Konfrontation. Die AfD warf dem Ministerpräsidenten billigen Populismus vor. Die Kirchen dürfen bei Einstellungen Bewerber bevorzugen, die Mitglieder sind. Voraussetzung ist aber, dass die Kirchenzugehörigkeit für Art und Umstand der Tätigkeit eine gerechtfertigte Anforderung ist. Mit diesem Urteil hat das Bundesarbeitsgericht in Erfurt einen jahrelangen juristischen Streit zwischen einer konfessionslosen Sozialpädagogin und der Diakonie der evangelischen Kirche beendet.
3: Die Diakonie zeigte sich zufrieden mit dem Urteil. Es bestätige im Grundsatz, dass besondere Anforderungen an Stellen mit Bedeutung für das christliche Profil gestellt werden dürften. Die unterlegene Klägerin erklärte, sie habe mit ihrer Klage viel erreicht. Die Kirchen hätten inzwischen ihre Regeln für Einstellungsverfahren angepasst. Eine Kirchenmitgliedschaft sei nur noch in bestimmten Fällen nötig. Aus Erfurt Wolfgang Henschel.
1: Die Berliner Gemäldegalerie hat mehr als 400 Kunstwerke, die Ende des Zweiten Weltkriegs zerstört wurden, in digitaler Form wiederhergestellt. Es geht unter anderem um Bilder von Botticelli, Rubens und Van Dyck aus dem 15. und 16. Jahrhundert. Die Originale sind im Mai 1945 verbrannt. Doch der Fotograf Gustav Schwarz hatte zuvor im Auftrag der Berliner Museen Aufnahmen der Kunstwerke gemacht. Die großformatigen Glasnegative überstanden den Krieg und konnten jetzt digitalisiert werden. Das Wetter in Bayern. Im Lauf des Abends zunehmend freundlicher. In der Nacht meist klar, später örtlich Nebel, Abkühlung auf 11 bis 5 Grad. Die Aussichten: morgen viel Sonne, nur wenige Wolken, 23 bis 28 Grad. Am Wochenende sonnig und sommerliche Werte bis 32 Grad. Es ist 17.03 Uhr. Zur Verkehrslage: A3 Nürnberg Richtung Passau zwischen Parsberg und Beratshausen, 4 Kilometer Stau. A7 Würzburg Richtung Fulda zwischen Gramschatzer Wald und Dreieck Schweinfurt-Werneck, 9 Kilometer Stau und stockender Verkehr an einer geräumten Unfallstelle. A7 Würzburg Richtung Ulm zwischen Dinkelsbühl-Fichtenau und Ellwangen, 8 Kilometer stockender Verkehr. A8 Stuttgart Richtung München zwischen Merklingen und Ulm-Ost, 5 Kilometer Stau. A9 München Richtung Nürnberg zwischen Manching und Ingolstadt-Ost, 5 Kilometer Stau. A93 Holledau Richtung Regensburg zwischen Bad Abbach und Regensburg-Nord, 9 Kilometer stockend. A94 München Richtung Passau zwischen Dorfen und Schwindeck, 7 Kilometer Stau. A99 Ostumfahrung München Richtung Salzburg zwischen Kreuz München-Nord und Haar, stockender Verkehr. Und A99 Westumfahrung München Richtung Lindau zwischen Fröttmanning Nord und dem Dreieck Allach, 12 Kilometer Stau und stockender Verkehr. Soweit zur Verkehrsübersicht.
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4: Ich grüße Sie ganz herzlich mit Vivaldi aus Venedig.

Das Ensemble Arte dei Suonatori zusammen mit der Blockflötistin Bolette Röth. Das war der dritte Satz aus dem Violinkonzert Opus 4 Nummer 4 von Antonio Vivaldi. Und statt einer Geige hörten wir hier eben die Blockflöte als Soloinstrument. Drei Streicher plus Klavier, das ergibt ein Klavierquartett. Beethoven hat für diese Kombi komponiert, das hören wir uns jetzt gleich an, mit einer erste Sahnebesetzung. Martha Argerich am Klavier, Lida Chen Brace und dann sind auch noch die Brüder Renaud Capuçon Geige und Gauthier Capuçon Cello am Start.

0: Der erste Satz aus dem Klavierquartett in C-Dur von Ludwig van Beethoven mit Martha Agerich am Klavier, Renaud Capuçon, Geige, Lida Chen, Violine ebenfalls und dann noch Gauthier Capuçon am Cello. Am Brenner wird es wahrscheinlich ziemlich eng an diesem Wochenende. Pfingstferienstart, das kann eine echte Geduldsprobe sein. Im Stau stehen, das mag niemand so richtig. Eine Alternative hätte ich für Sie. Erst am Montag losfahren und vorher noch in Nürnberg einem Konzert lauschen. Giro d'Italia, das ist die perfekte Einstimmung für alle, die Italien ansteuern. Eine musikalische Italien-Rundreise mit gesungener Barockmusik, die so richtig Italo-Feeling bringt. Die Sopranistin Anna Veit steht da auf der Bühne. Heute Mittag habe ich sie gesprochen und wollte zuerst mal von ihr wissen, was ihre schönste Italien-Erinnerung ist.
1: Das, was mir tatsächlich als erstes in den Kopf geschossen kam, ist eine Kindheitserinnerung, wo wir am Gardasee waren. Und wir waren da in einem Ferienhäuschen und die ganze Familie war dabei. Und mein Papa ist auch Sänger und hat dort auch ein Konzert gegeben. Und das war so Urlaub mit Musik. Auch ein Hund und ein Pool, und das war irgendwie eine sehr, sehr schöne Kindheitserinnerung, so mit Natur und Musik.
0: Das klingt ja so, als wäre alles da, was man so braucht als Kind. Hund, Wasser, Musik, Natur. Ja, vielleicht noch was zu essen. Ab und zu mal ein Eis.
1: Ja.
0: Welche Station bereisen Sie auf dieser Italien-Rundreise?
1: Wir haben uns einfach ein paar Komponisten herausgesucht, die diese verschiedenen Stationen quasi symbolisieren. Das heißt, wir sind in Rom, in Neapel, Venedig, Florenz und Bologna.
0: Es ist ja eher eine kleinere Besetzung. Trompete, Gambe, Orgel und dann eben Sie als Sängerin, auch ein bisschen ungewohnt. Wie fühlt sich das an, in so einem kleinen Ensemble dann aufzutreten, statt jetzt mit einem größeren Orchester?
1: Ich empfinde das als einen sehr großen Vorteil, weil wir alle uns gut miteinander verbinden können. Man kann den anderen Musikern gut folgen oder gut anleiten. Und trotzdem können wir großen Jubel oder ja große Leidenschaft da reinlegen, aber eben auch sehr ins Feine und Intime musizieren kommen. Und ich glaube, das geht besonders gut, wenn man ein kleines Team ist, was sich gut versteht und sich musikalisch leicht vernetzen kann.
0: Trompete hat natürlich schon einen ziemlichen Sound. Müssen Sie da sehr viel geben, damit Sie da neben oder damit bestehen können?
1: Ich glaube, ich komme da ganz gut mit klar. Aber das liegt auch daran, dass der Moritz Görg ein sehr rücksichtsvoller Musiker ist. Und der kann pfeffern, aber der kann sich auch zurücknehmen. Und genauso gut kann ich mehr geben und wir können uns die Bälle zuspielen. Ja, dass es immer angenehm ist für den Zuhörer.
0: Für Laiensängerinnen und Sänger ist das ja oft ein Thema. Wenn sie dann laut singen sollen, dann singen sie mit so viel Druck, dass sie hinterher heiser sind. Was haben Sie denn für die, die dieses Problem kennen, für einen Tipp als Profisängerin?
1: Ich glaube, es ist wichtig, immer bei sich zu bleiben. Natürlich will man viel geben, gerade wenn man eine Emotion kommt. Aber ich glaube, gerade wenn man als Laiensänger in einem Chor singt, auch darauf vertrauen, dass die Masse durch viele Sänger eben dann auch die Wirkung bringt. Und was vielleicht auch im Kopf hilft, vom sängerischen Aspekt her, immer das Gefühl haben, dass man bis zum Ende des Raumes sendet. Also dass es gar nicht so sehr um die Lautstärke geht, sondern dass man das Gefühl hat, den Klang durch die Augen in den Raum bis zum Ende durchzusenden. Das macht auch schon ganz, ganz viel. Und wenn man ein bisschen entspannter ist, dann klingt die Stimme meistens lauter, als wenn man zu viel gibt.
0: Und senden hat ja auch was mit Durchlässigkeit zu tun und nicht mit Druck geben.
1: Ganz genau.
0: Ganz herzlichen Dank, Anna Veit, für das Gespräch und viel Freude am Pfingstmontag mit Giro d'Italia.
1: Vielen, vielen Dank.
0: Am Pfingstmontag ist dieses Konzert Giro d'Italia in der Lorenzkirche Nürnberg. Eine Matinee vormittags um 11. Da können Sie Anna Veit singen hören, und zwar Musik von Alessandro Scarlatti, Giovanni Gabrieli, Girolamo Frescobaldi und Antonio Melani.
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Mozart hat 41 geschrieben, Beethoven 9, Haydn mehr als 100 und Luigi Boccherini, der war genauso fit im Sinfonienschreiben, der hat auch die 100 geknackt. Wir hörten gerade den zweiten Satz aus seiner 17. Sinfonie, eingespielt von der Akademie für Alte Musik Berlin. Jetzt kommt gesungenes Du, der du meine Kühnheit wächst. So heißt eine Arie von Nicola Porpora. Und zwar ist hier der Solist Philippe Jarouski dabei.

Der Countertenor Philippe Jaroussky zusammen mit dem Ensemble Le Concert d'Astre. Die Dirigentin Emmanuelle Aim hatte die Leitung. Das war die Arie Du, der du meine Kühnheit wächst aus Si Face von Nicola Porpora. Gefühlt ist heute so eine Art Countdown-Tag. 3, 2, 1, Sommer, go. Ab morgen soll es richtig schön warm werden. Da kann man schon mal die Badesachen zusammenpacken und sich bereithalten. Aber jetzt, wo der Sommer schon anklopft, würdigen wir zum Abschied nochmal den Frühling, der so viel Schönheit gebracht hat. Hier ist der erste Satz aus der Frühlingssinfonie von Robert Schumann.

Der erste Satz aus der Frühlingssinfonie von Robert Schumann mit dem Chamber Orchestra of Europe. Die Leitung hatte Yannick Nesi-Sigger. Es ist zwar kein Blind Date, aber trotzdem ziemlich aufregend. Wenn ein Dirigent zum allerersten Mal zu einem Orchester kommt, da prickelt's dann schon. Stimmt die Chemie? Versteht man sich? Ist das Ergebnis so, wie man es sich wünscht? Bei unserem Symphonieorchester des Bayerischen Rundfunks sind immer wieder Gastdirigenten und Dirigentinnen eingeladen, die zum allerersten Mal kommen. In dieser Woche ist das der finnische Dirigent Santtu Matias Rovari.

0: Chef bei den Göteborger Symphonikern und auch beim Philharmonia Orchestra in London. Jetzt also zum ersten Mal zu Besuch bei unserem BRSO. Zur Landeshauptstadt hat er aber jetzt schon einen guten Draht.
1: I always loved Munich. I feel people nice.
2: Many ich liebe München. Die Leute sind nett. Für mich ist München eine Musikstadt. Es gibt hier sehr gute Orchester. Ich hatte viele schöne Erlebnisse mit den Münchner Philharmonikern. Der Chauffeur hat mir immer Leberkäse mitgebracht, weil er wusste, dass ich den mag. Und jetzt finde ich es interessant, mit dem BRSO ein anderes Münchner Orchester kennenzulernen.
0: Für die Zusammenarbeit mit unserem BRSO hat Rovali ein ganz spezielles Programm mitgebracht, darunter die Komposition Whereas the Reality Trembles. Das ist ein Stück für Percussion, Solo und Orchester von Johannes Maria Staudt. Auf der Bühne sind da nicht nur die üblichen Instrumente, sondern auch Blumentöpfe, Fliesen und leere Benzinkanister zu sehen.
1: Yes, it's a weird instrument and it's a toy shop.
2: Ja, es sind seltsame Instrumente. Es ist sozusagen ein Spielzeugladen auf der Bühne. Der Komponist wollte explizit Benzinkanister mit dabei haben. Und sie passen sehr gut zu den anderen Schlaginstrumenten. Es gibt Metallophone, melodische Instrumente, Trommeln. Alle möglichen Farben aus der Welt der Percussion sind hier versammelt.
1: So all the possible colors from the percussion world, all the different sides are there.
0: So klingt es heute Abend, wenn dieses percussionreiche Stück bei unserem BRSO gespielt wird. Da gibt es eine Menge Überraschendes für die Ohren. Dazu aber auch vertraute Töne, Sibelius dritte Sinfonie. Ein Heimspiel für den jungen Finnen Santtu Matias Rovali.
2: Ich hatte einfach das Gefühl, um ein neues Orchester kennenzulernen, ist es gut, Sibelius zu dirigieren. Dann habe ich zumindest einen Freund an meiner Seite. Den kenne ich, da weiß ich, wie es klingen muss. Nicht alle Orchester verstehen Sibelius' Musik. Je besser das Orchester, desto besser spielt es Sibelius. Wenn das Orchester nicht gut ist, wird die Musik schnell langweilig.
1: If it's a bad orchestra and they are not interested, then it's a boring thing.
0: Das passiert garantiert nicht heute Abend, wenn Dirigent Santtu Matias Rovali das Konzert mit dem Symphonieorchester des Bayerischen Rundfunks leitet. Langeweile wird's da nicht geben. In der Münchner Isarphilharmonie steigt das Konzert abends um 7:45 und wir übertragen live hier auf BR Klassik. Das BRSO hören wir jetzt schon mit Musik von Mendelssohn.

Das Scherzo aus dem Sommernachtstraum von Felix Mendelssohn-Bartholdy, das war Daniel Harding am Pult unseres BRSO. Flamenco und Sevillanas, das sind spanische Nationaltänze voller Feuer und Leidenschaft. Nicht einfach, wenn man es erst als Erwachsener probiert mit dem Tanzen, da spreche ich aus Erfahrung. Der spanische Komponist Manuel Infante hat das alles schon als Kind in seiner Heimat Sevilla aufgesogen, diese charakteristischen Rhythmen und Emotionen. Die hat er dann in seine eigene Klaviermusik hineingepackt, zum Beispiel in die andalusischen Tänze. Der erste klingt so.

Zwillinge am Klavier, Güher und Süher Pekinel. Sie spielten von Manuel Infante den ersten andalusischen Tanz für zwei Klaviere. Nur wer die Sehnsucht kennt, mit diesem Hit verabschiede ich mich für heute. Eine Instrumentalfassung im Walzertakt und wärmend für die Seele. Gleich kommen hier die Nachrichten. Um kurz nach sechs begrüßt sie hier meine Kollegin Marin Ulrich zu den Klassikstars. Heute ist das die Sopranistin Barbara Hendricks. Mein Name ist Uta Seiler. Ich wünsche Ihnen einen wunderbaren Abend. Machen Sie es gut, wenn Sie mögen. Bis morgen. Ich freue mich drauf.

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1: Um 18 Uhr mit Johannes Hitzelberger. Es war schon seit vergangenem Wochenende ein offenes Geheimnis. Manuel Neuer fährt als Torwart Nummer 1 zur Fußball-WM. Heute hat Bundestrainer Julian Nagelsmann das bei der offiziellen Bekanntgabe seines Kaders für das Turnier in den USA, Kanada und Mexiko bestätigt. Philipp Hofmeister.
2: Der 40-jährige Neuer gehöre weiter zu den besten drei Torhütern des Landes, so der Bundestrainer, der beim Bayern-Keeper zudem eine Aura sieht, die kein anderer Torhüter mitbringt. Seine Entscheidung für Manuel Neuer sei für den Stammkeeper der Qualifikation, Oliver Baumann, ein Schlag gewesen, erzählte Nagelsmann, der auf Kölns Shootingstar Said Elmala und Freiburgs Abwehrchef Matthias Ginter verzichtet. Die 26 WM-Fahrer, die Anfang Juni in den Flieger über den Atlantik steigen, haben sich, so der Bundestrainer, sportlich wie menschlich für das Turnier qualifiziert. Ab jetzt ist nur noch Vorfreude angesagt, so Julian Nagelsmann.
1: Im Auftrag des Iran sollten in Deutschland Mordanschläge verübt werden. Die Bundesanwaltschaft hat deshalb zwei Männer angeklagt, einen Dänen mit afghanischen Wurzeln und einen afghanischen Staatsangehörigen. Zu den Zielen Einzelheiten von Holger Schmidt.
3: Dabei soll es einerseits um jüdische Geschäfte, darunter ein Supermarkt in Berlin, gegangen sein. Es soll aber auch um die Ermordung von Repräsentanten des jüdischen Lebens in Deutschland gegangen sein. Ganz konkret auch um den früheren Bundestagsabgeordneten und grünen Politiker Volker Beck, der Vorsitzender der Deutsch-Israelischen Gesellschaft ist. Konkret vorgeworfen wird den Angeklagten unter anderem die Anstiftung zur Begehung eines Verbrechens, nämlich des Mordes. Der eigentliche Mörder für einen Anschlag in Berlin sollte allerdings laut den Ermittlungen erst noch gefunden werden.
1: Nach dem Hauseinsturz in Görlitz in Sachsen haben Helfer eine zweite Leiche geborgen. Dabei handelt es sich um die vermisste 26-jährige Frau aus Rumänien. In der vergangenen Nacht hatten die Einsatzkräfte bereits eine 25-jährige tot in den Trümmern des völlig zerstörten Gebäudes gefunden. Nach einem dritten Vermissten, einem 48-jährigen Mann, wird noch mit Hunden und Kameras gesucht. Das Haus mit Miet- und Ferienwohnungen war am Montagabend eingestürzt. Vermutet wird eine Gasexplosion. Bei dem südkoreanischen Technologiekonzern Samsung gibt es eine vorläufige Einigung im Tarifstreit. Die Gewerkschaft hatte mit einem 18-tägigen Streik gedroht. Der wurde jetzt durch die Ankündigung hoher Bonuszahlungen abgewendet. Laut Samsung sollen Mitarbeiter der Halbleitersparte im Schnitt umgerechnet mehr als 290.000 Euro als Einmalzahlung erhalten. Der Bonus orientiert sich demnach am Unternehmensgewinn und steht noch nicht genau fest. Samsung profitiert massiv vom KI-Boom und der stark gestiegenen Nachfrage nach Computerchips. In Dänemark ist ein Versuch gescheitert, den toten Buckelwal zu bergen. Somit bleibt der Kadaver voraussichtlich über Pfingsten vor der Urlaubsinsel Anholt liegen. Die dänischen Behörden hatten zunächst probiert, den Wal in tieferes Gewässer zu ziehen, um ihn anschließend in einen Hafen auf dem Festland zu bringen. Dort soll er untersucht und es sollen wissenschaftliche Proben entnommen werden. Doch der stark aufgeblähte Kadaver steckt auf einer Sandbank fest. Die Umweltbehörde ist besorgt, dass sich Anwohner und Touristen belästigt fühlen. Außerdem erwartet Dänemark viel Sonne am Pfingstwochenende und das erhöht die Gefahr, dass der Kadaver explodiert. Das Wetter in Bayern. In der Nacht meist klar, später örtlich Nebel und Abkühlung auf 11 bis 5 Grad. Die weiteren Aussichten: morgen viel Sonne und nur wenige Wolken im Mittelgebirgsraum bei 23 bis 28 Grad. Am Wochenende sonnig und sommerliche Werte bis 32 Grad. Soweit die Nachrichten, es ist 18.04 Uhr. Zur Verkehrslage. A3 Nürnberg Richtung Passau zwischen Parsberg und Beratzhausen 4 Kilometer Stau. A7 Fulda Richtung Würzburg zwischen Fuldaer Dreieck und Bad Brückenau Wildflecken 9 Kilometer Stau. A99 Westumfahrung München Richtung Nürnberg zwischen dem Dreieck München Südwest und Lochhausen Stau. A99 Westumfahrung München Richtung Lindau zwischen Neuherberg und dem Dreieck Allach Stau. B17 Landsberg Richtung Augsburg zwischen Hauenstetten Süd Inningen und dem Zentrum Kriegshaber Süd Stau. Und B472 Irschenberg Richtung Peiting zwischen Wackkirchen und Bad Tölz Ost 2 Kilometer Stau. Soweit der Service.
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4: Mit Maren Ulrich, guten Abend. Im Zentrum der heutigen Sendung steht die Sopranistin Barbara Hendricks. Sie schloss vor ihrem Gesangsstudium erst einmal ihr Studium in Chemie und Mathematik ab, bevor sie dann ihre Gesangsausbildung an der renommierten Juilliard School in New York absolvierte. Die lyrische Sopranistin gab ja 1974 beim Glyndebourne Festival in Großbritannien ihr Debüt und kurz darauf dann auch an der San Francisco Opera. Danach gab es kein Halten mehr. Diese Karriere machte Halt an den wichtigsten Adressen. An der Mailänder Scala, die Metropolitan Opera, als auch die Salzburger Festspiele. Vor allem als Mozart-Sängerin hat sie sich einen Namen gemacht. Auch mit französischem Lied konnte man sie regelmäßig erleben. Und dann war sie aber auch noch in der geistlichen Musik als auch im Jazz zu Hause. Diese Sängerin hat eine enorme Diskografie und in der kommenden Stunde hören wir ein paar Ausschnitte daraus. Angefangen mit Richard Strauss' vier letzten Liedern.

Eine brillante Sängerin heute im Zentrum der Klassikstars auf BR Classic. Barbara Hendricks mit den vier letzten Liedern von Richard Strauss. Begleitet wurde sie vom Philadelphia Orchestra unter Leitung von Wolfgang Sawallisch. Barbara Hendricks war nicht ausschließlich Opernsängerin. Sie gehört zu einer Generation, da hat man nicht unterschieden, sondern mit großer Selbstverständlichkeit häufig alles gemacht. Alles, das bedeutet Oper, Konzert, Oratorium und Lied. Gerade das Lied ist dieser vielseitigen Sängerin stets sehr wichtig gewesen. Gemeinsam mit dem Pianisten Luwe Derwinger hören wir ihre Interpretation der sieben spanischen Volkslieder von Manuel de Falla.

Sieben spanische Volkslieder von Manuel de Falla. Das war eine Aufnahme der Sopranistin Barbara Hendricks und des Pianisten Luwe Derwinger.

Chanson Triste von Henri de Barque. Das war die Sopranistin Barbara Hendricks und der französische Pianist Michel Delbarteau. Sie hören die Classic Stars auf BR Classic und die Frau der Stunde, Barbara Hendricks, die singt nun ein Stück von Samuel Barber Knoxville, Summer of 1915. Die Aufnahme aus dem Jahr 1994 ist mit dem London Symphony Orchestra entstanden unter Michael Tilson Thomas. Und Kritiker, die waren von dieser Aufnahme direkt sehr angetan. Denn Hendricks Stimme, die fängt die Nostalgie des Stückes spürbar ein.

Eine Referenzaufnahme von Knoxville, Summer of 1915 von Samuel Barber. Die Sängerin Barbara Hendricks gemeinsam mit dem London Symphony Orchestra unter der Leitung von Michael Tilson Thomas. Das waren die Klassikstars am Donnerstagabend. Mit Musik von André Messager geht es in Richtung der Nachrichten. Und dann begrüßt sie Gino Tanner zu einer neuen Ausgabe von Sweet Spot. Unbedingt dranbleiben.

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1: Um 19 Uhr mit Johannes Hitzelberger. Bundestrainer Julian Nagelsmann hat seinen Kader für die anstehende Fußball-WM bekannt gegeben. Die 26 Spieler, die mit in die USA, nach Kanada und Mexiko dürfen, haben sich laut Nagelsmann sportlich wie auch menschlich für das Turnier qualifiziert. Was von der Nominierung hängen bleibt, dazu Philipp Hofmeister.
2: Vor allem ganz viele warme, fast schon würdigende Worte für die alte und neue Nummer 1 im Tor der DFB-Auswahl. Und das ist eben tatsächlich wieder Manuel Neuer, weil der 40-jährige Bayern-Keeper, so sagt es der Bundestrainer, nicht nur weiter zu den Top-3-Keepern in Deutschland gehört, sondern weil diesen Neuer noch immer eine Aura umgibt, die sonst eben keiner hat. Der Leidtragende, der heißt Olli Baumann, stand in der gesamten WM-Quali im Tor. Und für den, auch das hat Julian Nagelsmann verraten, war diese Entscheidung ein echter Schlag.
1: Ein Gericht in der Türkei hat den Vorsitzenden der größten Oppositionspartei, der CHP, abgesetzt. Özgür Özel war vor 3 Jahren bei einem Parteitag zum CHP-Chef gewählt worden. Das Berufungsgericht annullierte diesen Beschluss nun, wegen Unregelmäßigkeiten, wie es hieß. In erster Instanz war eine Klage noch abgewiesen worden. Die Entscheidung ist ein weiterer schwerer Schlag für die Gegner von Präsident Erdogan. Die CHP steht schon seit längerem unter Druck. Zum einen geht die türkische Justiz verstärkt gegen sie vor. Zum anderen tobt innerhalb der Partei ein Machtkampf. Das Urteil wirkt sich auch auf die Finanzmärkte aus. Der Leitindex der Börse in Istanbul brach um 6% ein. Ministerpräsident Söder hat in einer Regierungserklärung im Landtag einen neuen Politikstil angekündigt. So soll es künftig mehr Kooperation statt Konfrontation geben. Der Kompromiss sei das Wesen der Demokratie, sagte Söder. An die Opposition gewandt, erklärte der CSU-Chef, zuhören sei wichtiger, als einander nur zu beschimpfen. Auch er habe in der Vergangenheit deutliche Worte gewählt, gab Söder zu. In Zukunft wolle er noch stärker darauf achten, dass Ton und Stil angemessen seien. Vor dem Landgericht Memmingen ist heute der Fall verhandelt worden, der als Hammermord Schlagzeilen gemacht hatte. Dabei wurde ein 32-Jähriger wegen Doppelmordes zu einer lebenslangen Haftstrafe verurteilt. Laut Gericht attackierte der Mann an Pfingsten vergangenen Jahres seine Großmutter und ihren Ehemann in deren Günzburger Wohnung, bis beide tot waren. Aus Memmingen berichtet Veronika Scheidel.
3: Der 32-Jährige nahm das Urteil reglos auf. In seiner Begründung erklärte das Gericht, dass der Angeklagte schuldfähig sei und seine Tat heimtückisch geplant und durchgezogen habe. Der 32-Jährige habe sich an seiner Großmutter und deren Mann rächen wollen, denn der Angeklagte sei davon überzeugt gewesen, dass seine Mutter vom Großvater früher sexuell missbraucht worden und die Großmutter nicht eingeschritten war.
1: In Erlangen ist am Nachmittag die 271. Bergkirchweih eröffnet worden. Oberbürgermeister Jörg Follet zapfte mit 2 Schlägen das erste Fass an. Mit dabei war Innenminister Joachim Herrmann. 12 Tage lang wird in den Biergärten auf den Kellern am Berg gefeiert. Die Bergkirchweih gilt als ältestes Bierfest der Welt und zieht jedes Jahr etwa 1 Million Gäste in die mittelfränkische Universitätsstadt. Das Wetter in Bayern. In der Nacht meist klar, später örtlich Nebel und Abkühlung auf 11 bis 5 Grad. Die weiteren Aussichten, morgen viel Sonne und nur wenige Wolken im Mittelgebirgsraum bei 23 bis 28 Grad. Am Wochenende sonnig und sommerliche Werte bis 32 Grad. Soweit die Nachrichten, es ist 19.04 Uhr. Zur Verkehrslage, eine Meldung: A99 Westumfahrung München Richtung Lindau zwischen Neuherberg und dem Dreieck Allach. 8 Kilometer Stau. Soweit der Service.
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4: Hi und herzlich willkommen zu Sweet Spot, eurem jungen Magazin auf BR Klassik. Ihr habt's gerade in unserem Wetterbericht gehört, endlich klettert das Thermometer wieder nach oben. Und obwohl heute internationaler Tag des Tees ist, habt ihr euch vielleicht für ein anderes Feierabendgetränk entschieden. Genießt es, ihr habt es euch verdient. Und wir liefern euch die passende Musik zu eurem Aperol Spritz auf der Terrasse oder der Wegschorle im Auto. Ich habe nachher noch schönste Neoklassik von Hanya Rani für euch dabei. Und das hier ist ein Largo von Antonio Vivaldi, das ihr ab heute auch im Kino hört. In welchem Film, verrate ich euch gleich.

Musik aus Vivaldi und ich einem neuen Kinofilm, der euch ab heute mitnimmt ins Venedig des Barockkomponisten Antonio Vivaldi. Regie hat Damiano Micheletto geführt, ein bekannter Opernregisseur. Und wie er sich jetzt zum ersten Mal als Kinoregisseur geschlagen hat, ja, das lest ihr online in unserer Filmkritik auf brklassik.de. Das ist Sweet Spot, euer junges Magazin am Donnerstagabend. Und ich hatte schon bei meiner letzten Sendung so einen wunderschönen Moment mit der Musik von Hania Rani, Komponistin und Pianistin aus Polen und unsere Sweet Spot Musikerin des Monats im Mai. Als ich das letzte Mal nämlich ihre Musik für euch hier im Radio gespielt habe, da hat die Abendsonne so richtig schön durch unser Studiofenster hereingeschienen. Und das war zusammen mit Hanyas schwebender Neoklassik so eine richtig schöne Stimmung. Ich habe dann einfach die Augen zugemacht und die letzten Sonnenstrahlen genossen. Vielleicht habt ihr ja gerade auch noch ein paar Minuten, um euer Gesicht in die Sonne zu halten und alle Sorgen mal links liegen zu lassen. Bei mir blinzelt auf jeden Fall die Sonne nochmal zum Studiofenster rein. Und auch wenn sie bei euch vielleicht schon schlafen gegangen ist, dann sorgt diese Musik hoffentlich für einen entspannten Feierabend. Das ist Hania Rani auf BR Classic mit ihrem Stück There Will Be Hope. Es wird Hoffnung geben.

0: diese Musik live unter freiem Himmel hören und dazu gemütlich auf einer Picknickdecke im Gras liegen. So konntet ihr in Berlin vor ein paar Jahren die polnischen Musikerinnen Dobrawa Czocher und Hania Rani erleben. Das waren sie mit Hanias Stück »There Will Be Hope«. Hania Rani ist unsere Sweetspot-Musikerin des Monats im Mai. Ja, und für sie war neben Polen vor allem das Klavier schon ganz früh ihre Heimat. Und natürlich die vielen anderen Instrumente, die sie sich nach und nach drauf geschafft hat. Mittlerweile würde sie Heimat aber anders definieren.
1: But I think now it's changed into space and friends and my community and people that I love. And I think London became this place.
0: Heimat bedeutet für Hania Rani ihre Community, ihre Freunde, die sie sehr liebt. Und die hat sie mittlerweile in London gefunden. Nach einem Jahr hat sie sich in der britischen Hauptstadt schon richtig wohlgefühlt, hat sie uns im Sweetspot-Interview erzählt. In ihrem Studio, in den Parks, bei Konzerten, im Kino. Ja, London hat Hania Ranis Identität etabliert. Und deswegen will Hania Rani auch erstmal gar nicht aus London weg. Sie will dort bleiben, vielleicht für immer dort leben, nachdem sie sehr viel umgezogen ist. Hanias Leben hat sich durch London verändert, aber auch ihr Sound. Sie ist niemand, der in der Musik stehen bleibt.
1: I'm all the time changing and I think it's also quite...
0: Sie verändert sich immer wieder von Album zu Album, aber auch auf der Bühne ist das sichtbar und hörbar, denn Hania bringt immer neue Klanglandschaften mit. Und die Inspiration für ihre Klanglandschaften, die findet Hania Rani auch in anderen Künsten, zum Beispiel in der Literatur.
1: I read quite a lot and I'm trying to read all sorts of stuff, really.
0: Sie liest echt viel und dabei auch viele verschiedene Bücher, manchmal auch wirklich seltsame Stoffe, meint sie. Bücher findet sie einfach am inspirierendsten, weil sie Raum für unsere eigene Vorstellung lassen. Aber auch durch Eindrücke im Kino und in Kunstausstellungen blüht Hania Ranis Kreativität auf oder einfach nur, wenn sie anderen Menschen zuhört. Für ihr Klavierkonzert mit dem Titel Nonfiction hat sich Hania Rani von einem Musikwunderkind inspirieren lassen. Zur Abwechslung ist das mal nicht Mozart, nein, es ist Josima Feldschuh. Sie hat sich im Zweiten Weltkrieg vor den Nazis im Warschauer Ghetto versteckt und dort komponiert. Hania hat die Geschichte von Josima Feldschuh so sehr bewegt, dass sie unsere heutigen Kriege in der Welt, in der Ukraine und im Gazastreifen anders beleuchten wollte. Eben mit diesem Klavierkonzert. Ihr hört den vierten Satz daraus bei Sweetspot auf BR Classic. Das ist Hania Rani.

Das ist Childlike, Musik aus dem Oscar-prämierten Film Sentimental Value, komponiert von Hanya Rani, unserer Sweetspot-Musikerin des Monats. Mehr Musik von Hanya hört ihr dann wieder nächste Woche Donnerstag nach 19 Uhr hier auf BR Classic. Damit ist es kurz vor 7:30 und ihr bekommt als nächstes bei uns Musik von einer spanischen Frau, wegen der adlige Damen früher den Saal verlassen haben. Weil Pauline Viardot Garcia nämlich so modern und emanzipiert aufgetreten ist. Das fanden nicht alle Zeitgenossinnen so toll. Sie hat sich eben nicht von männlichen Komponisten vorschreiben lassen, was sie zu tun und zu lassen hat. Und auch wenn diese Edeldamen deswegen naserümpfend hinausgestürmt sind, die berühmte Die berühmtesten Künstler sind im Saal geblieben und haben Pauline Viardot Garcias Kunst gefeiert. Hier ist ihre Serenade in F-Moll in einer Bearbeitung für Harfe

kein Kill Bill Kinofilm ohne diese Musik und übrigens auch keine Kultserie türkisch für Anfänger. Da taucht das Stück Bang Bang immer dann auf, wenn Hauptfigur Lena ihrem Stiefbruder Cem mal wieder besonders hinterher schmachtet. Ihr habt Bang Bang in dieser coolen Version mit Akkordeonist Vincent Perani gehört. Das ist Sweet Spot, euer junges Magazin auf BR Classic. Ja, immer wieder haben wir euch in den letzten Monaten Musik von Martin Kohlstedt vorgestellt, einem Meister der Klassik und der Elektronik. Und nicht nur das, er ist auch Naturschützer. Mit dem Geld aus seiner Musik kauft er zum Beispiel Waldflächen und forstet die auf. Ab morgen könnt ihr noch mehr neue Musik von Martin hören und damit was für den Klimaschutz tun, denn dann erscheint sein neues Album Kluft. Hier bei Sweet Spot hört ihr jetzt schon ganz exklusiv einen Track daraus. Das ist Con von Martin Kohlstedt.

0: Kommt euch vielleicht bekannt vor, dieses Stück Der Pilgrim von Franz Schubert ist eigentlich ein Kunstlied für Klavier und Gesang, aber die Earl Kings lieben es, solche Kunstlieder mal anders zu arrangieren. Hier auf Englisch für Tuba, Singstimme, Gitarre, Cello, Schlagzeug und Vibraphon. Wenn euch diese Kombi gefällt, die Earl Kings aus Wien sind gerade auf Tour und kommen am 11. Juni auch für euch nach München. Ja, und jetzt im Mai habe ich auch noch was für euch.
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0: Aktuell findet wieder der Bundeswettbewerb von Jugend musiziert statt, organisiert vom Deutschen Musikrat. Rund 19.000 Kinder und Jugendliche spielen bei diesem Wettbewerb um die Preise und holen sich natürlich auch Tipps von Profis aus der Jury. Diesmal sogar in zwei Städten in Bayern, in Regensburg und München. Und das hat einen großen Vorteil, sagt Lydia Grün, die Präsidentin des Deutschen Musikrats.
2: Es profitieren zweimal Bürgerinnen und Bürger von zwei Städten einfach von dem großen Event, was Jugend musiziert einfach auch ist. Es ist ja ein riesiges Konzertevent. Man kann wahnsinnig viele spannende junge Künstlerinnen und Künstler erleben.
0: Also ab heute könnt ihr kostenlos bei den Wertungsspielen von Jugend musiziert dabei sein und den Nachwuchsmusikerinnen und Musikern zuhören. Und falls ihr morgen Abend noch nichts vorhabt und im Raum München wohnt, dann kommt doch um 19 Uhr in den Herkulessaal der Münchner Residenz. Dort steigt nämlich das Eröffnungskonzert von Jugend musiziert mit dem Bayerischen Landesjugendorchester und Geiger Corbinian Altenberger. Er hat bei Jugend musiziert insgesamt 10-mal einen ersten Platz belegt, muss man auch erstmal schaffen. Und er ist mittlerweile Konzertmeister der zweiten Geiger im Symphonieorchester des Bayerischen Rundfunks. Morgen Abend spielt Corbinian Altenberger dann unter anderem dieses Stück für euch in der Münchner Residenz. Brahms Violinkonzert. Das ist der dritte Satz daraus, den man ganz schön auf Zack spielen muss.

abgekapselt von der Welt in einer Hütte irgendwo in Island ist diese Musik hier entstanden. Mit ein paar Freunden hat sich Komponist Snorri Hallgrímsson dorthin zurückgezogen und hat einfach Musik aufgenommen. Übrigens auch die Stille, die man dort hört. Das merkt ihr, wenn ihr das ganze Album Nowhere Sessions von Snorri Hallgrímsson mal auflegt. Das kommt nächste Woche Freitag raus und das gerade eben war der Vorabtrack I Am Weary, Don't Let Me Rest. Damit ist es 8:02 und gleich gibt's für euch dann ein Live-Konzert aus der Münchner Isarphilharmonie, das euch mein Kollege Patrick Zeilhofer präsentiert. Der Finne Santtu Matthias Rovali gibt dann sein Debüt beim Symphonieorchester des Bayerischen Rundfunks. Ich bin Gino, bin damit raus aus dem BR-Klassik-Studio für heute und wünsche euch viel Spaß beim Zuhören. Ciao, ciao.

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1: Um 20 Uhr mit Johannes Hitzelberger. Bundestrainer Julian Nagelsmann nimmt FC Bayern-Torwart Manuel Neuer als Nummer 1 mit zur Fußball-WM. Für den Hoffenheimer Torwart Oliver Baumann sei die Entscheidung ein Schlag gewesen, sagte Bundestrainer Julian Nagelsmann bei der Bekanntgabe des Kaders. Baumann wird als Nummer 2 zur WM in den USA, Kanada und Mexiko fahren. Wer sonst noch, weiß Tim Brockmeier.
2: So darf sich Youngster Lennart Kahl auf die Reise zur WM freuen. Nicht dagegen der Kölner Said Elmaler, der zuletzt auch oft als WM-Fahrer genannt wurde. Der zuletzt viel diskutierte Dennis Undorf im Sturm ist ebenso dabei wie etwas überraschend Angreifer Maxi Bayer. Sonst finden sich im Grunde die bekannten und erwartbaren Namen wie Kimmich, Musiala, Tah oder auch Schlotterbeck. Die DFB-Elf fliegt am 2. Juni in die USA. Am 14. Juni steigt dann das erste WM-Spiel gegen Curaçao.
1: Ein türkischer Korrespondent des Auslandssenders Deutsche Welle musste 3 Monate in U-Haft in der Türkei verbringen. Heute, am ersten Prozesstag, hat das Strafgericht in Ankara entschieden, dass Alican Uludağ freikommt. Der Prozess gegen ihn wird aber im September fortgesetzt. Uludağ werden unter anderem Beleidigung des Präsidenten und Verbreitung irreführender Informationen vorgeworfen. Laut der Deutschen Welle berichtete Uludağ als langjähriger Gerichtsreporter über Menschenrechtsverletzungen, Korruptionsfälle und Prozesse. Seine Verhaftung zeige, wie kritische Stimmen in der Türkei gezielt eingeschüchtert und zum Schweigen gebracht werden sollen, hieß es von dem Sender. In Dänemark ist ein Versuch gescheitert, den toten Buckelwal zu bergen. Somit bleibt der Kadaver voraussichtlich über Pfingsten vor der Urlaubsinsel Anholt liegen. Die dänischen Behörden hatten zunächst probiert, den Wal in tieferes Gewässer zu ziehen, um ihn anschließend in einen Hafen auf dem Festland zu bringen. Dort soll er untersucht werden. Doch der stark aufgeblähte Kadaver steckt auf einer Sandbank fest. Die Umweltbehörde ist besorgt, dass sich Anwohner und Touristen belästigt fühlen. Außerdem erwartet Dänemark viel Sonne am Pfingstwochenende und das erhöht die Gefahr, dass der Kadaver explodiert. Die britische Regierung will in Zeiten hoher Preise Familien entlasten, allerdings in ganz speziellen Bereichen. So sollen Kekse, Schokolade und weitere Supermarktprodukte billiger werden. Außerdem werde die Steuer auf Eintrittskarten für Zoos, Museen oder Themenparks gesenkt, kündigte Schatzkanzlerin Rachel Reeves an. Alle Familien sollten diesen Sommer genießen können, sagte Reeves. Hilfen etwa für gestiegene Heizkosten sind nicht vorgesehen. Das Wetter in Bayern. In der Nacht meist klar, später örtlich Nebel bei 11 bis 5 Grad. Morgen sonnig, im Mittelgebirgsraum vermehrt Quellwolken, 23 bis 28 Grad. Am Wochenende meist sonnig bis 32 Grad. Das waren die Nachrichten. Es ist 20:03.
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3: Guten Abend und herzlich willkommen zu unserem Konzertabend. Mein Name ist Patrick Zeilhofer und ich begleite Sie durch das Programm. Am Pult des Symphonieorchesters des Bayerischen Rundfunks steht heute Abend der finnische Dirigent Santtu Matias Rouvali. Heute erleben wir einen Konzertabend ganz besonderer Art. Die erste Konzerthälfte besteht nur aus einem einzigen Werk von etwas über 20 Minuten Dauer. Eine Komposition aus dem Jahr 2022, geschrieben vom österreichischen Komponisten Johannes Maria Staudt für Schlagwerk und Orchester. Ich sehe auf der Bühne vor dem Orchester einen Aufbau, der ein bisschen an eine seltsam sortierte Werkstatt erinnert. Es gibt die klassischen Percussion-Instrumente, ein Marimbaphon, Trommeln verschiedener Größe, Kuhglocken, Holztafeln, aber auch 2 große Blumentöpfe aus Terrakotta, die über Kopf wie Glocken aufgehängt sind, sowie Keramikfliesen, Blechstreifen und mehrere Benzinkanister hängen so in etwa auf Kopfhöhe des Spielers. Stauds Komposition heißt Whereas the Reality Trembles auf Deutsch, während die Realität erzittert. Der Schlagwerksolist, der mit seinem Instrumentarium gleich die Isar-Philharmonie zum Erzittern bringen wird, ist Christoph Siezen, 1992 in Salzburg geboren. Und in diesen Augenblicken betritt er die Bühne gemeinsam mit dem Dirigenten des heutigen Abends, Santtu Matias Rouvali, Und das Orchester ist bereit. Das dauert noch einen kleinen Moment. Jetzt kommen die beiden. Das Orchester erhebt sich. Der Dirigent begrüßt die Musiker. Und das Publikum hier in der Münchner Isar Philharmonie.

Begeisterter Applaus für den 33-jährigen Schlagwerker Christoph Siezen und das Symphonieorchester des Bayerischen Rundfunks sowie den Dirigenten Santo Matthias Rauwali hier in der Isar-Philharmonie in München, aus der wir das Konzert live übertragen. Wir hörten das Schlagwerkkonzert Whereas the Reality Trembles des österreichischen Komponisten Johannes Maria Staudt, der es speziell für den Schlagzeuger Christoph Siezen geschrieben hat. Siezen, zwar in Salzburg geboren, aber mit luxemburgischer Staatsbürgerschaft, hat im Kindergarten in einer Xylophongruppe gespielt und dabei seine Begeisterung für Schlagwerk entdeckt. Musik lag ohnehin in der Familie, beide Großeltern und auch sein Onkel sind Musiker. Und so kam er schließlich zu Martin Grubinger Senior, dem Vater des bekannten Perkussionisten Martin Grubinger, und der brachte ihm dann das Handwerk bei.

Jetzt kommt auch der Komponist Staudt selber auf die Bühne, gratuliert an den Christoph Siezen. Die beiden haben schon mehrmals zusammengearbeitet und wie gesagt, er hat das Werk ja auch für Christoph Siezen geschrieben.

Ja, das Publikum klatscht fleißig weiter in der Hoffnung, dass es vielleicht noch eine Zugabe gibt vom Christoph Siezen, der sich dann mit 14 Jahren entschied, professionell Schlagwerk zu studieren. Später an der Anton Bruckner Privatuniversität Linz hat er studiert, hat viele internationale Preise gewonnen, darunter auch einen Opus Klassik als Nachwuchskünstler des Jahres und 2014 den dritten Preis im ARD Musikwettbewerb.

habe 2014 beim ARD-Wettbewerb das erste Mal mit diesem Orchester spielen dürfen und jetzt wieder zurückzukommen, dann auch noch mit so einem Stück mit dem Komponisten anwesend, ist wirklich eine ganz große Freude und ich möchte mich nochmal ganz herzlich bedanken beim Orchester. Dankeschön.

gern noch eine kurze Zugabe für Sie spielen. Und zwar allerdings eine Improvisation, um sozusagen das Marimba und die Kuhglocken noch mal ein bisschen aufleben zu lassen. Hubert von Geusern ist seit ein paar Jahren ein ganz guter Freund von mir. Vielleicht kennen manche ihn. Er ist ein fantastischer Musiker. Und ich durfte ihn bei seinem letzten Album und andere und dann auch mal während Corona auf Tour begleiten, auf Keyboard, auf Marimba und so weiter, weil seine Band an Covid erkrankt war, irgendwie einen Tag vor Tourstart. Und das hat unsere Verbindung natürlich nochmal vertieft. Und da haben wir immer einen Song gespielt, ein Lied seines letzten Albums, das heißt Jodler für Willi. Es ist zwar jetzt streng genommen kein wirklicher Jodler, aber es ist einfach ein schönes Lied und ich werde ein bisschen damit spielen. Herzlichen Dank.

Applaus für den Schlagwerker Christoph. Sie, Christoph Siezen, er kommt jetzt wieder auf die Bühne, darum war ich jetzt kurz abgelenkt, mit einer Improvisation als Zugabe Jodler für Willi mit besonderem Einsatz der Kuhglocken, die immerhin 2,5 Oktaven abdecken. Christoph Siezen bedankt sich nochmal. Und das Münchner Publikum, man merkt es, war richtig angetan von dieser faszinierenden Klangwelt und dieser virtuosen Schlagtechnik-Zauberei von Christoph Siezen.

0: Geheimnisse der berühmten finnischen Dirigentenschule erfahren hat, über Rowerlys Saunaroutine und über flüssigen Marmor.
1: Herr Rowerly, vielen, vielen Dank, dass Sie sich Zeit nehmen für dieses Gespräch.
2: My pleasure.
1: Als ich einem Kollegen heute erzählt habe, dass ich Sie interviewe, meinte der gleich, ah, das ist doch der nette Dirigent, der immer Whisky mitnimmt in die Sauna.
2: Yeah, sometimes it is possibility, but mostly beer.
3: Ja, das kommt vor, aber meistens ist es Bier. Wenn wir als Familie zu Hause sind, gehen wir jeden Abend in die Sauna. Jetzt ist es großartig, weil der Sommer kommt. Man kann abwechselnd im See schwimmen und in die Sauna gehen.
1: Also ist es für Sie auch so eine Art Entspannung nach anstrengenden Konzertreisen?
3: Ja, und auch vorher. Ich versuche immer ein freies Wochenende zu haben, bevor ich auf Tour gehe. Und nach der Woche komme ich nach Finnland zurück. Da ist unser Zuhause. Wir haben ja keine Wohnung im Ausland.
1: Sie haben an der Sibelius-Akademie studiert. Ganz viele Absolventen sind inzwischen erfolgreiche Dirigenten. Was ist denn das Geheimnis dieser Schule?
3: Wir hatten dort immer nur einen Professor und eine Dirigierklasse. Jorma Panula hat an der Sibelius-Akademie ein besonderes System ins Leben gerufen. Der finnische Staat hat extra ein Orchester bezahlt, mit dem wir das Dirigieren üben konnten, jedes Wochenende. Panula hat auch veranlasst, dass alle Proben gefilmt werden. Es ist so entscheidend, dass man sich selbst beim Dirigieren zusehen kann. Dann versteht man, diese oder jene Bewegung, die hat in dem Moment gar nicht geholfen, sondern das Orchester eher gestört. Man kann sich selbst analysieren. Und so sind wir immer besser geworden.
2: And then analyze that. And that's how we got better.

0: Sie sind Chefdirigent der Göteborger Symphoniker und Principal Conductor beim Philharmonia Orchestra in London. Jetzt dirigieren Sie zum ersten Mal das Symphonieorchester des Bayerischen Rundfunks. Hat Sie etwas an der Arbeitsweise des Orchesters überrascht?
1: I always loved Munich. I feel people nice.
2: Ich liebe München. Die Leute sind nett. Oft höre ich was anderes von meinen Kollegen oder Freunden. Die denken, die Münchner seien konservativ und nicht so offen. Aber ich habe mich hier immer wohlgefühlt. Für mich ist München eine Musikstadt. Es gibt hier sehr gute Orchester. Ich hatte viele schöne Erlebnisse mit den Münchner Philharmonikern. Der Chauffeur hat mir immer Leberkäse mitgebracht, weil er wusste, dass ich den mag. Und jetzt finde ich es interessant, mit dem BRSO ein anderes Münchner Orchester kennenzulernen. Die Musiker sind sehr aufmerksam und überlegen sich genau, lassen wir uns auf diesen Dirigenten ein oder nicht? Sie wissen, wie gut sie sind, das spürt man. Es dauert ein bisschen, bis sie warm werden, aber dann ist das Orchester wie flüssiger Marmor.
1: Liquid Marble.
0: Schauen wir mal aufs Programm des heutigen Konzertabends. Zu Beginn des Konzerts haben wir Whereas the Reality Trembles gehört, ein Stück für Percussion und Orchester von Johannes Maria Staud. Auf der Bühne waren da in der Percussion auch so Blumentöpfe zu sehen und Benzinkanister. Was ist das für ein Stück?
1: Yes, it's a weird instrument and it's a toy shop.
2: Ja, es sind seltsame Instrumente. Es ist sozusagen ein Spielzeugladen auf der Bühne. Der Komponist wollte explizit Benzinkanister mit dabei haben. Und sie passen sehr gut zu den anderen Schlaginstrumenten. Es gibt Metallophone, melodische Instrumente, Trommeln. Alle möglichen Farben aus der Welt der Percussion sind hier versammelt.
1: So all the possible colors from the percussion world, all the different sides are there.

0: Christoph Siezen hat den Solopart übernommen. Sie sind aber auch selber Percussionist. War das für Sie dann ein Vorteil bei den Proben?
1: I wouldn't say so, because the solo part is anyway tricky and
2: würde ich nicht sagen. Der Solopart ist sehr schwierig und ich hatte keine Zeit, ihn bis ins kleinste Detail zu lernen. In diesem Konzert gibt es unglaublich viele Instrumente und wechselnde Rhythmen. Da muss man aufpassen, dass man beim Spielen nicht zu laut wird. Weniger ist mehr, sage ich immer. Die Musik muss transparent bleiben. Nicht hart, aber groovy. Und der Solist sollte den Groove anführen.
1: But groovy. And then the soloist should be on top to lead the groove.
0: Nach der Pause hören wir die Maskerade-Ouvertüre von Carl Nielsen. Nielsen ist jetzt dem deutschen Publikum nicht so bekannt. Warum, denken Sie, lohnt es sich, diesen Komponisten zu entdecken?
1: Yes, because it's a friend of Sibelius. So the languages of Sibelius and Nielsen, they are both weird.
2: Nielsen war ein Freund von Sibelius. Die Klangsprache von beiden ist ähnlich merkwürdig. Ich bezeichne Nielsen immer als dänischen Sibelius. Er baut immer wieder seltsame Noten ein. Die Grundharmonie bleibt, aber abseits davon gibt es überraschende Töne. Für die Streicher ist es sehr anspruchsvoll zu spielen. Aber die Musik wirkt simpel. Das ist typisch Nielsen.
1: Many tricky notes, but the music itself is simple. And that's typical Nielsen.
0: Das heißt, es hört sich gar nicht so kompliziert an, aber der Teufel steckt im Detail.
1: Ja, genau so.

0: Am Ende des Konzerts steht heute Jean Sibelius' dritte Symphonie. Sibelius gilt ja als finnischer Nationalkomponist. Wie präsent war er denn in Ihrer Jugend und Kindheit?
1: Also als ich klein war, hat meine Mutter mich ins Konzert mitgenommen. So it's kind of, you've grown up with this music, so you know the language, you know how it should sound.
2: Ich bin sozusagen mit dieser Musik aufgewachsen. Ich kenne die Tonsprache. Ich weiß, wie Sibelius klingen muss. Für das Konzert heute habe ich die dritte Symphonie ausgewählt, weil sie die reinste ist. Sibelius fühlte sich beim Komponieren geistig klar. Ein Jahr, nachdem er die dritte Symphonie komponiert hatte, hat er aufgehört, Alkohol zu trinken und hielt das 7 Jahre lang durch. Aber ich bin überzeugt, dass er schon beim Komponieren der dritten nüchterne Momente hatte. Die Symphonie ist sehr transparent. Sie steht in C-Dur, der reinen Tonart. Und sie ist einfach aufgebaut. Die Themen sind positiver, als man es sonst von Sibelius kennt. Die Musik klingt weniger romantisch, sondern passt mit ihrer Leichtigkeit gut zum Frühling.
1: It fits to the spring very well, because it's kind of light.
0: Fühlen Sie sich denn als Finne jetzt den skandinavischen Komponisten Nielsen und Sibelius irgendwie verpflichtet?
2: Ich hatte einfach das Gefühl, um ein neues Orchester kennenzulernen, ist es gut, Sibelius zu dirigieren. Dann habe ich zumindest einen Freund an meiner Seite. Den kenne ich, da weiß ich, wie es klingen muss. Nicht alle Orchester verstehen Sibelius' Musik. Je besser das Orchester, desto besser spielt es Sibelius. Wenn das Orchester nicht gut ist, wird die Musik schnell langweilig.
1: If it's a bad orchestra and they are not interested, then it's a boring thing.
0: Also ich habe das Gefühl, das ist auch ein bisschen ein Test fürs Orchester, was Sie hier machen.
1: Genauso.
0: Dann sind wir gespannt auf den zweiten Konzertteil. Vielen Dank, Santtu Matthias Rovali, für das Gespräch.
1: Ja, vielen, vielen Dank. Ich freue mich sehr.
0: Gleich geht's weiter mit dem Konzert des BRSO live aus der Münchner Isarphilharmonie. Davor hören wir noch den Solisten des Abends, den Schlagwerker Christoph Sietzen mit seinem Marimbaphon-Quartett. Die Musiker spielen ein Konzert für zwei Cembali von Johann Sebastian Bach, hier bearbeitet für 4 Marimbaphone, Streicher und Basso Continuo, das L'Orfeo Barockorchester begleitet.

8:02. Ich begrüße Sie wieder hier in der Isar Philharmonie im Münchner Gasteig KP8. Willkommen zum zweiten Teil unserer BR-Klassik-Konzertübertragung mit dem Symphonieorchester des Bayerischen Rundfunks. Die Konzertpause, heute ungewöhnlich früh im Programmablauf, ist zu Ende. Der Saal hat sich wieder gefüllt. Das Orchester tritt gerade auf. Und Santu Matthias Rovali, der heute sein Debüt als Gastdirigent beim BRSO feiert, hat für den Beginn der zweiten Konzerthälfte ein kurzes Stück des dänischen Komponisten Carl Nielsen vorbereitet. Carl Nielsen hat nicht nur groß angelegte Werke wie 2 Opern, 6 Sinfonien und eine Vielzahl Kammermusikwerke geschrieben, er hat auch neue Volkslieder geschaffen, die tatsächlich zum festen Bestand der dänischen Chor- und Gesangstradition wurden und die in der Laien- und Volksmusik bis heute gepflegt und geliebt werden. Damit ist Nielsen zum dänischen Nationalkomponisten geworden. Wir hören jetzt die Ouvertüre zu seiner Oper Maskerade. Und die trägt viele typische Züge von Nielsens Musik. Man merkt sofort die Frische dieses Werks aus dem Jahr 1906 und eine vielleicht typisch skandinavische Art von Humor mit lakonischem Witz, ohne jede süßliche Melodienseligkeit, mit der der Komponist die Tür für das turbulente Verwirrspiel der Opernhandlung öffnet. Carl Nielsens Ouvertüre Maskerade. Wir hören das Symphonieorchester des Bayerischen Rundfunks unter der Leitung von Santu Matthias Rovali.

Beifall in der Münchner Isar-Philharmonie für das Sinfonieorchester des Bayerischen Rundfunks und den finnischen Gastdirigenten Santtu Matthias Rouvali, der für dieses Konzert zum ersten Mal am Pult des BRSO steht. Und das war die Ouvertüre zur Oper Maskerad von Carl Nielsen. Dirigent Santtu Matthias Rouvali führt uns gleich von der dänischen Musiktradition noch weiter in den Norden nach Finnland und zur Musik des finnischen Nationalkomponisten schlechthin, Jean Sibelius. Seine sinfonischen Dichtungen, mit denen er zu Beginn seiner Laufbahn berühmt wurde, sind große romantische Tongemälde. Auch seine ersten beiden Sinfonien folgen diesem Klang. Die dritte Sinfonie ist anders. Bitte erwarten Sie keine spätromantische Schwelgerei. Diese Sinfonie ist im Vergleich zu den beiden Vorgängern außerordentlich klar, konzentriert und aufs Wesentliche reduziert. Sibelius selbst liebte sie sehr, das Publikum aber musste sich an diesen neuen Stil erst gewöhnen. Mit heutigen Ohren ist die fast klassische Klarheit der dritten sofort zu hören, gleich am Beginn und auch am vorherrschenden Klang der Streicher, hinter denen die Blechbläser nur an ausgesuchten Stellen hervortreten. Ich wünsche Ihnen viel Vergnügen mit Jean Sibelius' dreisätziger Sinfonie Nummer 3 in C-Dur des Symphonieorchesters des Bayerischen Rundfunks unter Matthias Rouvali.

Applaus in der Isar-Philharmonie München für das Symphonieorchester des Bayerischen Rundfunks und den Dirigenten Santo Matthias Rovali. Das war die Symphonie Nummer 3 C-Dur, Opus 52 von Jean Sibelius.

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0: Das Orchester steht nochmal auf. Alle verbeugen sich. Applaus für diesen Konzertabend. Die Live-Übertragung aus der Isar-Philharmonie in München. Und die nächste Live-Übertragung mit dem BSO hören Sie in 4 Wochen, auch wieder am Donnerstag, den 18. Juni, dann unter Leitung von Sir Simon Rattle, auf dem Programm Edward Elgars Oratorium The Dream of Gerontius. Tonmeister der heutigen Übertragung war Clemens Deller, Toningenieur Clemens Kamp, Redaktion Peter Riekhoff. Am Mikrofon verabschiedet sich Patrick Zeilhofer und ich gebe jetzt zurück ins Wellenhaus Freimann zum weiteren Abendprogramm von BR Klassik zu Maren Ulrich. Guten Abend.
1: Vielen herzlichen Dank an Patrick Zeilhofer und an das Team in der Isar-Philharmonie im Gasteig HP8. Bis 22 Uhr hören wir noch Musik von Carl Nielsen. Die Sonate Nummer 2, gespielt von Cecilia Siliakus und dem Pianisten Bengt Forsberg.

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1: Um 22 Uhr mit Johannes Hitzelberger. Der Bundestag hat eine Senkung der Luftverkehrssteuer beschlossen. Airlines müssen so ab Juli bis zu 11,40 Euro weniger pro Ticket an den Staat abgeben.
2: Für die Bundesrepublik heißt die Steuersenkung 185 Millionen Euro weniger Steuereinnahmen in diesem Jahr.

Fred Hirsch und Mick Goodrick kannten sich unter anderem vom Unterrichten in Berkeley. Gelegentlich waren sie gemeinsam auf der Bühne gestanden für Sessions, kleinere Sachen, nichts, was festgehalten worden wäre. Aber es hatte Spaß gemacht und deshalb lud Fred Hirsch seinen Kollegen ein, bei ihm in New York vorbeizuschauen. Damals hatte er ein kleines Privatstudio in seinem Apartment eingerichtet, von 1983 bis Ende 88. Kein Hightech, aber gut genug, um Aufnahmen auf professionellem Niveau zu machen. Mick Goodrick packte seine Gitarren ein und an einem Augusttag 1988 stand er bei Fred Hirsch vor der Tür. Die beiden spielten einen Nachmittag lang. 2 Stunden wurden auf Band mitgeschnitten, auf 2 Spuren, ohne große Möglichkeiten, etwas nachzubearbeiten. Es war auch nicht der Plan. Denn für die Duopartner ging es eher um das Ausprobieren und die Freude dabei, sich gegenseitig musizierend zu umkreisen. Es wurde auch kein festes Projekt daraus, sondern blieb eine Momentaufnahme zum persönlichen Vergnügen und landete im Archiv der künstlerischen Möglichkeiten. Die Bänder blieben bei Hirsch im Schrank, bis nach Goodricks Tod vor rund 3 Jahren dessen Nachlassverwalter den Pianisten an die Tapes erinnerte. Die seien doch grandios gewesen. Und stimmt, das sind sie. Deshalb erscheint jetzt das Album Feebles, Fables and Ferns als Tribute an den Gitarristen, der so viele inspirierte. Aber auch als ein Dokument eines jetzig tiefenentspannten Nachmittags im Spätsommer 1988.

Mick Goodrick und Fred Hirsch mit Mel Waldrons Soul Eyes aus dem Jahr 1988. Und damit zurück in die Gegenwart zu zwei Denkern ihres Instruments. Denn Michael Wolny ist mindestens so sehr Pianist wie Philosoph der musikalischen Gestaltungskraft, wie Emile Parisien, Forscher und Pionier des Sopransaxophons. Beide sind erfahrene Duospieler, der eine etwa im Team mit seinem Vorbild Joachim Kühn, der andere häufig mit seinem musikalischen Alter Ego am Akkordeon Vincent Perani. Zusammen hört man sie in Projekten wie dem Quartett Out of Land oder der musikalischen Widmung an die Ahnen der modernen Architektur und des Designs aus Dessau mit dem Auftragswerk Bauhausklang. Bei solchen Gelegenheiten stellten Michael Wolny und Emile Parisien fest, dass sie sich auch im Duo viel zu erzählen hatten. Im Rahmen des Bodensee-Festivals bekamen sie vor einem Jahr die Gelegenheit, sich in der Gnadenkirche Allensbach vor Publikum auf den Dialog einzulassen. Es war ein Experiment, Musik ohne Vorgaben aus dem Augenblick heraus. Und es zeigt nun unter dem Titel Freiheit eben diese Stimmung des ergebnisoffenen Gesprächs, mit Phasen des Suchens und des Findens, vor allem mit der Energie zweier Musiker, die aktiv und impulsiv zuhören. Die Mitschnitte werden nicht im offiziellen Handel erhältlich sein, nur direkt über die Plattenfirma Act oder bei Konzerten. Aber die Kooperationen gehen weiter. Die Gespräche sind noch nicht beendet.

Vienna Pitch. Michael Wolny und Emile Parisien im Duo beim Bodensee-Festival im Mai 2025 und hier bei der Jazz Time in BR Klassik zu hören. Das Stück leitet über zu einem besonders feinsinnigen Duo, dessen Musik vor wenigen Tagen auf CD erschienen ist. Wieder ist Klavier im Spiel, diesmal durch die Pianistin Marilyn Crispell repräsentiert, die sich im Studio mit dem Bassisten Anders Jormin zusammengefunden hat. Als die inzwischen 79-jährige Amerikanerin aus Philadelphia ihren schwedischen Kollegen Anfang der 90er Jahre zum ersten Mal bei einem Festival in Stockholm hörte, fühlte sie sich auf eigentümliche Art berührt. Jormin, der mit Bobo Stenson viele Jahre um die Welt zog, verkörperte diese besondere Mischung aus klassischer Noblesse und jatzender Freiheit im Klang, die schließlich dazu führte, dass er und Marilyn Crispell sich sporadisch in Projekten trafen. Das Album Memento ist nun ihre erste Zusammenarbeit als Duo im Studio und es ist ein leises, klanglich zerbrechliches, aber auch ästhetisch klar experimentell, melodisch agierendes Programm. Es nimmt viele Ideen der musikalischen Lebenswege auf, vor allem das changierende, unaufgeregt flimmernde der gemeinsamen Klangsprache. Es ist Musik wie eine zarte Berührung der Geister, der Ideen, die beispielsweise im Opener For the Children mit dem leisen Ton eines Lamentos denen ein Denkmal setzen, die in besonderem Maße hilflos unter den Kriegen unserer Tage zu leiden haben.

Marilyn Crispell und Anders Jormin geben der Musik mit ihren Instrumenten eine Stimme. Die Sängerin Marcela Arroyo kann ihr noch Worte hinzufügen. Geboren in Buenos Aires, ist sie inzwischen in der Schweiz zu Hause und prägt von dort aus ihre Szene, die zwischen Tango Nuevo, Jazz und Folk pendelt. Ein Bindeglied, das sie mit dem Gitarristen Kike Sinesi verknüpft, ist unter anderem die Arbeit mit dem Bandoneonisten Dino Saluzzi. Beide standen dem alten Herrn der modernen argentinischen Musik bei Projekten zur Seite. Beide haben seitdem sich ihr eigenes Publikum erarbeitet. Das Album Reflejos bringt sie nun für ein knappes Dutzend Lieder zusammen, stellenweise unterstützt durch die fein schwebende Trompete von Markus Stockhausen. Die Musik von Kike Sinesi, meint Marcela Arroyo, wecke in ihr eine Welt voll tiefer Emotionen, Bildern und Erinnerungen. Es sei, als würde seine Gitarre ihr Geschichten ins Ohr flüstern, die ihr gehörten. Die Zusammenarbeit mit Marcela, erwidert Kike Sinesi, sei für ihn etwas ganz Besonderes, weil sie sich den gemeinsamen Wurzeln verpflichtet fühle, ständig auf der Suche nach den bestmöglichen musikalischen und lyrischen Erlebnissen. Diese Worte klingen, als hätten sich da zwei gefunden. Und die Musik hält, was die Worte versprechen.

Gregor und Veit Hübner mit Red Hook von ihrem aktuellen und gemeinsamen Album A Family Affair. Mit dem Stück nähert sich meine Jazztime heute Abend schon wieder ihrem Ende. Vielleicht haben Sie ja das eine oder andere Duo für sich entdecken können, das ich mit aktuellen Aufnahmen vorgestellt habe. Und vielleicht hat Ihnen die Sendung ja so gut gefallen, dass Sie sie über unsere Website br.de oder über das Portal ardjazz.de gleich auch weiterempfehlen. Jedenfalls gibt es auf diesen Kanälen viel Spannendes zu Jazz und anderer Musik online zu entdecken. Die nächsten Male hören Sie in der Jazztime dann wieder meine Kollegen Roland Spiegel, Cyrus Pakzert und Markus Wölfle mit ihren Spezialitäten und besonderen Tipps. Für den Schluss heute Abend bleibe ich jetzt noch einmal bei den Hübner-Brüdern. Beide waren über die Jahre hinweg künstlerisch eng mit dem New Yorker Pianisten Ritchie Beirach verbunden. Daher gehört eine Widmung an den einstigen Mentor mit auf das Album. Seine Ballade »Sunday Song« erschien ursprünglich 1978 auf dem ein wenig in Vergessenheit geratenen Album »Hubris«, eine hinreißende poetische Ballade aus den Zeiten der Entdeckung des kammerjazzigen Soloklaviers. Gregor und Veit Hübner abstrahieren sie ein wenig von der ursprünglichen Sanftheit, ohne aber die Energie der Komposition zu verlieren. Hier sind sie mit »Sunday Song« und damit bleibe ich bis zum nächsten Mal, ihr Ralf Dombrowski.

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1: Um 23 Uhr. Union und SPD haben ein Versprechen aus dem Koalitionsvertrag eingelöst. Die Steuer auf Flugtickets wird reduziert. Der Bundestag hat das am Abend beschlossen. Mehr dazu von Markus Wolf.
2: Konkret sinkt die Abgabe ab Juli, je nach Flugstrecke, um einen Betrag zwischen 2,50 Euro und gut 11 Euro pro Ticket. Für den Bund bedeutet das Mindereinnahmen in Millionenhöhe. Im laufenden Jahr wird mit Steuerausfällen von 185 Millionen gerechnet. In den Folgejahren dürften dem Fiskus dann jährlich bis zu 330 Millionen Euro entgehen. Ob die Fluggesellschaften die Steuersenkung aber an ihre Kunden weitergeben, gilt als zweifelhaft, vor allem wegen der stark gestiegenen Kerosinpreise.
1: Der Bundestag hat drei großen Milliardenprojekten bei der Bahn sein Go gegeben. Unter anderem soll die Verbindung Augsburg-Ulm komplett neu gebaut werden, ebenso wie die Verbindung von Dresden in Richtung Prag. Außerdem soll die bestehende Marschbahn nach Sylt zweigleisig ausgebaut werden.
3: Mit der Zustimmung aus dem Bundestag kann nun für alle drei Projekte die konkrete Entwurfs- und Genehmigungsplanung beginnen. Allerdings ist die Finanzierung noch nicht geklärt. Bis zum Baubeginn kann es noch viele Jahre dauern. Aus Berlin, Bianca Schwarz.
1: Ein türkischer Korrespondent des Auslandssenders Deutsche Welle musste 3 Monate in U-Haft in der Türkei verbringen. Heute, am ersten Prozesstag, hat das Strafgericht in Ankara entschieden, dass Ali Can Uludağ freikommt. Der Prozess gegen ihn wird aber im September fortgesetzt. Uludağ wird unter anderem Beleidigung des Präsidenten vorgeworfen. Der SC Magdeburg ist zum 4. Mal deutscher Handballmeister. Der Bundesliga-Tabellenführer kann nach dem 31:30 Heimsieg am Abend gegen die SG Flensburg-Handewitt nicht mehr von Platz 1 verdrängt werden. Und das, obwohl noch 3 Spiele anstehen. Magdeburg holt sich die Meisterschale von den Füchsen Berlin zurück. Manuel Neuer kehrt ins DFB-Team zurück. Bei der Bekanntgabe des WM-Kaders bestätigte Fußball-Bundestrainer Julian Nagelsmann, dass der 40-Jährige mit nach Kanada, Mexiko und in die USA reist. Mit dabei sind auch Jungstars wie Lennart Karl vom FC Bayern oder der Frankfurter Nathaniel Brown. Und noch ein Ergebnis aus der Bundesliga. Wolfsburg ist im Relegationsspiel gegen den Zweitligisten Paderborn nicht über ein 0:0 hinausgekommen. Die Entscheidung fällt damit kommenden Montag. Das Wetter in Deutschland. Heute Nacht im Norden und Osten dichtere Wolken, im Süden sternenklar, regional Nebel. Tiefstwerte 14 bis 5 Grad. Morgen oft sonnig und nur locker bewölkt. An den Küsten 17 bis 20, am Oberrhein bis 30 Grad. Das waren die Nachrichten. Abschließend die Zeit. Es ist 23 Uhr und 3 Minuten.
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4: Heute mit Johann Jahn im einen Studio in München in Freimann und mit Iris Ter Schiphorst am anderen Mikrofon, zwar nicht im selben Raum, nicht im Studio, leider, eine Reise war nicht möglich, aber immerhin per Teams verbunden, bin sehr froh, dass es klappt. Herzlich willkommen.
5: Ja, vielen Dank, ich freue mich auch sehr.
4: Ich habe mir gedacht, bei einer genaueren Vorstellung muss man fast schon aufpassen, dass man den Überblick nicht verliert. Ich könnte auch sagen, also Komponistin ist einfach viel zu kurz gegriffen, ist nur eine Facette. Ich könnte auch sagen, Bassistin, Schlagzeugerin, Performerin, Pianistin, Tontechnikerin, Autorin, Feministin, irgendwas vergessen, mit irgendwas nicht wohlgefühlt?
5: Nein, das kann man schon so vielleicht zusammenfassen, wobei die Schwerpunkte sich natürlich im nicht ganz kurzen Leben verlagert haben.
4: Okay, von wo nach wo?
5: Also angefangen habe ich ja eigentlich mit dem Klavier, beziehungsweise noch davor kann man sagen, mit dem Tanzen. Das war mir zunächst das Liebste. Also die Bewegung von Musik und Tanz, das war für mich einfach ganz, ganz toll. Das hat sich dann aber nicht weiter verfolgen lassen aus verschiedensten Gründen. Und so bin ich zum Klavier gekommen, was mir dann sozusagen das Zweitliebste wurde und dann irgendwann wirklich zu meiner Herzensangelegenheit. Und ich habe dann wirklich mit großer Leidenschaft und ja, mit allem, was dazu gehört, Klavier gespielt, hatte dabei aber weniger eigentlich im Kopf, Pianistin zu werden, sondern es war einfach so mein Ausdrucksmedium geworden. Also bei uns wurde immer Musik gemacht und meine Mutter hatte viele Schülerinnen und ich lief da so unter ferner Liefen und habe aber eigentlich erst mit 14 Jahren meinen ersten Unterricht bekommen. Bis dahin habe ich alles nach Gehör quasi nachgespielt, was ich so gehört hatte, sehr zum Ärger, muss man sagen, meiner Mutter. Aber ja, mit 14 hat sie mich dann einfach rigoros in einem Konservatorium damals angemeldet und ich war völlig verblüfft, dachte, die werden mich nie im Leben nehmen, aber ich wurde dann sofort aufgenommen. Das war dann sozusagen der erste ernsthaftere Schritt in Richtung Klavierspielen.
4: Ja, okay, aber da sind wir ja natürlich immer noch im Klavier. Gab es denn so ein Schlüsselmoment oder die Weichenstellung, wo dann klar war, okay, es gibt auch noch was anderes, also ich kann ja auch selber Noten schreiben?
5: Ja, das mit den Noten, da sprichst du was an. Ich war mit den Noten immer eigentlich auf Kriegsfuß und es ist dann interessant, dass ich tatsächlich Komponistin geworden bin, die ja dann doch mit Noten viel zu tun hat. Ich habe dir ja erzählt, dass ich eigentlich Musik nach Gehör gelernt habe. Und dieser Shift vom Machen zum Notenschreiben, der ist eigentlich auch über praktische Dinge passiert. Also ich habe dann irgendwann, das wirst du vielleicht ja auch wissen, angefangen in Bands zu spielen. Da kommen wir auf das Bassspielen und die Schlagzeugaktionen zurück. Und in Bands geht es auch immer darum, eigene Songs zu schreiben oder zu arrangieren oder was auch immer. Das waren so die ersten Berührungspunkte mit dem selber kreieren. Denn du musst bedenken, ich bin ein Produkt der 50er Jahre und in meinem Hochschulstudium der Musik, ja, du siehst, ich habe das irgendwie schon völlig verdrängt, kamen Komponistinnen überhaupt nicht vor. Also das war für mich jenseitig, überhaupt an sowas zu denken. Und das war natürlich in dem anderen Musikbereich anders. Also da habe ich selbstverständlich getan und gewerkt. Aber irgendwann hat mich das dann nicht mehr befriedigt und ich bin dann eigentlich über den Umweg von elektronischen Medien, ich habe mir dann irgendwann ein Mehrspurgerät gekauft und fing an, Tonbandexperimente damit zu machen, bin ich allmählich in das reingeraten, was man heute vielleicht zeitgenössische E-Musik nennen würde oder wie auch immer. Und darüber habe ich dann angefangen, tatsächlich mich damit auseinanderzusetzen, ja, was macht eigentlich die zeitgenössische sogenannte klassische Musik, ja? Hm. So ist das gekommen.
4: Und kannst du dich auch erinnern, die erste Note, die du tatsächlich dann klassisch komponierend auf ein Notenpapier geschrieben hast, gibt's das noch?
5: Ich glaube, es war so ein bisschen ein fließender Prozess, aber ich kann mich erinnern, was für mich wirklich so eine Initialzündung war. Und zwar war das ein Konzert in dem Studiosaal der Akademie der Künste irgendwann Anfang der 80er Jahre. Dort wurden Kontakte von Stockhausen aufgeführt. Und das Stück hat mich total fasziniert. Und es war damals schwierig, Noten zu bekommen davon. Es war nicht so verfügbar wie heutzutage durch die digitalen Möglichkeiten. Und als ich die Partitur sah, dachte ich, das ist ja fantastisch geschrieben. Es war so eine Mischform zwischen Zeitstrahl, grafischer Partitur, aber ganz präzise formulierten Aktionen darin. Und das hat mich total animiert. Und dann habe ich sofort angefangen, meine Blöcke zu füllen mit Zeitstrahlen, in denen ich musikalische Ereignisse gesetzt habe. Und die wurden dann immer präziser. Und das hat mir wirklich große Freude gemacht. Und so kam ich auch über das, was ich fast Notentrauma nennen würde. Also das, was mir immer an den Noten nicht gefallen hat. So kam ich locker damit darüber hinweg und hab mich natürlich dann dafür interessiert, das immer detaillierter und feiner auszuarbeiten.
4: Es ist ja eine Sendung zu Ehren deines 70. Geburtstags, den wir jetzt dieser Tage feiern. Also das heißt, du stehst im Mittelpunkt, du darfst auch einfach alles bestimmen, was wir heute senden und hören. Was wünschst du dir als erstes Stück?
5: Wow, also vielleicht, ich weiß nicht, dürft ihr die ganze Zeit senden? Also es gibt ja längere und kürzere Stücke.
4: Kommt eben auf die Länge drauf an. Wenn es zu lange sind, dann müssen wir uns ein- und ausblenden, je nachdem.
5: Ja, vielleicht kann man einblenden, weil das würde mich jetzt wirklich mit dem Bayerischen Rundfunk auch verbinden. Vielleicht aus meinem Orchesterstück 100,0. Denn das war für mich ja eigentlich so der Eintritt in die sogenannte neue Musik, wie es damals hieß. Und für mich ein großes Abenteuer, weil ich für so ein Operat natürlich noch nie komponiert hatte und ja,
4: erzähl,
5: auch nicht wusste.
4: Erzähl die Geschichte dazu. Ich meine, Auftrag beim Bayerischen Rundfunk ist natürlich echt auch schon mal eine Nummer. Und was ist der Hintergrund? Was hat es mit dem Titel auf sich?
5: Naja, pass auf, also der Auftrag als solcher ist auch schon eine spannende Geschichte, denn ich hatte damals ein eigenes Ensemble, Intros, und dieses Ensemble hat zusammen mit mir und auch Helmut Oehring war beteiligt, den Blaue Brücke-Preis 1997 gewonnen. Und unter anderem saß in der Jury wohl Herr Zimmermann, also Udo Zimmermann. Und der sprach mich daraufhin an und fragte mich: Mensch, Frau Terschipost, könnten Sie sich vorstellen, ein Orchesterstück zu schreiben? Und da habe ich spontan gesagt, nein. Denn das schien mir einfach jenseitig, und zudem fand ich den Orchesterapparat auch ziemlich altmodisch und dachte, nee, das will ich gar nicht. Aber diese Frage geisterte dann 14 Tage in meinem Kopf herum und irgendwann dachte ich, Mensch, ja, aber das ist eigentlich total reizvoll. Ich möchte das. Und dann rief ich ihn an und sagte, Herr Zimmermann, steht Ihr Angebot noch? Und er sagte, ja. Und dann habe ich gesagt, ich nehme es an, ich will es versuchen. Mhm. Und das war sozusagen der Anlass. Das Stück selbst ist dann in eine für mich privat sehr, sehr schwierige Phase geraten, weil ein mir sehr nahestehender Mensch in der Zeit gestorben ist. Und das hat sich irgendwo in dieses Stück hinein katapultiert. Mhm. Insofern ist auch der Titel, was ich seinerzeit nicht sagen wollte und auch jetzt, vielleicht ist es gar nicht so wichtig, aber dieser Titel 100,0 spricht auf einen Kilometerstein auf einer Autobahn an, wo ein schlimmes Ereignis passiert ist. Und dennoch ist es natürlich, es hat mich dieses Stück, das ist einerseits davon gefärbt, aber andererseits ist das auch eine wunderbare Möglichkeit gewesen, all das zu verarbeiten und dazu sozusagen darüber kreativ zu werden. Und das ist auch ein ganz positiver Aspekt, nicht? Also was sehr Lebendiges dann auch wieder. Musik.

0: Kleiner Ausschnitt aus 100,0 der Ballade von Iris Terschiphorst hier in der Aufnahme mit dem Symphonieorchester des Bayerischen Rundfunks unter Martin Brabens. Ein Uraufführungsmitschnitt von der damaligen Musica Viva aus dem Herkulessaal der Münchner Residenz im Februar 2000 lese ich hier in unserem Archivblatt. Iris Terschiphorst heute rund um ihren 70. Geburtstag Gast in den Horizonten auf BR Klassik. Mir verbunden per Teams. In ihr Zuhause vermutlich. Ich sehe dich in irgendeinem Zimmer. Wo ist das Zuhause?
1: Ja, ich sitze gerade in meinem Berliner Arbeitszimmer.
0: Okay. Wir haben schon ein bisschen von deinen Anfängen gehört, von deinem Suchen und Werden einer Komponistin. Ich fand ganz spannend, du hast ja viel auch professionell geschrieben, also ich meine Essays geschrieben, Texte geschrieben über Musik, viel reflektiert. Aber was man häufig findet, ist so ein bisschen diese Expertin oder diese Nische für alles, was dazwischen ist. Also sich dieses nicht festlegen lassen wollen. Wir haben ganz am Anfang auch die Aufzählung gehabt von den vielen Talenten, die du so mitbringst. Ist das was, womit du wirklich sagen könntest, okay, das ist ein Titel, der zu mir passt, dieses Nischendasein?
1: Ja, vielleicht würde ich Nische, das klingt immer so ein bisschen nach nicht so ganz ernst zu nehmen, würde ich vielleicht gar nicht wählen wollen. Ich habe ja in dem Programmhefttext zu der Ballade 100,0, die wir gerade gehört haben, mich als Expertin für das Dazwischen bezeichnet. Und damit kann ich mich anfreunden. Ob das eine Nische ist, da wäre ich nicht so sicher, denn meine Stücke werden ja mittlerweile überall gespielt.
0: Das
1: nicht
0: war,
1: in einem Nischendasein zu Hause.
0: Genau, nee, das stimmt. Das hat eine negative Konnotation, da hast du recht. Nee, ich meinte einfach nur so als Zwischenraum. Also das war nicht negativ gemeint.
1: Ja, das Dazwischen, ja. Nein, ich verstehe schon, aber ich musste auf diesen Begriff Nische doch auch irgendwie reagieren. Ja. Also das Dazwischen trifft es, glaube ich, sehr gut. Das hat natürlich auch mit meinen Interessenlagen zu tun. Also ich habe mich immer schon sehr auch für Literatur interessiert. Ich bin zweisprachig aufgewachsen. Allein das sind mehrere Einflüsse, die da in mich einwirken und vielleicht für mich ein anderes Sein ergeben als für jemanden, der mit einer Sprache und einer Kultur aufgewachsen ist, auch wenn die sich sehr ähneln. Dann, ja, meine große Liebe gehört wirklich auch der Philosophie. Aber auch anderen Musikstilen. Das ist nun mal so. Und ich versuche wirklich in meiner Arbeit diese Einflüsse oder diese ganzen verschiedenen Dinge zusammenzubringen. Und das ist weniger ein bewusstes Vorhaben, indem ich sage, so jetzt kommt das und das und das und das alles dazu, sondern es ergibt sich durch die Situation, in der ich bin, wenn ich ein Stück schreibe. Da kommen dann bestimmte Schwerpunkte mehr hinein als andere etc. Also ich würde mal sagen, diese Vielschichtigkeit, die gehört vielleicht wirklich zu mir.
0: Also dann könnte ich mir auch vorstellen, gibt es nicht so ein wiederkehrendes Muster bei der Entstehung eines Werkes, weil das einfach jedes Mal anders ist. Also so frei nach Bibel oder Goethe, im Anfang war das Wort, steht immer auch irgendwo eine Literatur im Hintergrund eines Stücks von dir oder kann das auch mal, ich weiß nicht, so eine romantisch verklärte Vorstellung einer Komponistin, die in der Natur wandelt und aufsaugt und plötzlich versucht sie das abzubilden. Wie ist das bei dir?
1: Ja, natürlich beeinflusst mich auch eine schöne Natur und ich liebe es, in der Natur zu wandeln. Aber zumeist sind das doch nicht die entscheidenden Dinge, die mich zum Tisch treiben. Also zum Tisch treiben mich eher Widersprüche, Widersprüche in unserer Gesellschaft, Widersprüche in unserem Musikleben, Widersprüche oder Ungerechtigkeiten überhaupt. Und diese Dinge, die beschäftigen mich sehr und die treiben mich viel eher zum Komponieren, auch um im Komponieren, im Tun, mir darüber klar zu werden, was ich eigentlich dazu denke und fühle, das ist das, was mich eigentlich dann wirklich fasziniert. Zum Beispiel ist ein Stück, was gleich vom Titel her vielleicht so ein bisschen in der Hinsicht ins Auge springen könnte, ist der Whistleblower. Mhm. Eigentlich war es ein Auftrag für ein Blockflötenkonzert, also für Blockflöte plus Streichorchester. Und ich habe da lange überlegt, ja, was würde mich an einer solchen Besetzung überhaupt interessieren? Und bin dann in irgendeiner Weise auf diesen Begriff Whistleblower gekommen, der einerseits ja für das Flöteninstrument stehen kann, aber auch natürlich eine ganz andere Konnotation hat. Und in der Auseinandersetzung mit diesem Begriff und auch in der Zusammenarbeit dann mit Jeremias Schwarzer, für den das Stück geschrieben wurde, ist mehr und mehr diese Verdichtung gekommen, um was es in dem Stück eigentlich gehen kann. Und das ist einerseits wirklich die Flöte an ihre Grenze zu bringen. Also das wäre so ein ganz musiktechnischer Aspekt. Aber andererseits auch etwas auszudrücken, was mich wirklich beschäftigt hat. Ja, wie ist das eigentlich, wenn ein Individuum eine Wahrheit hat, aber diese Wahrheit quasi nicht sein darf? Und wie geht es damit um? Und was macht dann eine Gruppe, wenn dieses Individuum aber doch quasi vielleicht etwas ausdrückt oder etwas erzählt, was nicht sein darf und so weiter und so fort. Und da haben wir in der Zusammenarbeit mit Jeremias, und das ist auch toll gewesen, diese Zusammenarbeit, bestimmte Techniken ausprobiert. Wie kann eine Flöte, wie kann ein Instrument quasi zu einem Filter für Sprache werden und so weiter und so fort. Und dem Stück liegt ein Text von Chelsea Manning zugrunde, und dieses Zitat lautete ungefähr: Es war nie meine Absicht, jemanden zu verletzen. Und es ist ein Zitat aus einem Brief an Obama, den Chelsea Manning ihm geschrieben hat, um Begnadigung anzurufen, quasi. Ne? Und dieser Satz spielt letztendlich auf der Oberfläche gar nicht eine solch große Rolle, aber in dem Prozess der Arbeit sehr wohl. Denn einerseits habe ich diesen Satz in eine Morse-Struktur übertragen, das heißt daraus Rhythmen generiert. Zum anderen muss Jeremias ihn doch zum Teil in die Flöte sprechen, und dadurch wirkt seine Flöte eher wie ein Filter, denn man kann die Sätze dann gar nicht mehr verstehen. Also durch die Hintertür kommt er immer wieder hinein und hat auch die Arbeitsstruktur als solche beeinflusst.

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0: Ein Ausschnitt aus Whistleblower für verstärkte Blockflöte, Sampler und Streichorchester mit Jeremias Schwarzer, für den Iris Teschippers das auch geschrieben hat, und dem Ensemble Resonanz unter Peter Rundl hier in den Geburtstagshorizonten heute mit der Komponistin im virtuellen Studio Iris Teschippers, mir per Teams verbunden. Wir haben jetzt viel über auch politische Kunst gesprochen, was mich natürlich fragen lassen muss, wie politisch Kunst sein muss, / darf.
1: Ich glaube, der Begriff politische Kunst ist schon mal falsch. Ich glaube, in gewisser Weise ist jede Kunst natürlich politisch, wenn sie von einer Person geschrieben wird, die in einer bestimmten Zeit lebt. Also vielleicht übertreibe ich jetzt, es ist nicht jede Kunst politisch, aber Einflüsse, die uns umgeben, die fließen natürlich immer in Kunst hinein. Es geht darum, das, was einen bewegt und interessiert, auch an politischem Tagesgeschehen etc., nicht eins zu eins abzubilden. Es geht nicht darum, sozusagen Aussagen zu formen und die in die Welt zu bringen, sondern es geht ja um eine Transformation in Form und in Kunst. Also wie kann ich das, was mich zum Beispiel in dieser Thematik bewegt, so transformieren, dass es einen künstlerischen Mehrwert gibt, der sozusagen nicht eindeutig abbildet, ja, man hat die Aussage verstanden und gut ist. Darum geht es nicht. Sondern es geht darum, ein Feld zu schaffen in der Kunst, das vielleicht sozusagen angetriggert worden ist bei mir im Prozess der Arbeit von dieser Thematik, aber versucht, einen Raum zu kreieren, der mehr ist als eine Botschaft. Denn eine Botschaft kann nicht Kunst sein. Ich glaube, es geht wirklich darum, Felder aufzumachen, die irritieren, aber die versuchen zu zeigen, wo merkwürdige Risse vielleicht in unserem Denken, in unserem Dasein und in unserer Gegenwart sind. Ja? Mhm. Um dieses Feld geht es eigentlich, und ich glaube, dass ein solches Feld die Demokratie schützt, jetzt mal ganz plakativ zu sein. Ja? Mhm. Also da, wo Reibungen entstehen, da, wo Kontroversen entstehen und da, wo man sich irritiert fühlt oder vielleicht auch begeistert fühlt, da entstehen möglicherweise im besten Sinne Reibungen, die auch uns aushalten lassen, dass es etwas anderes gibt.
0: Ich habe was ganz Schönes gefunden von dir. Du hast mal in Zusammenhang mit einem anderen Stück geschrieben, dass du nicht so komponierst, dass man eben so sammelt und dann aussortiert, sondern eher in die Gegenrichtung. Vielleicht erinnerst du dich, das war rundum aus Liebe. Bei dir ist es so, du hast ein wahnsinniges Material und es wächst und es wächst und es wächst und es sagt dir sozusagen, ich will auch mit rein. Das finde ich ein schönes Bild, aber gleichzeitig auch, das muss doch beängstigend sein, wenn dann das immer weiter wächst und irgendwie muss man ja dann doch auch aussortieren und sich dann irgendwie entscheiden.
1: Da gebe ich dir recht, das ist manchmal beängstigend. Und dennoch ist es so, dass wenn mich ein Thema oder manchmal ein Klima für eine Arbeit anfängt zu packen, dann fängt mein assoziatives Gehirn an, mehr und mehr Verknüpfungen herzustellen. Und die sind zum Teil für einen anderen Menschen vielleicht völlig abartig sozusagen. Aber das funktioniert bei mir so. Und dann ist irgendwann mein Schreibtisch oder auch mein Zimmer voll mit Büchern, mit Gegenständen, mit Bildern, mit Musiken anderer KomponistInnen. Und es ist wirklich dann die Frage, ja, was mache ich mit dieser Fülle? Was mache ich mit diesem Überfluss in Anführungsstrichen? Wie gehe ich sozusagen darin vor und wie schneide ich eine Schneise hinein, um überhaupt mir den Weg bahnen zu können? Und was wird dann von mir quasi dann doch irgendwann aussortiert oder beziehungsweise transformiert? Das ist vielleicht der bessere Begriff. Also ich bin niemand, der schnell aussortiert, sondern ich versuche sozusagen für jedes Ding und für jeden Gegenstand, für jedes Bild, für jeden Satz, der mich dann packt, eine Transformation zu finden, die hineinwandert in dieses noch zu erstellende Werk, um es so auszudrücken.
0: Jetzt ist es natürlich schon eine amtliche Hausnummer, allein für einen selbst was zu machen mit all dem, was du gerade erzählt hast. Du hast aber auch ganz viele Werke geschrieben mit anderen, auch unter anderem mit deinem langjährigen Lebenspartner Helmut Oehring, den du vorhin schon erwähnt hast. Wie darf man sich das da vorstellen, der kreative Prozess, wo dann zwei aufeinander prallen? Stichwort auch, weiß nicht, Streitkultur.
1: Ja, das war sehr interessant. Also das Stichwort Streitkultur würde ich für uns wirklich streichen wollen, weil Das große Wunder war ja, dass wir darüber nie irgendwo Probleme hatten, beziehungsweise dass unsere Arbeit auf eine Weise möglich war, die wir vorher überhaupt nicht geplant hatten oder von der wir überhaupt nicht wussten, dass eine solche Arbeit möglich sein würde. Und um es ganz praktisch zu sagen, ich kann mich noch erinnern, das allererste Stück, zu dem hatte Helmut mich eingeladen und es war gleich sozusagen prominent platziert, es war für Donaueschingen. Für das erste Stück haben wir uns jeder für sich in der eigenen Wohnung, im eigenen Arbeitszimmer hingesetzt und erstmal etwas formuliert, also tatsächlich Seiten geschrieben, also Notenseiten. Und ich weiß noch, dass wir nach einer bestimmten Zeit uns getroffen haben und gedacht haben, so jetzt legen wir einfach mal dieses Material nebeneinander und schauen, was damit passiert. Gibt es irgendwelche Korrespondenzen dieses Materials oder was ist da eigentlich? Und ich weiß noch, es war wie auf dem Kindergeburtstag. Wir haben diese großen DIN A3-Seiten in Helmuts Wohnung damals in seinem langen Flur alle nebeneinander gelegt und sind sie abgeschritten und haben gedacht, oh Gott, das ist ja fantastisch. Und guck mal, wenn wir diese Seite hier hinlegen und die Seite dorthin und wenn wir da noch hier, da schneiden wir einmal durch und legen dann diesen Teil dorthin. Das war so beglückend und so faszinierend auch in der Art zu arbeiten, dass wir darüber völlig begeistert und aus dem Häuschen waren. Und wir sind dann mit diesem Resultat dieser ersten Zusammenlegung, so würde ich das bezeichnen, wieder in unsere Kemenate jeweils marschiert und haben weitergearbeitet und diesen Prozess immer und immer wiederholt. Und so ist dieses Stück entstanden.
0: Und was war das für ein Stück?
1: Das war Polaroids. Ich weiß gar nicht mehr, wann das im SWR lief. Das ist schon sehr, sehr lange her, aber das war Polaroids für eine gehörlose Darstellerin, einen Sopranisten und Ensemble. Ich kann mich erinnern, es wurde gespielt vom Ensemble Modern. Arno Raunig war der Sopranist und Christina Schönfeld die gehörlosen Darstellerin.

0: Die Horizonte heute in BR Classic zum 70. Geburtstag von Iris Terschippos, die mir verbunden ist via Teams. Wir haben schon viel über verschiedene Werke von dir gesprochen, über verschiedene Genres. Gibt es sowas wie eine Vorliebe von dir auch? Weil du hast ja quasi dein Portfolio, es gibt nichts, was du noch nicht gemacht hast, so kommt es mir zumindest vor als Laie. Man findet quasi alles vom Riesenorchester, Bühnenwerke bis hin eben zum Soloinstrument. Gibt es irgendwas, was du wirklich sagen würdest, ja, liegt mir irgendwie näher?
1: Also was meine große Leidenschaft ist, das sind musiktheatralische Arbeiten. Also ich arbeite wahnsinnig gerne mit Sprache. Ob von jemand anderem oder auch mit eigenen Libretti, das ist etwas, was mir wahnsinnig gefällt. Und ich finde auch Musiktheater eigentlich mit die spannendste Ausdrucksform, die ich mir vorstellen kann. Und in vielen meiner Stücken sind ja musiktheatralische Anteile einfach mit enthalten. Also auch wenn es ein Auftrag war für ein reines Ensemblestück oder sonst was. Und auch die Zusammenarbeit dann, und du hattest schon die Zusammenarbeit mit dem Komponisten Helmut Oehring angesprochen, auch die Zusammenarbeit dann mit jemandem aus einer anderen Disziplin finde ich überaus beglückend, muss ich wirklich sagen, weil da ein Gegenüber ist, mit dem man dann sich wirklich zutiefst austauschen kann über Gedanken, die man sonst nur alleine am Schreibtisch hat. Und da fällt mir eine Zusammenarbeit ein der letzten Jahre, das war mit der Schriftstellerin Felicitas Hoppe. Eine Auftragsarbeit auch für Donaueschingen, eine Auftragsarbeit, die sich in die Länge gezogen hat, weil Corona dazwischen kam, etc., etc., sodass wir letztendlich über 4 Jahre in einem dialogischen Verfahren waren, so würde ich das ausdrücken, und uns unzählige E-Mails geschrieben haben über das, was wir wirklich vielleicht in diesem Projekt machen könnten, zusammen oder auch nicht. Einfach allein schon dieses Austauschwillens war das eines meiner Lieblingsprojekte, weil dieser Austausch mich so sehr bereichert hat. Und das ist natürlich das Schönste in einer Arbeit, wenn man in Situationen kommt, in die der eigene Kopf kaum gekommen wäre und in einem Dialog quasi, ob es jetzt mit Musikern ist, so wie mit Jeremias Schwarzer das Beispiel, oder dann mit einer anderen Disziplin wie mit Felicitas Hoppe oder aber auch im Zusammenhang mit Helmut Oehring damals. Und ich habe ja dann später auch noch mit Stefan Lienenkämper zusammengearbeitet oder auch mit Uroš Rojko. Das sind Momente, die sehr beglückend sind, einfach weil man über Dinge sich austauschen kann, die wirklich kaum jemanden sonst interessieren oder über die man sonst kaum in den Austausch gerät. Und das sind Momente, die das Leben wirklich lebenswert machen für mich.
0: Du sprichst das Stück, was wird hier eigentlich gespielt an?
1: Richtig.
0: Bei Donaueschingen 23, glaube ich.
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0: bin die Geschichte, die weitergeht.
1: Wenn man das jetzt nimmt oder auch viele andere, du hast auch die Philosophie angesprochen, auch viele komplexe Texte oder eben gesellschaftliche Themen, die in der Luft hängen. Man kann leicht das Gefühl bekommen, du suchst geradezu so ein bisschen die dicken Bretter. Ist das zu stark verspitzt?
2: Ja, vielleicht ist es zu stark. Also ich habe keine Spürnase für Problematiken, das glaube ich nicht. Aber ich lasse mich gerne irritieren, also auch als Mensch. Also ich suche eigentlich immer das, wo ich noch nicht genau eine Meinung zu habe oder wo ich noch nicht genau weiß, ach ja, so funktioniert das ja alles. Sondern das, was ich am Leben schätze, ist, dass ich mich selber überraschen kann oder überrascht werde. Das ist das eine. Aber natürlich bin ich auch permanent, und das ist, glaube ich, eine große Schwäche von mir, besetzt mit unglaublich vielen Umwelteinflüssen und vielen Dingen, die gerade sozusagen in der Luft schwirren und mich umgeben. Also die Fähigkeit, mich abzugrenzen, ist leider bei mir gering ausgeprägt. Und das führt dann auch natürlich dazu, dass permanent mein Gehirn am Rotieren ist und ich zu allem und jedem Assoziationen sofort entwickle oder Fragen vor allem, die ich dann versuche in der Arbeit irgendwie zu beantworten oder, wenn es keine Antwort gibt, mich zumindest den Fragen präziser zu nähern. So kann man das vielleicht beschreiben.
1: Du sprichst es an, es birgt die Gefahr einer Überforderung. Eine Überflutung, die ja im besten Falle dann natürlich künstlerisch konstruktiv ist, klar, ja, leuchtet ein. Aber wenn du das so ansprichst, gibt es noch irgendwas, was du unbedingt machen wollen würdest und bisher noch nicht auf dem Zettel hattest?
2: Ja, ich traue es mich kaum zu sagen, weil wenn ich es ausspreche, wirkt es fast lächerlich und vielleicht auch missverständlich. Also es gibt eigentlich drei Dinge, die ich unbedingt noch machen möchte. Das eine ist vielleicht wirklich einen Roman zu schreiben. Das zweite wäre nochmal wirklich eine abendfüllende Musiktheaterarbeit zu machen, also weil mich das Genre einfach total fasziniert, weil ich denke, da kann man wahnsinnig viel erzählen, erleben etc. Und das dritte wäre endlich einmal meine ganzen Archive, Blätter etc. zu sortieren. Das ist so ein typisches Altersding wahrscheinlich, weil es sammelt sich bei mir an. Alles, was ich mache, das sammelt sich irgendwo an. Und da vielleicht auch eine Schneise zu schlagen, wie man das besser sortieren und aussortieren kann.
1: Oder um nochmal auf den Anfang zurückzukommen, ein Dazwischen.
2: Genau.
1: Ja, wir kommen schon wieder zum Ende hin. Du kannst ja schon mal im Hinterkopf überlegen, welches Stück du zum Ausgang haben willst. Aber vorher nochmal, 70. Geburtstag ist natürlich ein stolzes, rundes Jubiläum. Eins, das man feiern darf. Weißt du schon, wie du es begehen wirst? Oder bist du eher so jemand, der das flieht?
2: Na, ich habe ja die ganz, ganz schöne Nachricht erhalten, dass ein Berliner Ensemble, nämlich das Safran-Ensemble, eine große Förderung bekommen hat, um in diesem Jahr Jubiläumskonzerte für mich zu spielen. Und das ist natürlich ganz toll. Unter anderem werden wir im Oktober auch nach München damit kommen. Und ein kleines Festival mir zu Ehren wird es am 18. Oktober in Berlin geben. Und jeder, der das hört, ist herzlich dazu eingeladen. Das wird sich schon fast über einen ganzen Tag hinziehen mit Musik, aber zwischendurch auch Gesprächen. Man kann Filme schauen etc. etc. Also das war für mich eine unglaubliche Freude, das zu erfahren. Und weißt du, wir haben jetzt so viel über auch Tiefgründigkeit gesprochen und so weiter, aber es gibt auch, und das habe ich vielleicht zu Beginn gesagt, den Aspekt, dass ich eine sehr praktische Person bin, die es auch liebt, einfach mal praktische Dinge zu tun. Und da kann ich vielleicht noch auf ein Stück hinweisen, das ist der High Bill für Bassklarinette Solo. Und dieses Stück hat so eine lustige Genese, denn eines Tages, und das ist schon sehr lange her, stand jemand vor meiner Tür, den ich nicht kannte, der Volker Hemken, Bassklarinettist aus dem Orchester Leipzig, mit einer riesigen CD-Sammlung und sagte, ja, du bist doch die Iris Zerschüpperst, schau mal, hier sind CDs, ich will selber eine machen, und das waren damals LPs, ich will selber eine CD machen und möchte gerne Rockeinflüsse in meiner Musik haben. Kannst du mir ein Stück schreiben, in dem du die Bassklarinette irgendwie Rock-Einflüssen aussetzt. Und möglichst soll es ein Solostück sein. Und ich fand diese Idee und diesen ganzen Vorgang so sympathisch und so merkwürdig auch andererseits. Und er hinterließ dann wirklich diese Kiste mit lauter LPs, dass ich dachte, ja, das muss ich unbedingt machen. Und so ist dann irgendwie dieses kleine Stück High Bill entstanden, was sehr, sehr schwer zu spielen ist, aber

0: Interessanterweise mittlerweile eins meiner meistgespielten Stücke. Und ich glaube, viele junge Klarinettenspielerinnen verwenden das auch in der Aufnahmeprüfung oder in irgendwelchen Prüfungen. Und das ist sozusagen ein ganz praktischer Aspekt bei mir, dass wenn mich jemand anspricht und ich habe auf irgendetwas Lust, ja klar, dann mache ich es.
1: Dann hören wir das noch zum Ausklang mit Volker Hempken an der Bassklarinette. Hi Bill. Und ist auch ein ganz schöner Link zur, sagen wir mal, jüngeren Vergangenheit, weil ja Klarinette zumindest, nicht Bass, aber normale, auch im Mittelpunkt stand beim letzten ARD-Musikwettbewerb, wo du ja auch die Auftragsarbeit geliefert hast.
0: Ah, ja, danke, dass du mich erinnerst. Siehst du, es ist im Moment so dicht alles, dass ich das ganz vergessen habe. Und das war wirklich eine solch tolle Erfahrung in jeder Hinsicht und mit solch tollen InterpretInnen. Also ich war wirklich sehr begeistert von der ganzen Aktion. Und ja, das hat großen Spaß gemacht, da die Musik beisteuern zu dürfen.
1: Uns auch beim Hören. Ich bedanke mich erstmal für deine Zeit, für deine tollen Anekdoten, für die wunderbare Musik, die du uns hoffentlich noch ganz lang schenken wirst, und wünsche dir alles, alles Gute zum Geburtstag und lange darüber hinaus. Vielen Dank, Iris Terschipost, heute in den Horizonten.
0: Ja, vielen Dank dir. Es hat mich sehr gefreut und großen Spaß gemacht.

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1: Um 24 Uhr mit Johannes Hitzelberger. Der Bundestag hat eine Senkung der Luftverkehrssteuer beschlossen. Airlines müssen so ab Juli bis zu 11,40 Euro weniger pro Ticket an den Staat abgeben.
2: Für die Bundesrepublik heißt die Steuersenkung 185 Millionen Euro weniger Steuereinnahmen in diesem Jahr, 330 Millionen Euro weniger im nächsten Jahr. Laute Kritik an der Senkung der Luftverkehrssteuer kommt von Umweltverbänden und von den Parteien Grüne und Linke. Beide Parteien haben gegen die Steuersenkung gestimmt. Aus Berlin, Bianca Schwarz.
1: Die USA wollen 5000 Soldaten nach Polen entsenden. Das hat US-Präsident Trump mitgeteilt. Anfang des Monats hatten hochrangige US-Militärvertreter jedoch noch erklärt, dass eine geplante Verlegung von 4000 Soldaten nach Polen gestoppt sei. Unklar ist daher, ob es sich bei Trumps Ankündigung um ein zusätzliches Kontingent handelt. Aus Vilsack in der Oberpfalz will Washington außerdem mindestens 5000 Soldaten abziehen. Nach dem Hauseinsturz in Görlitz in Sachsen haben Helfer eine dritte Leiche gefunden. Dabei handle es sich um einen Mann, teilte die Polizei mit. Ob es der vermisste 48-Jährige ist, blieb zunächst offen. Bereits am Nachmittag war die Leiche einer 26-Jährigen geborgen worden. Zuvor hatten in der vergangenen Nacht die Einsatzkräfte bereits eine 25-Jährige tot in den Trümmern des völlig zerstörten Gebäudes entdeckt. Unglücksursache war vermutlich eine Gasexplosion. Am Mittag hat Fußball-Bundestrainer Julian Nagelsmann bekannt gegeben, wen er in knapp 2 Wochen mit zur Fußball-Weltmeisterschaft nimmt. Mit 7 Spielern stellt der FC Bayern dabei den größten Block, vor dem VfB Stuttgart und Borussia Dortmund mit jeweils 4 Vertretern. Anders als zunächst einige Medien berichtet hatten, ist der Kölner Said El Mala nicht mit dabei, ebenso wie etwa Matthias Ginter aus Freiburg. In der Fußball-Bundesliga haben sich Wolfsburg und Paderborn im Relegationsspiel am Abend 0:0 getrennt. Das Rückspiel findet am Montag statt. Der SC Magdeburg ist zum 4. Mal deutscher Handballmeister. Der Bundesliga-Tabellenführer kann nach dem 31:30 Heimsieg am Abend gegen die SG Flensburg-Handewitt nicht mehr von Platz 1 verdrängt werden. Und das, obwohl noch 3 Spiele anstehen. Magdeburg holt sich die Meisterschale von den Füchsen Berlin zurück. Das Wetter in Deutschland. Heute Nacht im Norden und Osten dichtere Wolken, im Süden sternenklar, regional Nebel. Tiefstwerte 14 bis 5 Grad. Am Tag oft sonnig und nur locker bewölkt, an den Küsten 17 bis 20, am Oberrhein bis 30 Grad. Soweit die Nachrichten, die Zeit, es ist 0 Uhr und 3 Minuten.
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4: Am Mikrofon ist Carsten Fabian, ganz herzlich willkommen. Eröffnen wollen wir diese Sendung mit dem Konzert für Flöte, Harfe und Orchester C-Dur von Wolfgang Amadeus Mozart. Eine Aufnahme mit dem Symphonieorchester des Bayerischen Rundfunks unter Leitung von Colin Davis. Die Solisten sind Filippo Cli, Flöte, und Christina Bianchi, Harfe.

Filippo Klee Flöte, Christina Bianchi Harfe und das Symphonieorchester des Bayerischen Rundfunks unter Leitung von Colin Davis 2006 im Herkulessaal der Münchner Residenz. Mit dem Konzert für Flöte, Harfe und Orchester C-Dur, Köchelverzeichnis 299 von Wolfgang Amadeus Mozart. Die Accademia Giocosa spielt jetzt die Sonata E-Moll, Werkeverzeichnis 504 von Georg Philipp Telemann.

Das Ensemble L'Accademia Giocosa im ARD Nachtkonzert. Mit der Sonata E-Moll, Werkeverzeichnis 50-4 von Georg Philipp Telemann. Von Antonio Vivaldi hören wir jetzt Dixit Dominus, Psalm 109, D-Dur, Reumverzeichnis 594. In einem Live-Mitschnitt von 2015 mit Chor- und Symphonieorchester des Bayerischen Rundfunks unter Leitung von Giovanni Antonini. Die Solisten sind Anna Prohaska und Katja Stuber, Sopran, Marie-Claude Chapuis, Mezzosopran, Samuel Bowden, Tenor und Christian Immler, Bariton.

Das Flötenquartett in C-Dur von Saverio Mercadante in einer Einspielung von 1989 mit Andras Adorjan Flöte, Anna Tschumatschenko Violine, Oskar Lesi Viola und Wolfgang Behlhorn Violoncello. Auf dem Programm in diesem ARD-Nachtkonzert steht jetzt die Sinfonie Nummer 2, H-Moll von Alexander Borodin. Miklós Erdei dirigiert das Symphonieorchester des Bayerischen Rundfunks.

Die Sinfonie Nummer 2, H-Moll, Opus 5 von Alexander Borodin. Das war eine Aufnahme von 1979 mit dem Symphonieorchester des Bayerischen Rundfunks unter Leitung von Miklós Erdi. Bis zu den Nachrichten jetzt noch eine Polka von Dmitri Schostakowitsch.

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1: Um 2 Uhr mit Juliette Groß. Wer mit dem Flugzeug unterwegs ist, soll bald bei den Kosten etwas entlastet werden. Der Bundestag hat dafür gestimmt, dass die Ticketsteuer im Flugverkehr zum 1. Juli sinkt. Aus der Nachrichtenredaktion Mareike Makosch.
2: Die Steuer fällt auf jedes verkaufte Ticket an und hängt von der Länge des Fluges ab. Sollten die Fluggesellschaften die Steuersenkung komplett an die Kundinnen und Kunden weitergeben, sind Preissenkungen zwischen 2,50 Euro und 11,40 Euro möglich. Dass Fliegen durch die Senkung der Ticketsteuer tatsächlich günstiger wird, ist allerdings eher unwahrscheinlich. Wegen des Iran-Kriegs haben viele Airlines nämlich schon ihre Zuschläge und Gebühren, zum Beispiel für Kerosin, Extra-Services oder Umbuchungen, stark erhöht.
1: Der Bundestag hat den Weg für die Detailplanungen von 3 Großprojekten der Bahn freigemacht. Dabei geht es um eine Neubaustrecke von Dresden in Richtung Prag, einschließlich